Meisterwerk Kind of Blue, diese berühmte LP, wahrscheinlich die bekannteste und erfolgreichste Jazz-LP aller Zeiten immer noch, 1959 erschienen. Das ist sozusagen der Klassiker des modalen Jazz. Und modal, das heißt, dass die Musik, die Jazz, der Lauf der Improvisation nicht mehr durch Akkorde und durch Harmoniefolgen bestimmt wurde, sondern durch Skalen und durch Tonleitern, bestimmte Tonarten, Tonleitern. Teilweise waren das Kirchentonleitern. Und das ist aus dem Bereich der Kirchenmusik kam das. Das ist natürlich Musik, die schon einige Jahrhunderte alt ist und auch musikalische Konzepte, die schon ein bisschen älter sind. Und Miles Davis hat damals in dieser Zeit das kennengelernt und hat sich damit beschäftigt und hat das auf den Jazz übertragen, sodass eben dann keine Harmonien mehr als Grundlage dienten, bestimmte Harmoniefolgen, über die improvisiert wurde, sondern eben, wie gesagt, Melodielinien, kurze Motive, Skalen. Und einer von denen, die ihn da bestärkt haben und unterstützt haben, das war Bill Evans, nicht zu verwechseln mit Gil Evans, dem eben erwähnten Arrangeur. Gil Evans war Pianist in der Band von Miles Davis in dieser Zeit und auch er hatte eine klassische Ausbildung und hat natürlich seine klassischen Fertigkeiten und Erfahrungen dann in die Musik eingebracht und Miles hat das sozusagen übernommen. Er war jetzt kein großer Experte in Sachen klassischer Musik, aber er hat sich dann immer auch damit beschäftigt und hat sich beeinflussen lassen und hat in seiner Musik dann auch diese Elemente mit eingebaut. Ein anderes berühmtes Beispiel ist die LP On the Corner von 1972, die wir hier in einer anderen langen Nacht hören, wie übrigens auch Kind of Blue, die gibt es auch in einer anderen Nacht zu hören, noch im freien Radio. On the Corner von 1972, im Vorfeld der Aufnahmen hatte Miles Davis engen Kontakt mit dem englischen Arrangeur und Komponisten Paul Buckmaster. Und der hat ihn beispielsweise mit Johann Sebastian Bach bekannt gemacht. Gut, das ist jetzt nichts Ungewöhnliches, weil jeder, der sich ernsthaft mit Musik beschäftigt, landet irgendwann bei Bach. Und Miles Davis hat die Musik von Bach aufgesogen, hat sich intensiv damit beschäftigt und war vor allem mit dieser Polyphonie, davon war er sehr beeindruckt, also von diesen Möglichkeiten, die Bach damals genutzt hat, mehrere Melodien parallel laufen zu lassen, nebenher laufen zu lassen, die aber jeweils alle eine eigene Berechtigung haben und sozusagen gleichberechtigt nebeneinander herlaufen. Und dieses Konzept hat Miles Davis dann für seine nächste LP On the Corner verwendet. Natürlich hat er keine polyphone Musik geschrieben wie Bach, das klingt natürlich völlig anders, aber das Prinzip, dass man mehrere Instrumente hat und mehrere Spuren sozusagen, mehrere Melodielinien, die nebenher laufen, hat er dann auf den Jazz und auf den Jazz und Funk, den er damals gespielt hat, angewandt. Er hat eine ganze Reihe von Musikern eingeladen und die haben improvisiert und sind sozusagen gleichberechtigt gewesen. Also nicht einer spielt Solo, die anderen begleiten, sondern die waren alle gleichberechtigt und haben nebeneinander gespielt und haben sich dann sozusagen gegenseitig beeinflusst. Und das hat sich ineinander verzahnt und verschachtelt auf eine ganz faszinierende Art und Weise. Und dieses Prinzip ist, wie gesagt, schon älter und stammt aus der Barockmusik von Bach unter anderem. Und ein anderer, den er auch in dieser Zeit kennengelernt hat, in den frühen 70er Jahren, das war Karlheinz Stockhausen. Ja, damals schon der ganz große Held der Avantgarde-Musik, der elektronischen, teilweise elektronischen, ernsten, modernen Klassik sozusagen, der zu der Zeit auch schon etliche Jahre aktiv war. Und Miles Davis hat ebenfalls durch Paul Buckmaster inspiriert, dann den sich mit der Musik von Karlheinz Stockhausen beschäftigt. Es geht das Gerücht, dass Miles Davis in seinem Lamborghini durch New York gedüst ist und dabei Musik von Karlheinz Stockhausen gehört hat. Gut, da kann man sich vielleicht, dann da kann man es verstehen, dass er den einen oder anderen Unfall auch gebaut hat auf der Strecke. Aber dazu geführt hat, dass er sich auch von diesen sehr modernen und sehr ungewöhnlichen Klängen hat inspirieren lassen. Was allerdings eine Legende ist, das ist die Behauptung, dass Stockhausen und Miles Davis mal zusammengearbeitet hätten. Das ist nicht richtig, das stimmt leider nicht. Die beiden sind sich persönlich nie begegnet, aber sie kannten ihre Musik jeweils gegeneinander und haben sich jeweils sehr geschätzt. Stockhausen ist auch ein großer Miles Davis-Fan gewesen. Also, die klassische Musik, die E-Musik, hat auf die Musik und auf den Sound und auf die Entwicklung von Miles Davis durchaus Einfluss genommen und er hat sich da gerne inspirieren lassen im Lauf seiner langen Karriere. So, jetzt kommen wir in unsere kleinen Chronologie, die wir ja vorhin begonnen haben, zu einem neuen wichtigen Sprung und da sind wir auch wieder bei dem eben bereits erwähnten Gil Evans. Wir kommen zum sogenannten
Cool Jazz.

eine der vielen Legenden um Miles Davis besagt, dass er irgendwann in den 80er Jahren mal im Weißen Haus eingeladen gewesen sein soll. Da sind also wichtige, bedeutende Leute geehrt worden vom damaligen US-Präsidenten. Das war damals Ronald Reagan. Und Miles Davis war da und ist dann von wohl von der Ehefrau irgendeines Politikers, die ihn wohl nicht kannte und die sich gewundert hat, warum dieser große schwarze Mann da nun beim Präsidenten ist und geehrt wird. Die hat ihn gefragt, ja, entschuldigen Sie, was machen Sie eigentlich hier? Warum sind Sie denn hier? Was haben Sie denn besonders geleistet? Und da soll Miles Davis gesagt haben, ich habe den Weg der Musik, den Gang der Musik in den letzten Jahren ungefähr, Jahrzehnten ungefähr 5 oder 6 Mal entscheidend beeinflusst und verändert. Und gnädige Frau, warum sind Sie denn hier? Hat er sie gefragt. Ja, also schlagfertig ist er auch gewesen. Das mit den 5 bis 6 Mal ist vielleicht ein bisschen übertrieben, aber auf jeden Fall 3 oder 4 Mal hat Miles Davis den Gang der Musik wirklich radikal verändert. Und das erste Mal, dass man das wirklich ganz sicher behaupten kann, das war in dieser Zeit, in der wir jetzt sind, in unserer kleinen Chronologie, nämlich Ende der 40er Jahre, da kam die Zeit des sogenannten Cool Jazz auf. Ist ja so, wenn eine Kunstform oder eine Musikrichtung, wenn die ja besonders gefragt sind und wenn die ihren Höhepunkt hat, dann gibt es natürlich immer auch Gegenbewegungen. Und das war damals genauso der Bebop, den wir ja vorhin schon hatten. Das war die Musik der Zeit damals in den späten 40er Jahren, diese extrem virtuose Musik, sehr komplex, sehr pyrotechnisch gespielt, mit hoher Virtuosität und hoher Energie und richtig wild und ziemlich ungestüm. Das ist natürlich damals die Musik der Zeit gewesen, aber logischerweise gab es dann eben auch Leute, die gesagt haben, nein, man muss eigentlich genau das Gegenteil machen, man muss etwas entspannter, distanzierter, ruhiger und etwas ja cooler spielen. Und die Leute, die das mitentwickelt haben, das waren unter anderem der bereits vorhin erwähnte Gil Evans, der Arrangeur und Komponist, und der Arrangeur und Komponist und Musiker Gary Mulligan. Die sollen sich irgendwann so um 1947, 48 mal hingesetzt haben und überlegt haben, wie man eben dann den Bebop wieder so ein bisschen einfangen und wieder in andere Bahnen lenken kann, was Neues draus machen kann. Die Komplexität der Musik zwar beibehalten, aber das Ganze eben nicht mehr so wild pyrotechnisch und explosionsartig, wie das beim Bebop der Fall war, sondern eben etwas ruhiger und etwas entspannter. Und sie haben da mit Miles Davis genau den richtigen gefunden, weil er ja nun ein Trompeter war, der zwar seinen speziellen eigenen Ton schon hatte, diese ganz typischen und ja, natürlich auch weltberühmten langgezogenen und ansatzlos geblasenen Töne, die ja sehr typisch sind für ihn und wo man ihn ja auf jeden Fall immer erkennen kann. Aber er war kein großer Virtuose, also nicht wie Dizzy Gillespie, der dann nun irgendwie die 32. Noten mit affenartiger Geschwindigkeit blasen konnte und das auch mit hoher Virtuosität. Nee, es war er nicht, sondern er hat eher so ein bisschen die etwas ruhigere Art und Weise bevorzugt, auch mit seinem Dämpfer, den er dann vor die Trompete gehalten hat, um den Ton so ein bisschen abzudämpfen, etwas leiser und etwas weniger aggressiv zu machen. Und da war er genau der Richtige für diese Art von Musik. Und er hat damals zwar schon seine Band gehabt und hat auch noch zu der Zeit noch mit Charlie Parker gespielt, aber er hat sich dann getrennt von Charlie Parker, unter anderem, weil es einfach nicht mehr ging, weil Charlie Parker hochgradig drogensüchtig gewesen ist, hochgradig heroinabhängig. In der Zeit ist Miles Davis auch schon ans Heroin geraten. Wir sind ungefähr im Jahr 1948. Aber zum Thema Drogen und alles, was damit zusammenhängt, kommen wir später auch noch. Jedenfalls hat man sich zusammengetan und Miles Davis hat dann eine neue Gruppe zusammengestellt, und zwar ein Nonet, also eine Gruppe mit 9 Leuten. Und da waren dann plötzlich Instrumente mit dabei, die für den Jazz und für den Bebop der damaligen Zeit sehr ungewöhnlich waren. Beispielsweise eine Tuba oder eine Posaune. Und mit diesem Nonet hat er dann diese musikalischen Konzepte, die Gary Mulligan und Gil Evans entworfen hatten, umgesetzt und hat eine Reihe von Aufnahmen gemacht. Und was wir eben gehört haben, das war das Stück Godchild, aufgenommen im Januar 1949. Und das war sozusagen der Beginn dessen, was man dann als Cool Jazz bezeichnet hat und was den Jazz in den nächsten Jahren ganz massiv beeinflusst und vorangetrieben hat. Diese Aufnahmen sind damals noch auf Schellackplatten erschienen, aber dann in den späten 50ern, ein paar Jahre später, als es dann die Vinylplatten, die LPs gab,
Das sind diese Aufnahmen zusammengestellt worden unter dem Namen Birth of the Cool, sind die veröffentlicht worden. Und diese Birth of the Cool LP zählt heute zu den ganz wichtigen Jazzklassikern und zu den ganz bedeutenden Werken überhaupt in der Musikgeschichte. Ja, wie gesagt, auch hier Miles Davis ganz vorne dran. Und wir hören eine weitere Aufnahme aus dieser Ära, aus dieser Cool-Jazz-Ära. Das ist eine Eigenkomposition von Miles Davis. Deception, aufgenommen im März 1950.

die Geburt des sogenannten Cool Jazz. Miles Davis mit seinem Nonet, mit seinen neun Leuten, mit seiner neunköpfigen Band 1950 aufgenommen und wie gesagt historisch außerordentlich wertvoll und bedeutend. Hier in unserer langen Nacht im Freien Radio Kassel in einer Nacht von fünf Nächten, die wir jetzt hier im Programm haben zurzeit, an fünf Wochentagen, jeweils von 0 Uhr bis morgens 6 Uhr, insgesamt also 30 Stunden Miles Davis. Und heute Nacht geht es um die frühen Jahre des Meisters. Ich habe eben schon gesagt, es war damals eine schwierige Zeit für ihn. Wir sind jetzt Anfang der 50er Jahre. Er war inzwischen bekannt und prominent, aber er hat ein kleines Problem, und zwar ein massives Drogenproblem. Jetzt glaubt man ja, wenn man sagt, Musik und Drogen, naja, das ging so los in den 60er Jahren, ne? So die ganzen großen Helden, die Drogentoten, Janis Joplin, Jimi Hendrix und so weiter. Das war so die Rock-Ära, als es mit dem Heroin losging und so weiter. Aber von wegen kann ich da nur sagen, in der Musik und in der Kunst und Kultur waren Drogen immer schon präsent. Auch schon vor Jahrhunderten haben die Leute alles Mögliche eingeworfen, um sich zu inspirieren und zu stimulieren. Und auch im Jazz war das ganz massiv, auch schon in den 20er Jahren, 30er Jahren, da hat man alles Mögliche schon verwendet. Und das Heroin, naja, das war damals auch schon präsent. Und Miles Davis ist einer von denen gewesen, die dann letzten Endes ans Heroin geraten sind. Das muss ungefähr 1947, 48 gewesen sein. Er war ja sozusagen mit der Band von Charlie Parker unterwegs, der ja schon massiv unter Heroineinfluss stand und immer wieder auch dann Konzerte absagen musste und so weiter. Und der ist ja dann auch relativ bald danach gestorben. Und Miles Davis hat ebenfalls dann seine Probleme gehabt und immer wieder Schwierigkeiten gehabt, auch mit Konzerten, mit Plattenaufnahmen und so weiter. Das hat sich dann schon bemerkbar gemacht über die Jahre. Und Anfang der 50er Jahre war es dann ganz besonders schlimm. Und sein Vater, der war ja Zahnarzt, wie gesagt, der hat gesagt, wir müssen dringend was unternehmen. Und damals gab es eben noch nicht die Möglichkeiten der Therapien, so wie das heute der Fall ist, sondern man musste damals mit einem kalten Entzug Vorlieb nehmen. Und der Vater von Miles Davis ist dann sogar so weit gegangen, dass er seinen Sohn bei der Polizei verpfiffen hat und gesagt hat, er muss einfach eingesperrt werden für einige Zeit, damit er nicht mehr ans Heroin rankommt und sich so entwöhnen kann. Es hat aber alles nicht so richtig funktioniert. Und schließlich ist Miles dann zu seinen Eltern gegangen, ins Haus seiner Eltern. Und da hat er dann über längere Zeit, einen längeren Zeitraum, etliche Monate verbracht. Und ist dann wirklich vom Heroin losgekommen durch den heftigen kalten Entzug, wie man so schön sagt. Und er ist dann letzten Endes weggekommen vom Heroin. Das muss so dann ungefähr 1953 rum gewesen sein. Da ging es dann wieder. Aber er ist Zeit seines Lebens anfällig gewesen für Drogen aller Art. Später kam dann noch Alkohol dazu und auch verschiedene andere Drogen wie Kokain und so weiter. Und das hat ihn Zeit seines Lebens auch heftige Schwierigkeiten gemacht. Er ist immer wieder gesundheitlich angeschlagen gewesen, hat verschiedene Operationen durchstehen müssen und hat teilweise dann auch wieder Phasen gehabt, wo er nicht auftreten konnte oder wo er dann auch nicht besonders gut drauf war. Das hat man bei seinen Konzerten dann auch gemerkt. Und er ist ja dann, wie gesagt, auch relativ früh gestorben im Jahr 1991. Jetzt wollen wir noch einen anderen wichtigen Schritt hier erwähnen, der in dieser Zeit sich vollzogen hat. Miles Davis hat bis dahin für kleine Labels wie beispielsweise Blue Note, das berühmte Blue Note Label, das ja für Jazz sehr wichtig war, aufgenommen. Und 1951 hat er dann angefangen, für die Plattenfirma Prestige aufzunehmen. Prestige damals auch schon ein wichtiges Jazz-Label, aber eben auch noch eine kleine Plattenfirma, also ein Indie, würde man heute sagen. Und wir hören mal rein in die ersten Aufnahmen, die damals gemacht worden sind. Das muss Anfang 1951 gewesen sein. Hier hören wir Blue Room, eine Komposition von Hart und Rogers. Und hier hören wir unter anderem auch einen Saxophonisten, der später sehr berühmt werden sollte. Und das ist auch einer von den Leuten, die sozusagen durch ihre Arbeit mit Miles Davis bekannt geworden sind und dann später ganz große eigene Karriere gemacht haben. Und das ist Sonny Rollins. Also hier Miles Davis mit seiner ersten Aufnahme für Prestige Records 1951.

0: Nun gut, ich gebe es zu, da haben wir jetzt Sonny Rollins nicht gehört am Saxophon, dafür aber einen ganz fantastischen Miles Davis bei diesem Stück Blue Room aufgenommen, Anfang 1951 für die Plattenfirma Prestige Records, bei der er dann unter Vertrag war. Und wenn das keine coole Jazzmusik ist, dann weiß ich es wirklich nicht. So, liebe Freunde, hier im Freien Radio Kassel im Nachtprogramm mit Musik von Miles Davis heute zum 100. Geburtstag. Er ist am 26. Mai 1926 geboren und deswegen feiern wir ihn hier heute zum 100. Wie viele andere auch. Es gab ja viele Radiosender und selbst im Fernsehen, in Arte gab es einiges über ihn und in den Zeitungen, sogar in unserer HNA, hier in unserer Kasseler Tageszeitung, gab es einen großen Bericht über Miles Davis und seinen 100. Geburtstag. Und zu Recht, er ist ja nun, wie gesagt, natürlich einer der ganz großen, bedeutenden Künstler der letzten 100 Jahre. Wir wollen jetzt mal einen Experten zu Wort kommen lassen. Ich habe das ja vorhin zu Beginn der langen Nacht hier schon erzählt. Es gibt ein neues Buch über Miles Davis auf Deutsch. Und zwar heißt das Miles Davis Sound eines Lebens, bei Reklam erschienen. Geschrieben hat das Werk Stefan Henz. Stefan Henz ist ein renommierter Jazz-Experte und Autor, hat schon einige Bücher geschrieben, hat für viele Zeitschriften Artikel geschrieben und hat sich mit Miles Davis beschäftigt und hat ein Buch rausgebracht, eine Biografie, die einen ziemlich guten und umfassenden Überblick über das Leben und das Wirken von Miles Davis bietet. Und der Kollege Torben und ich, wir waren bei der Buchmesse in Leipzig jetzt im März, ist das gewesen, Ende März 2026. Und es ist ja so, dass in Leipzig bei der Buchmesse immer ein gewaltiges Rahmenprogramm angeboten wird. Also in der Stadt Leipzig ist immer einiges los. Auch da gibt es Lesungen in Buchhandlungen, in Clubs, in Kneipen und so weiter und so weiter. Und eine von diesen Lesungen fand auch in einem kleinen Jazzclub statt, so einem Alternativtheater. Und da ist Stefan Henz gewesen und hat aus seinem Buch, seiner aktuellen Miles Davis Biografie, gelesen. Ja, wir sind da gewesen und haben das uns angehört und natürlich auch aufgenommen. Es wurde zwischendurch auch noch Musik gemacht. Es gab noch zwei Musiker, die zwischendurch einige Stücke gespielt haben. Aber aus Zeitrücksichten wollen wir das mal weglassen. Wir beschränken uns auf den Text, also auf das, was Stefan Henz gelesen hat. Also Auszüge aus der Biografie über Miles Davis. Und da werden wir noch einiges erfahren, einige Einzelheiten auch über das Leben und das Wirken von Miles Davis. Bestimmte Aspekte seines Lebens und seiner Aktivität werden hier noch genauer beleuchtet. Also hier in der nächsten Dreiviertelstunde Stefan Henz mit seiner Lesung bei der Leipziger Buchmesse aus seinem aktuellen Buch Miles Davis Sound eines Lebens.
1: Hamburg. Ein Tag im November 1985, regnerisch und kühl und schmucklos. Erst abends verwandelt das Licht aus dem Foyer der Hamburger Staatsoper das feuchte Pflaster der Straße in einen strahlenden Teppich. Die Staatsoper ist ausverkauft. Entsprechend aufgeladen ist die Stimmung. Auf einem der billigen Plätze im Oberrang fiebere ich meinem ersten Miles Davis-Konzert entgegen. Gleich werde ich ihn live auf der Bühne sehen, von Weitem, das allererste Mal. Die neunköpfige Band eröffnet mit einem elastischen Groove das Konzert. Davis erscheint auf der Bühne. Ein schöner, jugendlich wirkender Mann mit schlankem, fast schon zartem, elastischem Körperbau, scharf geschnittenen Gesichtszügen, wachen Augen und einer auffallend dunklen, straffen Haut, die schütter gewordenen langen Haare mit einem Haarnetz nach hinten gebändigt. Mit geschmeidigen Schritten schwebt er in seinem futuristischen Glitzer-Outfit über die Bühne, Projektor und Projektionsfläche in einer Person und spielt auf seiner Trompete die ersten scharfen Signaltöne. One Phone Call, das groovende Mini-Hörspiel von seinem jüngsten Album You're Under Arrest. An diesem Abend spielt die Band ein Programm, wie Davis es im letzten Jahrzehnt seiner Karriere eben spielt. Eklektisch, elektrisch und elektrisierend, spielfreudig und energisch, sehr funky und sehr mitreißend. Hinter einem Keyboardständer kommt Davis zur Ruhe, drückt auf dem Synthesizer hin und wieder einige Tasten und rückt mit einer ausgebufften Harmonie die Musik in ein neues Licht. Obwohl von ihm selbst, von seinem unverkennbaren Ton auf der Trompete, zunächst nicht viel zu hören ist, steht Davis sofort im Mittelpunkt. Er ist das Gravitationszentrum aller Aufmerksamkeit. Ohne ihn wäre das alles nichts. Als Steuermann und Navigator seiner Band lenkt er die Musik in immer wieder neue Himmelsrichtungen, zieht die wechselnden Solisten ins Rampenlicht, gibt mit knappen Phrasen auf seiner Trompete das Signal zu schroffen Wechseln von Temperatur, Tempo, Tonart. Wie Inseln im Meer tauchen Rhythmen auf, unerwartete Tonalitäten, Melodien, heute so, morgen nach Wetterlage und dem Einfallsreichtum der Improvisatoren ganz anders. Das Repertoire von Davis' jüngsten Alben Star People, Decoy und You're Under Arrest steht im Zentrum der Performance. Dazu erfüllen einige seiner unumgänglichen Blues sowie Adaptationen aktueller Popsongs wie Michael Jacksons Human Nature, Cyndi Lauper's Time After Time und Chaka Khan's Stronger Than Before die Funktion, die in früheren Perioden seiner Karriere den Balladen zukam. Davis bringt die vertrauten Gesangslieben auf seine

musikalischen Reinheitsgebots zwingt. Doch ihr Groove ist unwiderstehlich. Er löst Bewegungsdrang aus. Die Sounds bieten Reibung und Reiz. Die Solisten geizen nicht mit Energie und überraschenden Wendungen. Und schließlich ist da noch Miles Davis, der mit dem Sound seiner Trompete und der Zartheit seiner Phrasen die Emotionen steuert. Mich zumindest hatte Davis mit diesem Konzert am Haken. Miles Davis steht 1985 an einer Schwelle. Zu dem Zeitpunkt, als er in Hamburg in der Staatsoper spielt, hat er gerade die Vertragsbindung mit dem Branchengiganten Columbia Records gekündigt und ist zu den konkurrierenden Warner Brothers gewechselt. Nach 30 Jahren. Für die in Sachen Reichweite relativ überschaubare Branche war das eine Riesensache. Der größte Star im Jazz-Universum, einer der Überlebenden der goldenen Ära des modernen Jazz, der noch mit Charlie Parker gespielt hatte, mit Dizzy Gillespie, Thelonious Monk, John Coltrane und der es allen Widrigkeiten zum Trotz immer wieder geschafft hat, ein neues Publikum zu finden, war mit der Rundumbetreuung bei Columbia, von den Honoraren ganz zu schweigen, nicht mehr zufrieden. Davis' Unzufriedenheit hatte sich angedeutet. Obwohl er nie ein pflegeleichter Vertragskünstler gewesen war und Columbia ihm immer wieder aufwendige Sonderwünsche erfüllt hatte, war es in der letzten Zeit wiederholt zum Konflikt gekommen. So als er Mitte Dezember 1984 als der erste Jazzmusiker und als erster Dunkelhäutiger, zumal mit dem exklusiven dänischen Leonie Sonning Musikpreis ausgezeichnet worden war. Aus Anlass der Preisverleihung hatte der dänische Trompeter und Komponist Palle Mikkelborg ein Konzert geschrieben, das von der Big Band des dänischen Radios mit Davis als Hauptsolisten uraufgeführt worden war. Das Konzert war ein Erfolg. 20 Jahre nach den letzten geglückten Kollaborationen mit Gil Evans Mitte der 60er Jahre hatte Aura auch bei Davis die Lust auf die Arbeit mit einer Big Band wieder erweckt. Spielerisch genoss er den Live-Charakter einer orchestralen Einspielung, den Zwang zum fokussierten Spiel, die damit einhergehende schnelle Produktionsweise sowie die Vergänglichkeit der Musik im Moment ihres Entstehens. Einen Monat später rief er bei Mikkelborg an und bat ihn, die Band noch einmal zusammenzurufen, denn in 2 Wochen wolle er nach Kopenhagen kommen, um das Stück aufzunehmen. Als die Aufnahmen schließlich alle fertig waren, fertig geschnitten, klanglich bereinigt und ausgepegelt, war Davis auch selbst begeistert und schwärmte Freunden, Bekannten und vertrauenswürdigen Journalisten von dem neuen Album vor. Diese Musik ist anders als alles, was du je gehört hast. Bei Columbia allerdings war man offenbar anderer Meinung und hielt die Bänder sehr zu Davis' Ärger zunächst einmal unter Verschluss. George Butler, der damalige Vizepräsident der Firma, schob die Zurückhaltung auf die Inkompetenz der Marketingabteilung, die Aura nicht verstanden und für schwer verkäuflich gehalten habe, weil es nicht so melodisch war wie andere Musik von Miles Davis. 4 Jahre brauchte Butler, bis er sich im Frühjahr 1989 die Aufnahmen endlich anhörte. Ein zweiter Grund, durch den die Beziehung zwischen Miles Davis und Columbia ins Wanken geraten war, war ein vielversprechender und damals noch ziemlich junger Trompeter, in den Columbia gerade viel Aufmerksamkeit und Geld investierte, Wynton Marsalis. Er wurde am 18. Oktober 1961 in New Orleans geboren, als 2. von 6 Söhnen von Dolores und Alice Marsalis, der Vater ein anerkannter Jazzpianist und Musikpädagoge. Wynton Marsalis verehrte Davis, allerdings den der 1950er, 60er Jahre. Als er gerade 18 war, stieg er zusammen mit seinem Bruder Branford bei Art Blakey and the Jazz Messengers ein und kurz darauf ging er mit Herbie Hancock, Ron Carter und Tony Williams, der Rhythmusgruppe von Miles Davis Band der 60er Jahre, auf Tour. Marsalis war alles, was Davis nicht war. Jung, gefeiert von Kritikern, die glaubten, dass Jazz in den Mid-60ern gestorben war, und er spielte Musik, die näher an Miles Musik der frühen 60er Jahre war, als an seinem Repertoire der 80er Jahre, urteilte der Journalist George Cole. Miles trug farbenprächtige Bühnenkostüme und spielte Funk. Marsalis trug Anzug und Krawatte und mied elektrische Instrumente.

Butler, der sich für die Jazzmusiker des Labels für einen konservativen Dresscode mit Anzug und Krawatte einsetzte, hatte jedenfalls Wynton Marsalis unter Vertrag genommen und dem jungen Trompeter zu Projekten verholfen, die ihm Grammys sowohl im Bereich Jazz als auch in der Klassik einbrachten. Marsalis' Selbstbewusstsein explodierte geradezu und er begab sich auf einen rhetorischen Kreuzzug gegen all jene, die sich vom wahren Jazz abwandten, Swing oder Blues vermissen ließen oder auch nur nicht richtig spielen konnten. Miles Davis hatte solche Kampagnen zuvor schon erlebt, in den frühen 1950er Jahren, als er mit Gil Evans und einer Gruppe junger Musiker über Wege nachdachte, wie man dem Bebop neue Dimensionen erschließen könnte. Doch war damals nicht er die Zielscheibe gewesen, das war nun anders. Wynton Marsalis nahm auch direkt Miles Davis ins Visier und kritisierte, dass er sich falsch anziehe, die falschen Rhythmen spiele und sich nicht weigere, mit weißen Musikern zu spielen. Davis nahm das nicht nur dem jungen Marsalis übel, sondern auch Columbia und dem Jazzmanager George Butler, von dem er immer mehr den Eindruck gewonnen hatte, dass er Marsalis intensiver unterstützte als ihn. Schließlich kam es im Juni 1986 zu einem Zusammentreffen der beiden gegensätzlichen Trompeter bei einem Konzert von Miles Davis in Vancouver. Marsalis kam mit seinem Instrument auf die Bühne und wollte offenbar einsteigen. Selbst 40 Jahre zuvor, als das Einsteigen unter Jazzmusikern eine übliche Praxis war, hatte man das allerdings nicht ungefragt getan. Marsalis reagierte zunächst nicht, als Davis ablehnte. Daraufhin stoppte Davis die Musik und drohte den Musikern seiner Band, er werde jeden feuern, der mit Marsalis weiterspiele. Schließlich musste Marsalis die Bühne wieder verlassen. Spätestens damit war das Verhältnis zwischen den beiden irreparabel beschädigt. Ein dritter Faktor, der zu der Entscheidung, Columbia den Rücken zu kehren, beitrug, war ohne Zweifel das Geld. Die Trennung von einer Managementfirma, von der er sich schlecht vertreten fühlte, hatte Davis eine Menge Geld gekostet. Er war also knapp bei Kasse. Nun hatte er einen neuen Manager engagiert, der auch seine Frau und die Schauspielerin Cicely Tyson vertrat, und der hatte mit Warner Brothers einen Vertrag ausgearbeitet, der wohl auch eine Abschlussprämie in Höhe von etwa $1 Million umfasste. Quincy Traub, seinem Ghostwriter gegenüber, sagte Davis, die geben mir das ganze Geld, das ich brauche, und noch etwas mehr. Ich wäre ein Narr, wenn ich nicht ginge. Während sich die Strukturen der modernen Jazzszene in New York neu sortierten, lebte Gil Evans in einem Einzimmer-Apartment im Souterrain einer chinesischen Wäscherei in der 55th Street. Ein großes Bett, eine Lampe und Becky die Katze. So beschrieb der Pianist, Komponist und Arrangeur George Russell die Szenerie. Der sehr dunkle Raum habe ein Gefühl von Zeitlosigkeit vermittelt. Wenn du dort warst, verlorst du das Gefühl für Tag und Nacht, Sommer oder Winter. Es spielte keine Rolle. In Evans' Apartment traf sich die junge Szene. All jene Musiker, schwarz oder weiß, die einen gewissen Überdruss an den zur Routine erstarrten Herangehensweisen des Bebop miteinander teilten und nach neuen Wegen des musikalischen Ausdrucks suchten. Die Zusammenstellung der Besucher änderte sich, nur Mulligan war immer da. Und Evans war die Glucke, der Hafen im Sturm. Er hielt sehr viel von musikalischer Gemeinsamkeit, war sanft, weise, tiefsinnig und sehr aufmerksam. Er schien für jedes Problem eine positive Lösung zu haben. Kurz, er war eine der starken Persönlichkeiten unter den Komponisten des Jazz. Er hat uns alle beeinflusst, da bin ich mir sicher, erinnerte sich George Russell. Mulligan und Evans hatten schon länger darüber nachgedacht, wie sich Parkers Spielweise mit ihrem überschäumenden, aggressiven Spielfluss und dem weicheren Ton, in dem der Saxophonist die Errungenschaften seines Vorbilds Lester Young weiterspann, in neue Klänge übersetzen ließen. Insgeheim hatten sie gehofft, Parker selbst für dieses Projekt zu gewinnen. Doch der zählte zwar häufig zu den jungen Musikern in Evans' Apartment und fand dort einige Zeit Unterschlupf, biss aber nicht an. Er schien sich nicht allzu sehr für Evans Musik zu interessieren. Als er dessen Musik am Ende dann doch zur Kenntnis nahm, mochte er sie sehr, so Evans im Rückblick. Leider war ich aber, als er bereit war, mit mir zusammenzuarbeiten, nicht mehr bereit dazu. Ich war da schon in einer anderen Lernphase.
Das war Miles Davis, der sich gerne auf die Zusammenarbeit mit Evans einließ, darauf, als eine Stimme im Gesamtbild aufzugehen, statt das als Solist zu dominieren. Gemeinsam suchten Evans und Mulligan nach Wegen, wie sie die klangliche Breite des mit seinen 18 Stimmen etwas aufgeblähten Claude Thornhill Orchestra in einer kleineren, beweglicheren und auch ökonomisch komfortableren Konstellation weiterführen konnten, ohne die ausgeklügelte Balance zwischen Komposition und Improvisation, zwischen der klanglichen und der dynamischen Spannweite des Orchesters zu beschädigen. Sie wollten die kleinstmögliche Formation zusammenstellen, in der weiterhin alle Klangregister von Claude Thornhills Band zur Verfügung standen. Schon bevor er zu dem Kreis um Evans und Mulligan stieß, hatte Davis ähnlichen Gedanken nachgehangen. An der Seite von Charlie Parker hatte er sich an den Erfordernissen des Bebop abgearbeitet und nach den geforderten spieltechnischen Standard erreicht, aber das genügte ihm nicht. Nun suchte er nach Methoden, wie er gemäß seiner individuellen Sensibilität Leidenschaft und Ökonomie in seinem Spiel gegeneinander ausbalancieren konnte. Während Evans und Mulligan über die Minimierung der Besetzung nachdachten, konzentrierte sich Davis auf eine neu ausbalancierte Ökonomie der musikalischen Mittel bzw. auf seine individuelle Spielweise auf der Trompete, die er zunehmend von virtuosem Blendwerk und stiltechnischen Exzessen zu reinigen versuchte. »Ich wollte immer schon mit einem leichten Sound spielen, weil ich besser denken kann, wenn ich so spiele«, meinte er später in einem Interview. Für die beinharten Verfechter der reinen Bebop-Lehre war das ein heretischer Ansatz, ein Abfall vom Glauben an die alles überwölbende Kraft überragenden Könnens und eines strahlenden, raumgreifenden Tons. Doch all diese ehernen Regeln waren für sein Spiel nun nicht mehr zwingend gültig. Davis verglich später diese Änderung mit der Veränderung von Moden. »Plötzlich weißt du, dass du gar keine Gamaschen tragen musst und auch keine Blumen hier oben. Du trägst die Blume und lässt die Gamaschen weg und dann lässt du bald beides weg«, erklärte er später dem Journalisten Leonard Feather. Nach einer Weile habe ihn die moderne Jazzszene in New York angeödet. Jeder habe nur noch Klischees und Versatzstücke gespielt, die 5 Jahre zuvor entwickelt wurden und gedacht, dass er dadurch zu einem modernen Musiker würde. Das meiste davon konnte ich nicht ertragen. Jedenfalls besuchte Miles Davis nun regelmäßig Evans in dessen Appartement und diskutierte mit. Aus dem theorielastigen Gesprächskreis entstand die Idee, ein Probenensemble zu gründen, mit dem man die diskutierten Ideen in die Praxis überprüfen konnte. Und aus dem Probenensemble entstand das Konzept eines Nonetts mit 4 Blechbläsern, 2 Saxophonisten, Piano, Bass und Schlagzeug. Mit dieser Formation ein Klangspektrum abzudecken, das sich an demjenigen des Claude Thornhill messen ließe, war ein hoher Anspruch, der die Arrangeure noch mehr ins Blickfeld rücken würde. Neben Evans, Mulligan und dem Pianisten John Lewis waren das vor allem John E. Carisi und George Russell. Je näher die Diskussionen sich einer Umsetzung in die Praxis annäherten, desto stärker prägte Davis den Kurs. Immer klarer wuchs der noch immer junge Trompeter in die Rolle einer Führungspersönlichkeit hinein. Mulligan war sich sicher. Er ergriff die Initiative und setzte die Theorien um. Er organisierte die Proben, mietete die Säle an, rief die Musiker zusammen und schwang die Peitsche. Kurz, Miles dominierte die Band. Die Art der Interpretation war voll und ganz seine Sache. Das große Ereignis im Sommer 1955 war das 2. Newport Jazz Festival in der reichlich schicken Sommerfrische auf Rhode Island. Wie auch immer er es angestellt hatte, Davis schaffte es, dass ihn George Wein, der Jazzveranstalter aus Boston, der auch das Programm des Newport Festivals verantwortete, für eine All-Star-Band nachnominierte. Diese All-Star-Band spielte im Programm zwischen Count Basies Big Band und dem Dave Brubeck Quartet. Duke Ellington stellte die Musiker vor, die Rhythmusgruppe Thelonious Monk, Percy Heath und Connie Kay, die Bläser Jerry Mulligan, Sue Sims, schließlich im weißen Jacket mit Fliege, ein Trompeter, der nicht auf den Plakaten angekündigt worden war, Miles Davis.
Das Konzert startete mit Monks Hackensack, mit aggressiv zupackendem Ton von Davis. Das Highlight war jedoch dessen Solo in Roundabout Midnight, in dem er mit dem Harmon Mute Dämpfer an seiner Trompete eine breite Palette von Farben entfaltete. Das Publikum war überwältigt und selbst die Pressevertreter waren begeistert. Professionelle Hörer sind blasiert, meinte Bill Cross, ein Redakteur der Musikzeitschrift Metronome. Besonders wenn ein Musiker so unvorhersehbar ist, wie Miles in Bezug auf das Verhältnis zwischen dem, was er tun kann und was er tun will. In der Nacht in Newport sei Miles superb gewesen, habe alles aufgenommen, als wäre er beides, die Motte und der Test, das Licht, an dem sie gleich verbrennen wird. Was immer er tat, war provokant genug, um nach der Performance einen leitenden Mitarbeiter eines Major-Labels auf der Suche nach ihm herumschwirren zu lassen. Und es war dramatisch genug, um Miles als einen der Musiker, die allen Erwartungen entsprachen, in alle Artikel zu bringen, die über das Festival geschrieben wurden. Nun ging es Schlag auf Schlag und das lag vor allem daran, dass Harold Lovett sich als Personal Manager um Miles geschäftliche Belange kümmerte und einen Vertrag mit der Shaw Agency abschloss, einer großen Booking-Agentur, die zuvor schon Charlie Parker und Dizzy Gillespie vertreten hatte. Die Shaw Agency stellte Miles Davis mit Jack Whittemore auch einen persönlichen Agenten zur Seite, der nun mit professioneller Urgewalt die Akquise von Auftrittsgelegenheiten betreiben würde. Zu diesen gesellte sich der für Jazz zuständige Produzent von Columbia Records, George Avakian, der bei Miles' Festivalauftritt in Newport so begeistert gewesen war. Einige Tage nach dem Newport Festival traf sich Avakian mit Davis und dessen Manager Lovell zum Lunch und beide Parteien bestätigten wechselseitiges Interesse an einem Vertragsabschluss. Da war nur ein kleines Problem. Es gab bereits einen Exklusivvertrag, der Davis bis 1957 am Bob Weinstocks Label Prestige Records band und vorsah, dass der Trompeter in dieser Zeit noch 4 Alben für Prestige aufnehmen würde. Kreative Ideen und sensible Verhandlungsführungen waren also gefordert. Erstaunlich schnell kam dennoch eine Einigung zustande, die im Wesentlichen beinhaltete, dass Davis zwar bis 1957 für Prestige noch die 4 erwähnten Alben aufnehmen sollte, dass er aber parallel für Columbia Aufnahmen machen durfte, die jedoch nicht vor dem Vertragsende veröffentlicht werden durften. Damit hatte Avakian seinen Vertragsabschluss bekommen und Weinstock konnte frei über die vereinbarten 4 Alben verfügen und sie veröffentlichen, wann immer es ihm für Prestige passend schien. Zusätzlich konnte Prestige den bevorstehenden Labelwechsel als Marketinginstrument nutzen. Columbia vergütete Miles diese Einigung mit jährlich $30.000 und überwies zusätzlich für die erste Platte einen Vorschuss in Höhe von $4.000. So viel hätte Davis bei einem Independent-Label wie Prestige niemals abrufen können. Zu den enormen Geldbeträgen kam hinzu, dass die Verbindung mit Columbia perspektivisch auch die Produktionsbedingungen für weitere Veröffentlichungen in eine ganz neue Umlaufbahn brachte. Nichts schien mehr unmöglich in Bezug auf aufwendige technische Apparaturen und große Ensembles und vieles sollte Davis in den kommenden 3 Jahrzehnten auch nutzen. Im Moment war Davis jedoch wichtiger, dass Columbia sich ein finanzstarkes, international operierendes Label, sich umfangreiche Promotion leisten konnte, die Voraussetzung dafür waren, den Absatz seiner Musik auch über die Grenzen der USA hinaus in die Höhe zu treiben. Davis war klar, dass der Erfolg in dieser Branche immer davon abhing, wie viele Platten du verkaufst, wie viel Geld du den Leuten einbringst, die die Branche in der Hand haben. Es half nicht, ein brillanter Musiker, ein innovativer und wichtiger Künstler zu sein, denn es interessiere die Weißen, die am Hebel saßen, nicht, solange du nichts abgeworfen hast. Oder anders ausgedrückt, wer das große Geld machen wollte, musste sich an den amerikanischen Mainstream halten. Und der wurde in diesem Land von Columbia Records bedient und nicht von Prestige.
Columbia forderte im Gegenzug für die üppigen Honorare von Davis nicht viel. Er sollte eine Formation ins Leben rufen, die bis ins Jahr 1957 Bestand haben sollte. Kein Problem, denn diese Band mit Red Garland, Paul Chambers und Philly Joe Jones sowie Sonny Rollins als Tenorsaxophonist stand bereits in den Startlöchern. Jetzt machen wir einen kleinen Sprung ins Jahr 1959, zwei Jahre danach, wieder im Sommer. Gerade ist das Album Kind of Blue erschienen. Alles passt, alles ist perfekt. Die Band und das Programm, die Tempi und der Sound, die Ästhetik und die Kritiken und das Publikum und die Verkäufe. Das Album Kind of Blue erscheint am 17. August 1959 und entwickelt sich schnell zu einem Riesenerfolg. Am Ende zum meistverkauften Jazzalbum aller Zeiten. Es zählt nach wie vor auch spartenübergreifend zu den Erfolgstiteln der Musikindustrie. Mehr als 5 Millionen Verkaufseinheiten weltweit bereits 2016 ließen die Registrierkassen nach Angaben des Berliner Musik- und Medienwissenschaftlers Frederik Döhl klingeln. Doch wer schon damals im Juli in Los Angeles genauer hinhört, spürt, dass es vor allem die drei Bläser in verschiedene Richtungen zieht. Als sich Coltrane eine Auszeit nimmt, übernimmt Jimmy Heath die Rolle des Tenorsaxophonisten. Allerdings hat er gerade wegen Drogendelikten eine Haftstrafe abgesessen und darf als Bewährungsauflage die Region Philadelphia nicht verlassen. Schlechte Voraussetzungen. Dennoch war das Album erfolgreich. Und sollte der Erfolg von Kind of Blue Davis auf eine Wolke versetzt haben, wurde er eine Woche später bei einem Gastspiel seines Sextetts in Birdland in New York auf den Boden der außermusikalischen Realität zurückversetzt. Der Club war voll, bis auf den letzten Platz ausverkauft, die Stimmung ausgelassen. Als Davis in einer Spielpause eine weiße Zuschauerin aus dem stickigen Club die Treppe hoch an die frische Luft zum Taxi geleitet und anschließend noch eine Zigarette raucht, fordert ihn ein Polizist auf, weiterzugehen. Davis ist erstaunt. Er meint, dass er hier arbeite und nur eine Pause machen wolle und zeigt auf den Aushang des Clubs, wo in Leuchtbuchstaben sein Name stand. Ein Wort gab das nächste. Die Spannung stieg und dann fiel ein Satz, den Davis 25 Jahre später zum Titel eines Albums machte. You're under arrest. Eine Menge hatte sich um die beiden Widersacher gebildet, als ein unbeteiligter Zivilpolizist Davis seinen Schlagstock von hinten über den Kopf zog. Aus einer Platzwunde am Schädel lief das Blut auf seinen feinen Sommeranzug, er wurde abgeführt und auf das 54. Polizeirevier gebracht. Später in der Nacht wurde er fotografiert und ins Polizeihauptquartier in der Center Street verlegt. Als ihn Francis Taylor und sein Anwalt Harold Lovett am nächsten Morgen dort abholten, war auch die prominente Kriminalreporterin, Kolumnistin und TV-Persönlichkeit Dorothy Kilgallen vor Ort. Sie machte die massive Polizeigewalt an Davis in ihrer in 146 Tageszeitungen erscheinenden täglichen Kolumne Voice of Broadway landesweit zum Skandal. Davis verklagte die Stadt New York auf $500.000 Schmerzensgeld, zog dann aber die Klage zurück, weil er Sorge hatte, so bezeugte sein Booking Agent Jack Whittemore im Melody Maker, dass er zur Zielscheibe für die Polizei werden würde, die dann versuchen würde, ihm jedes kleine Vergehen, das sie sich vorstellen können, anzuhängen. Für Davis war dieses Erlebnis einschneidend. Dieser Vorfall, schrieb er 30 Jahre später, hat mich für immer verändert. Vermutlich wäre ich ohne ihn weniger bitter und zynisch geworden, als ich es jetzt bin. Und jetzt springen wir um 10 Jahre weiter, wieder in den August. Wir schreiben das Jahr 1969, 19. August, exakt einen Monat, nachdem der US-Astronaut Neil Armstrong als erster Mensch mit einem kleinen Schritt für einen Menschen und einem großen Sprung für die Menschheit seinen Fuß auf den Mond gesetzt hat, trifft sich eine Gruppe von 12 Musikern, einem Toningenieur und einem Produzenten im zweiten Stock eines 7-stöckigen Gebäudes in der 52nd Street in Manhattan.
Dort im früheren Vanderbilt-Haus hatte Musikindustrie-Riese CBS seine Tonstudios untergebracht und im Studio B will der nach wie vor größte lebende Star des aktuellen Jazz, Miles Davis, die Musik für sein neues Album einspielen. Am Wochenende hatte das Woodstock-Festival mit etwa 500.000 Gästen und viel Chaos Popmusikgeschichte geschrieben. Und nun sollte auch der Jazz mit einem großen Ereignis Furore machen. Als alle Musiker ihre Instrumente aufgebaut, die Techniker die Aufnahmemikrofone installiert und Davis nur ein paar Anweisungen und skizzenhafte Ideen zu einigen Bassfiguren und Harmoniewechseln bekannt gegeben hatte, gab er ein Zeichen. Die Bandmaschinen wurden an- und nicht wieder ausgestellt. In 3 Tagen wurden 9 Stunden Session ohne formale Vorgaben, ohne geplante Anfänge und Schlüsse aufgezeichnet, aus denen Davis und sein Hausproduzent bei CBS, Tio Machero, in den folgenden 7 Monaten mit Schere, Lupe, Klebegerät und diversen elektronischen Apparaturen zur Klanggestaltung 95 Minuten Musik destillieren würden, mit denen Miles Davis den Jazz von sich selbst befreien sollte. Am 30. März 1970 erschien schließlich Bitches Brew als Doppel-LP. Ein großer Sprung für eine Jazzband. Miles Davis' Neuvermessung der Möglichkeiten einer improvisierten Musik mit Jazzwurzeln verabschiedete sich von vielen Signifikanten, die man im Jazz zu assoziieren gewohnt war. Blues, bestenfalls ein entferntes Echo. Swing, allenfalls aufgehoben in dem polyrhythmischen Dschungel von Akzenten und Betonungen, in dem mehrere Keyboarder, Schlagzeuger, Perkussionisten, 2 Bassisten, ein E-Bassist, E-Gitarrist, ein Bassklarinettist, ein Saxophonist und Davis selbst an der Trompete interagierten. Changes, die Mechanik von sozusagen gesetzmäßig aufeinanderfolgenden Harmonien, weitgehend stillgestellt. Soli, die sorgfältig konstruierten, virtuos gespielten Tonketten, die sich irgendwann zu einer Klimax auftürmten, verknappt zu melodischen Floskeln, kleinen und größeren Schreien, frei von der Schlacke eingeübter Muster, Routinen, Ausschmückungen. Damit präsentierte Bitches Brew einen völlig veränderten Sound. Wo jahrzehntelang der facettenreiche Zusammenklang der akustischen Instrumente gesetzt war, waren in Davis' Band nun bis zu 3 E-Pianos zu hören, allesamt eher sparsam in ihrem Spiel, damit sich die verschiedenen Stimmen voneinander absetzen konnten. Daneben verschoben ein E-Bass neben einem Kontrabass und eine E-Gitarre den Referenzrahmen der Musik in Richtung Rock. Und die 2 Schlagzeuger auf den Aufnahmen verknappten ihr Spiel radikal, stützten sich auf die einfachen, ostinaten Muster der Bässe und verschafften den Grooves im Zusammenspiel mit den beiden Perkussionisten zusätzliche Durchsetzungskraft und Bewegungsenergie. Weit hatte sich Davis also von der Produktionsweise entfernt, die seine Arbeit zuvor bestimmt hatte. Neben der verschärften kompositorischen Offenheit vertraute er auf das, was da nur immer passieren mochte. Wo zuvor immer noch Reste von Songs mit ihrer zyklischen Abfolge von Strophen, Refrains und Überleitungen geblieben waren, löste sich die Musik nun auf in ein Kontinuum von Sound und Rhythmus, in das, was man später Tracks nennen würde. Und auch bei der Besetzung wählte Davis einen offeneren Ansatz. Anstelle einer eingespielten Band wählte er für die Studio-Sessions einen Pool von Musikern, die in fast schon zufälligen Konstellationen aufeinander trafen. Die Musiker
waren letztlich ein Stück weit austauschbar, weil es das, was später im Prozess der Nachbearbeitung im Studio entstehen würde, dieser Musik ihr besonderes Aroma verleihen sollte. Bitches Brew, und darin besteht der zentrale Unterschied zu dem, was vorher war, ist im Kern Produzentenmusik. Während die gespielten Töne, Motive, Rhythmen im Verlauf der nur wenig gesteuerten Improvisation entstammten, entstand die Botschaft im Nachgang am Schneidetisch, an dem Davis und Theo Machiro mit der Schere die Bänder mit der aufgezeichneten Musik in kurze Einzelteile zerlegten, um aus den Teilstücken eine neue Dramaturgie zu montieren. Auch an dieser Stelle erwies sich Davis als Visionär, dessen Einfluss weit über die Sphäre des Jazz hinaus zu spüren war. Die Cut-and-Paste-Ästhetik des Mischpult-Projekts, die schon damals in den Studios längst nicht mehr neu war, aber überwiegend für Bereinigungs- und Korrekturzwecke genutzt wurde, machte er zum gestalterischen Mittel seiner Musik. Er zerschnitt die Integrität von Aufnahmen, verabschiedete sich von der kategorialen Unterscheidung zwischen Live- und Studiomusik, machte die improvisierenden Musiker im Nachgang zu Komponisten und trieb eine Produktionsweise voran, die zwar im Sgt. Pepper-Projekt der Beatles zwei Jahre zuvor zu Pop-Ehren gekommen war, in Davis radikalisierter Form aber in den Untergrund sickerte, bis sie einige Jahre später zu einer zentralen ästhetischen Strategie des Hip-Hop avancierte. Und seit der Computer Schere und Klebeband ersetzt und die Digitalisierung der Aufnahmetechnologie den Schnitt zum Mausklick vereinfacht hat, bestimmt sie weite Teile der aktuellen Musik. Mit seinem Rückzug aus der Musikszene hatte Miles Davis im Dezember 1975 einmal mehr einen der Kreise geschlossen, die sein künstlerisches Leben strukturierten. 5 Jahre instrumentale Grundausbildung in East St. Louis, 5 Jahre Studienphase zwischen der Juilliard School of Music und der 52nd Street in New York mit dem Birth of the Cool-Projekt als Gesellenstück, 5 Jahre Absturz in das Elend der Drogenabhängigkeit. Ein Muster wird deutlich. Wachstum manifestiert sich in Wellenbewegungen zwischen Keimen, Blühen und Vergehen. Ganz besonders gilt das bei einem Musiker, der sich standhaft weigerte, zu den musikalischen Konzepten zurückzukehren, die er zuvor bereits erforscht und gespielt hatte. Etwa 5 Jahre lag nun das Album Bitches Brew zurück, mit dem er über die konventionellen Maßstäbe des Jazz hinausgewachsen war zu einem Musiker, ganz ohne die Vorsilbe Jazz. Dass sich dieses neue Verständnis nicht allzu weit herumgesprochen hatte, machte ihm 12 Jahre später sein Besuch im Weißen Haus 1987 deutlich. Eigentlich waren Miles Davis und seine Frau Cicely Tyson gekommen, um ihren langjährigen Freund Ray Charles zu feiern, dem für sein Lebenswerk ein Preis verliehen werden sollte. Aber dann waren an diesem Abend fast nur weiße Gäste geladen, die offenkundig wenig von Musik verstanden. Eine von ihnen, die Ehefrau eines weißen Politikers, fragte, ob Jazz denn überhaupt Kunst in ihrer reinsten Form sei, und stellte die Frage in den Raum, sind wir abgestumpft und ignorieren den Jazz an sich, weil er von hier, von den Schwarzen und nicht aus Europa kommt? Solche unbedarften Äußerungen elitärer Weißer hatten Miles Davis schon geärgert, als er 40 Jahre zuvor in New York angekommen war und an der elitären Juilliard School studierte. Entsprechend ungehalten fiel seine Reaktion aus. Die weißen Leute wollen, erklärte er, dass immer andere Weiße vorne liegen. Aber beim Jazz und Blues schaffen sie das nicht, weil beides von den Schwarzen kommt. Als die Frau dann nachhakte, was er denn eigentlich Wichtiges in seinem Leben gemacht habe, warum er eigentlich hier ist, platzte es aus ihm heraus, nun immerhin habe ich in der Musik 5 oder 6 Mal grundlegend was verändert. Wahrscheinlich bin ich deshalb hier. Selbst wenn man anerkennt, dass Davis am Bebop der ersten grundlegenden Veränderungen seiner Zeit als professioneller Musiker nicht als auslösender Faktor oder auch nur als Early Adopter beteiligt war, sondern sich als Teil der zweiten Generation von Bebop-Musikern, dessen neuartige Grammatik aneignete, spielte er bereits 3 Jahre später eine leitende Rolle in der Gruppe von Musikern, die in informellen nächtlichen Gesprächsrunden
die Konzepte und die Klänge entwickelten, die später zu Birth of the Cool in die Geschichte eingehen sollten. Als sich der gedämpfte und in seiner Dynamik gebremste Ton des Cool Jazz gut 5 Jahre später zu einem erfolgreichen Modell im Mainstream des Jazz entwickelt hatte, bastelte Davis, mittlerweile wieder befreit von der Heroinsucht, an einer Quintettformation, mit der er zur Vorhut des sogenannten Hardbop zählte, einer weiteren Alternative zu dem quecksilbrigen und in seiner Virtuosität ein wenig abweisenden Bebop. Davis Hardbop ruhte im Wesentlichen auf dem kinetischen Swing einer dem Blues zugeneigten Rhythmusgruppe aus Bass, Schlagzeug und Klavier vor 2 Bläsern. Er selbst als zurückhaltend phrasierender Trompeter mit einem ausdrucksstarken runden Ton und dazu ein hochgradig eloquenter Saxophonist, vorzugsweise John Coltrane oder Sonny Rollins. Nur wenig später nahm er die Zusammenarbeit mit dem Arrangeur und Komponisten Gil Evans wieder auf, jener anderen Zentralfigur des Birth of the Cool Projekts. So kam es, dass Davis gegen Ende der 50er Jahre die Gelegenheit nutzte, zeitgleich an 2 Neubestimmungen seiner Musik zu arbeiten. Zum einen entwickelte er mit Evans eine neue, für viele Einflüsterungen aus den verschiedenen Kontinenten der Musik offene, jedoch strukturell streng durchorganisierte, orchestrale Form von Big Band Musik. Dort kam ihm selbst und seiner Trompete eine ähnlich herausgehobene Rolle zu wie den Solisten in klassischer Orchestermusik. Zum anderen bog er mit seinem Sextett sozusagen vorher links ab, in Richtung einer strukturell offenen Improvisationsmusik, in der neben einigen Themen- und Linienführungen der Bläser mit John Coltrane und dem neu hinzugekommenen Altsaxophonisten Cannonball Adderley waren es nunmehr 3, nur sehr wenig vordefiniert war und die Musik ihre Kontur erst im gemeinsamen Spiel annahm. Allerdings wurden beide Konzepte von ähnlichen Leitideen geprägt. Beide bewegten sich in eher gemächlichen Tempi und basierten auf der Idee, dass diese Musik ihre Kraft aus der Stille heraus entwickelt. Beide reduzierten den steten und vorhersehbaren Wechsel der Harmonien und ihrer Gravitationskräfte und legten es darauf an, ihre harmonische Grundlage so subtil auszudeuten, dass diese Freiheit ließ für die immer wieder neue melodische Ausdeutung und beide zusammen umrissen das Spielideal in einem neuen Stil, im modalen Jazz. Doch beide Richtungen hatten dasselbe Schicksal. Ähnlich wie das Sextett mit dem Davis Kind of Blue, das erfolgreichste Jazzalbum aller Zeiten eingespielt war, hatte, im Frühjahr 1960, nach 5 Jahren zerfiel, ging bald auch der Zusammenarbeit von Davis und Evans, der Atem für weitere orchestrale Zusammenarbeit, aus. Bevor Davis zum 5. Mal eine grundlegende Veränderung der Musik in Angriff nehmen konnte, musste er erst wieder eine neue Band auf die Beine stellen. Wieder war es ein Quintett, mit dem er sich auf die Suche nach neuen Ufern machte. Dieses Mal stammten seine Partner aus einer jüngeren Generation als er selbst, waren gut vernetzt mit anderen Musikern in ihrer Generation und bestens informiert über die neuesten Entwicklungen im Jazz, in dem Mitte der 1960er Jahre viel Wegweiser in Richtung Free Jazz zeigten. Auf diesem Weg wollte sich Davis nicht begeben, doch er nahm den Impuls auf, die Zügel zu lockern und die Parameter Melodie, Harmonie und Rhythmus so frei zu interpretieren, dass jede Performance jedes einzelnen Stückes das Potenzial für eine völlig neue Ausgestaltung bot. Dieses Konzept weitgehender Freiheit auf der Basis definierter Strukturen, für das Davis zweites großes Quintett der Schablone definierte, firmiert heute unter dem Etikett Post-Bop. Unter dem Einfluss der stärker werdenden Rockmusik begann dann auch Davis in der zweiten Hälfte der 60er Jahre mit elektrifizierten Sounds und Rhythmen zu experimentieren. Seine Experimente gingen dabei in verschiedene Richtungen. Einerseits stellte er seinen Pianisten Herbie Hancock, Chick Corea, Joe Savinul oder auch Keith Jarrett elektrische Klaviere oder Orgeln in den Proberaum. Andererseits lud er Gitarristen wie George Benson oder Joe Beck und etwas später John McLaughlin zu Sessions ein. Einen weiteren Schritt auf diesem Weg stellte das Album In a Silent Way dar, so etwas wie der Nachhall der Birth of the Cool-Konzeption im Zeitalter elektrischer Instrumente,
Ein ausgesprochen atmosphärisches Album mit stark eingebremstem Puls und Klängen, denen die Zeit zugestanden wird, sich auszubreiten und miteinander in Verbindung zu treten. Bitches Brew dagegen verzichtet zwar nicht auf die atmosphärische Düsternis der elektrischen Klanggebirge, das Album lebt jedoch auch von den polyrhythmisch übereinander geschichteten Grooves, von reichhaltigen Geräuschen und dem Reiz der Dschungelbeats. Beiden Alben gemein ist zudem die Deutlichkeit, mit der der Produktionsprozess als Gestaltungsmittel in die Musik eingreift. Nicht mehr subtil als Ausbesserungswerkzeug für vermeintliche Fehler, sondern tatsächlich offensiv als Gestaltungswerkzeug. Mit Hilfe des Produzenten Tio Machiro schnitt und montierte Davis in klassischer analoger Cut-and-Paste-Manier mit Cutter und Klebepresse völlig neue musikalische Einheiten aus dem aufgenommenen Material und hob damit, zumindest für seine Studioproduktion, die bis zu diesem Zeitpunkt als unverrückbar geltende Einheit von Zeit und Raum, Performance und Zuhören auf, mit dem Ergebnis, dass er die Illusion einer Identität zwischen Live- und Studioproduktion endgültig zerriss. Schließlich wandte Davis sich nach einem langen Wellental wieder dem elektrischen Klang der Zeit zu, der Musik, die die Jungen hörten, weil sie mitreißend war und kraftvoll. Und diese rang Davis wiederum eine ganz eigene Seite ab, einen Dschungel aus Groove und Klang. Und im letzten Jahrzehnt seines Lebens unterlieferte die Unterscheidung zwischen Jazz und Pop, vereinnahmte die samtenden Harmonien von Soul und R&B, raute sie auf mit den Mitteln der Improvisation und machte sie als seine eigene Musik kenntlich. 7 bis 8 grundlegende Veränderungen der Musik konnte man bis hierhin aufzählen. Möglicherweise sind es auch 5 oder 10, spielt keine Rolle. Was eine Rolle spielt, ist das, was von Anfang an im Zentrum der Musik von Miles Davis stand. Der so starke und zerbrechliche Sound seiner Trompete, die Schönheit seines Tons.

0: Allerbeste Freunde, hier ist das Freie Radio Kassel zu nächtlicher Stunde, zu frühmorgendlicher Stunde kann man schon fast sagen, mit dem Nachtprogramm. Heute Nacht geht es um Miles Davis, um den Mann, der 100 Jahre alt geworden wäre, jetzt im Mai 2026. Er ist im Mai 1926 geboren und deswegen wird er überall gefeiert, so auch bei uns hier im Freien Radio Kassel mit insgesamt 5 langen Nächten, jeweils 6 Stunden. Hier in dieser Woche und auch in den nächsten Wochen noch. Und heute Nacht geht es um die Frühzeit von Miles Davis und natürlich aber auch um verschiedene andere Aspekte seiner Karriere. Und gerade eben in der letzten Dreiviertelstunde haben wir eine Lesung von einem absoluten Experten gehört, Stefan Henz, der Autor und Jazz-Experte. Der hat eine neue Biografie geschrieben über Miles Davis und aus der hat er vorgelesen. Wir haben eben einen Auszug gehört, die Lesung aufgenommen am 20. März 2026 in Leipzig im Rahmenprogramm der Buchmesse. Da sind wir gewesen und haben in einem Club namens KUB, K-U-B, geschrieben. In Leipzig, so ein kleiner Underground-Club ist das gewesen. Dort hat Stefan Henz das Buch vorgestellt und diese Lesung veranstaltet. Und das haben wir aufgenommen und wir haben gehört, was er an Artikeln und an Passagen ausgewählt hat. Das Buch ist natürlich noch viel umfangreicher. Das ist wirklich eine sehr schöne Überblicksbiografie über das Leben und das Wirken von Miles Davis. Und wer Einstieg haben will und wer sich damit beschäftigen möchte und einiges über ihn wissen möchte, auch über die schwarzen, dunklen Seiten seiner Karriere und seines Lebens, das wurde ja eben auch schon erzählt, da ist man ziemlich richtig bei diesem Buch von Stefan Henz, das im Reklam Verlag erschienen ist. Im Anschluss an diese Lesung, damals in Leipzig bei der Buchmesse, haben der Kollege Torben und ich, wir waren zusammen da, haben wir noch ein Interview gemacht mit Stefan Henz und haben noch einige ergänzende Fragen gestellt zu Themen, die im Buch jetzt nicht oder in der Lesung nicht vorkamen. Und das Interview, das hören wir uns jetzt auch noch an. Du hast jetzt ein neues Buch vorgelegt, eine neue Biografie über Miles Davis, ja, zum 100. Geburtstag und wahrscheinlich auch zu deinem 40-jährigen Jahrestag des ersten Miles Davis-Konzerts 1985 in Hamburg, ne?
1: Ja.
0: Genau. War das auch so ein bisschen der Anlass, oder?
1: Der Anlass war, ich bin ja schon ein bisschen länger im Schreibgeschäft. Ich habe gerade noch mal gesehen, 1997 habe ich Manuskripte angefertigt für Reklams Rockklassiker. Darauf beruhte eine lange und sehr lockere Beziehung, die ich zu Reklam hatte. Und irgendwann habe ich mal mit dem Lektor gesprochen, der das jetzt auch betreut hat für Reklam. Und dann haben wir ganz andere Dinge gesprochen. Dann kam er mit dem Vorschlag hervor, hätten Sie nicht Lust, mal ein Buch über Miles Davis zu schreiben? Also gemeint war erstmal so diese 100-Seiten-Reihe, die die haben. Ja klar, hätte ich Lust, über Miles Davis zu schreiben. Ach, dann können Sie auch eigentlich ein richtiges Buch machen. Und langsam wurde ich hellhörig. Ich sage natürlich immer ja, ich bin freier Journalist und da ist es ja so eine Berufskrankheit, dass man immer ja sagt zu allen Aufträgen. Und so hat sich das entwickelt und das für mich Glückliche daran war, dass das auch so gut gepasst hat, weil ich hätte mir keinen anderen Künstler vorstellen können, wo ich irgendwie so durchgängig, auch sowieso in den 40 Jahren zuvor, mich immer mal wieder geistig mit beschäftigt habe. Und das war halt ganz schön. Und dann fing es an, dann hatte ich eigentlich verabredet 2 Jahre Zeit, habe ich, dann wäre es ein bisschen früher erschienen, als es erschienen ist. Und war erstmal überwältigt von der Flut an Informationen, die es zu dem Thema gibt. Und habe angefangen irgendwie rumzulesen und quasi Informationen zu sammeln und hatte immer so im Hinterkopf das große Problem, was kann man zu Miles Davis noch schreiben?
0: Ja, ja.
1: Es gibt gute Bücher zu dem Thema, aber ich finde so nach und nach hat sich ein bisschen was, so einiges herausgeschält, was ich anders gewichte und anders machen will. Und mittlerweile habe ich das Gefühl, dieses Buch ist nicht nur, weil Miles 100 geworden wäre oder so, sondern hat auch so seine Berechtigung.
2: Ja, das Buch fängt ja auch sozusagen mit einer kleinen Überraschung an, und zwar, dass es eben nicht chronologisch erzählt wird, sondern dass wir eben in den 80ern anfangen. Das ist ja eine Phase, die oft eher vielleicht auch als manchmal auch schlechtere Phase oder als eher kritisierte Phase für Miles Davis besprochen wird. War das auch ein Versuch, so ein bisschen dagegen vorzugehen, oder war das vor allem eben aufgrund der persönlichen Zugänge, dass das sozusagen damit anfängt?
1: Es war mir ja relativ früh klar, dass ich mit dem Konzert anfangen will. Und das hing auch dann, ich glaube, die Begründung dafür kam dann ein bisschen später. Und die Begründung ist schon auch, dass das im Grunde meine persönliche Begegnung mit Miles Davis spiegelt. Also ich bin nicht jemand, der Miles Davis darüber kennengelernt hat, dass er 1944 oder 1945 seine ersten Platten mit Charlie Parker gemacht hat, sondern ich habe Miles Davis erstmal in späten Phasen gehört. Und wer mich schon deshalb dagegen, diese späte Phase so rundum zu verschweigen oder immer so runterzuspielen. Ich habe auch meine Bedenken, aber ich habe auch meine Bedenken in früheren Phasen. Also ich finde das im Grunde nicht angemessen, so einen Künstler abzuschneiden, zu sagen, bis 1900 so und so viel war er gut und danach ist leider Niedergang oder so. Das ist nicht so, und ja, das habe ich ein Stück weit versucht darzustellen. Dazu kam, dass ich das Gefühl hatte, dass es nicht schadet, dass man, also die letzten nennenswerten deutschen Monographien über Miles Davis, wenn ich da jetzt nicht irgendwie was völlig übersehen habe, war Wolfgang Sandner. Das war irgendwie so um, ich glaube, 2011 rum. Mhm. Davor gab es das Buch von Peter Niklas Wilson. Das war, ich glaube, 91 oder so. Das ist verdammt lang her. Mhm. Und das sind beides tolle Schreiber und kluge Männer. Und also die verstehen was von dem, was sie schreiben, und ich will denen nicht an den Karren fahren, aber 15 Jahre nach Sandner kann man schon mal ein neues Buch rechtfertigen.
0: Nun gibt es ja im Englischen, also es gibt ja die großen Davis-Biografien von Chambers, von Ian Carr zum Beispiel, riesige, dicke, fette Wälzer. In Deutsch gibt es tatsächlich so umfangreiche Biografien noch keine, muss ich sagen. Ich habe auch noch keine andere gefunden. Aber jetzt sind die ja auch schon ein paar Jahrzehnte her. Gibt es denn eigentlich noch irgendwelche neue Informationen, neue Erkenntnisse zum Thema Miles Davis, die du hast einbauen können möglicherweise?
1: Also ich habe eher das Gefühl, wenig wirklich neue Informationen beizusteuern, aber vielleicht neue Kontextualisierung zu versuchen. Also ich weiß nicht, ob es gelungen ist, und ich weiß nicht, ob ich es genug getan habe, aber es war mir ein Anliegen, Miles Davis Stärke oder die Entwicklung eines künstlerischen Gesamtwerks sozusagen stärker in Verbindung zu dem, was außenrum vor sich geht, zu beschreiben, als das in meinen Augen bisher üblich ist. Also allein diese technologischen Erfindungen und Innovationen, die Jazzgeschichte begleiten von Anfang an. Also Jazz hätte nicht quasi 20 Jahre zuvor die erste Schallplatte auf den Plattenteller gedreht. Also ohne dieses neue Medium hätte diese Musik nicht so entstehen können, sondern wäre irgendwie eine regionale Geschichte geblieben. Und das versuche ich, ohne es jetzt wirklich ausführlich darzustellen, implizit eben immer so mitzubehandeln. was da an neuen Technologien neue Möglichkeiten öffnet. Auch der Ton von Miles Davis, also diese Geschichte mit dem Dämpfer, das ist ja alles nur möglich, weil mittlerweile die Mikrofonierung gut funktioniert hatte und so. Also das begegnet einem die ganze Zeit.
0: Ja, du hast auch geschrieben, wir beide sind so ungefähr die gleiche Generation. Also ich bin auch aus der Rock-Ära eigentlich. Also nur von Beatles, Stones komme ich zu Miles Davis. Und deswegen ist meine persönliche Favorit, meine Lieblings-Ära auch die Jazz-Rock-Ära, also aus den frühen 70er Jahren. Das ist die Phase, die ich am liebsten mag. Und da war es ja auch wirklich spannend, weil genau in dieser Zeit auch eben gerade musikalisch, technisch eine ganze Reihe von Innovationen waren. Wir haben da das spezielle Thema gehört, ja auch im Zusammenhang mit Bitches Brew, beispielsweise die Möglichkeit, Stücke auseinanderzuschneiden, neu zusammenzukleben. Und ich finde, das kommt in dem Buch auch sehr gut rüber. Das wird auch sehr gut zusammengestellt und auch kontextualisiert, eben mit beispielsweise der Arbeit von Jimi Hendrix, von Sly Stone und ähnlichen Leuten, von denen der gute Miles ja massiv beeinflusst war in dieser Zeit.
1: Ja, das finde ich auch wichtig und das ist so, es ist mir ein Anliegen zu zeigen, dass Miles Davis einfach ein Mann war, der in seiner Zeit gelebt hat, die Möglichkeiten seiner Zeit entdeckt und ausgenutzt hat und ständig auch gewohnt war nach neuen Wegen, Möglichkeiten und Dingen, die er ausprobieren kann. Das ist das, was ich halt wirklich irre finde an ihm.
2: Jetzt ist es in dem Buch so, und das war auch gerade eben bei der Lesung so, dass es eben mit dem Kontext da nicht nur ums Musikalische geht, sondern eben auch die kulturpolitische Relevanz irgendwie eine Rolle spielt. Also er zum Beispiel auch aufgrund seiner Hautfarbe, inwiefern das vielleicht ein Kontext ist. Vielleicht kannst du da nochmal ein paar Worte sagen, inwiefern er da auch eine relevante Person auch aus heutiger Perspektive vielleicht ist.
1: Also Miles Davis ist dunkelhäutig. Er ist auch für einen Afroamerikaner dunkelhäutig, was bedeutet, dass er in einer strukturell rassistischen Gesellschaft erstmal als Afroamerikaner grundsätzlich immer diskriminiert war und immer wieder diskriminiert wurde. Das ist so einfach Grundvoraussetzung seiner Existenz. Und er ist, das hat ihn von Anfang an massiv gestört. Und das, wie könnte es auch anders? Und er war aber auch, er stammt aus einer Familie, in der zwei verschiedene Perspektiven auf die Emanzipation der afroamerikanischen Bevölkerung Amerikas sozusagen vererbt wurden. Also nämlich einmal die eher etwas zurückhaltendere Perspektive zu sagen, wir müssen uns gut verhalten, bürgerlich, brav, bla bla, nicht zu provokant mit unserem Bedürfnis nach Gleichberechtigung umgehen und so weiter. Das ist das, was ein bisschen aus der Familie seiner Mutter kam. Und es gibt eine andere Perspektive, die sagt, hier ist eigentlich alles zu spät. Im Grunde müssen wir nach Afrika zurückgehen, weil nur da können wir Gleichberechtigung erzielen. Das ist ein bisschen eine Perspektive, die auf seine Familie zurückgeht. Und also das ist was, womit er sowieso groß geworden ist. Also auch mit dem Gedanken, lass dir nichts gefallen, sondern schlag verbal oder wie auch immer zurück. Und als solcher ist er als Schwarzer per se natürlich auch politischer Aktivist. Aber er hat sich ansonsten dem politischen Treiben ferngehalten. Also er hat sich mit Matt Roach verkracht, als der bei einem Konzert irgendwelche also Transparente hochgehalten hat. Ist keiner, der von so einem sozialrevolutionären Konzept wie Solidarität oder so aufgrund der sozialen Lage ausgeht, sondern das ist ihm vollkommen fremd als Kind reicher Eltern und hat diese Schatte, die reiche Leute haben, dass sie nämlich denken, sie verdienen das, was sie verdienen. Und das, also dieses Anspruchsdenken hat er auch verkörpert. Und insofern bin ich da immer sehr vorsichtig, damit ihn so als den großen Revolutionär darzustellen oder so. Das war er nicht. Und ich meine,
0: ja. Vielleicht kurze Abschlussfrage noch, als ich gesagt habe bei unseren Kollegen, dass ich hierher fahre, da bin ich von einem jungen Kollegen gefragt worden, Miles Davis, wer ist das denn? Da habe ich gesagt, das ist der neben Bob Dylan bedeutendste amerikanische Musiker überhaupt. Habe ich da recht gehabt?
1: Ja.
2: Ja, dann darf ich jetzt die abschließende Abschlussfrage stellen. Und zwar, wir stellen immer als letzte Frage die Frage nach einem Musikwunsch. Irgendein Lied, was wir jetzt nach diesem Interview hier spielen, sehr gerne auch von Miles Davis, aber muss es nicht.
1: Ein Musikwunsch.
2: Das ist übrigens die schwerste Frage immer.
1: Das ist die schwerste Frage von allen. Das ist wahr. Und auch die Frage, die ich von Minute zu Minute anders beantworten würde.
0: Ja, beschränken wir uns auf diese Minute jetzt hier.
1: Nefertiti sagen.
0: Okay.
1: Von Wayne Shorter in der Version von Miles Davis.
0: Aus der gleichnamigen LP von 1967.
1: Genau.
0: Alles klar, Dankeschön.

Nefertiti war das vom gleichnamigen Album von 1967 auf Wunsch von Stefan Henz, dem Autor der neuen großen Miles Davis Biografie mit dem Titel Miles Davis Sound eines Lebens, jetzt vor kurzem bei Reklam erschienen. Wir haben ihn interviewt, der Kollege Torben und ich, wir waren bei der Buchmesse in Leipzig und am Rande einer Veranstaltung, wo das Buch vorgestellt wurde, haben wir Stefan Henz interviewt. Er hat sich dieses Stück gewünscht nach längerem Überlegen. Nefertiti, das Album selbst, der Rest des Albums, gibt es dann hier in einer anderen Nacht hier im Freien Radio Kassel, in unseren langen Miles Davis Nächten, und zwar in der Nacht, in der es um das sogenannte zweite große Quintett geht. Da geht es dann um die Jahre 1965 bis 1968 ungefähr. So, heute in unserer langen Nacht sind wir aber noch in den 50er Jahren. Und ich habe eben erzählt, dass es in den frühen 50ern für ihn sehr schwierig war, weil er mit Drogenproblemen zu kämpfen hatte. Und er hat aber dann im Jahr 1955 die Gelegenheit gehabt, ein Konzert zu spielen beim Newport Folk Festival, Newport Jazz Festival natürlich. Und das ist eine sehr berühmte Geschichte, ein berühmter Auftritt. Da hat er den Song Round Midnight gespielt und da war ein Vertreter der Plattenfirma Columbia Records da, ein Experte von dieser großen, ja sehr berühmten und sehr mächtigen Plattenfirma. Und dem hat das sehr gefallen, was der gute Miles da gespielt hat. Und er hat gesagt, pass auf, wir können einen Vertrag machen. Du kannst zu Columbia kommen. Und Miles war natürlich begeistert, dass er endlich zu einer großen Plattenfirma konnte, wo er 10 Jahre lang nur bei kleinen und auch relativ wenig finanziell ausgestatteten Plattenfirmen war. Das Problem war nur, er hatte noch einen Vertrag bei Prestige Records, bei der Plattenfirma Prestige. Und die war natürlich daran interessiert, dass er auch diesen Vertrag erfüllt. Und er musste noch insgesamt 4 Platten aufnehmen für Prestige, 4 Alben, 4 LPs, hat er denen noch geschuldet, bevor er dann zu Columbia konnte. Und das war dann so ein bisschen überkreuz. Er hat schon für Columbia in dem Studio aufgenommen, aber die Aufnahmen konnten dann erst später veröffentlicht werden. Gleichzeitig musste er aber noch für Prestige aufnehmen. Und er ist dann, im Oktober 1956, für einige Tage mit seiner Band ins Studio gegangen, um dort sozusagen seine Schuld bei Prestige abzuarbeiten. Er hat in diesen wenigen Tagen insgesamt 4 LPs aufgenommen, also Material für 4 LPs. Und die sind dann in den nächsten Jahren bei Prestige erschienen. Eigentlich eher nur eine Sache, um einen Vertrag zu erfüllen. Aber das ist so grandioses Zeug, was dabei rausgekommen ist. Das zählt heute auch zum großen klassischen Repertoire von Miles Davis. Die LPs tragen die originellen Titel Steaming, Cooking, Relaxing und Working. Und wir hören mal in die LP Cooking rein. Und wir fangen an mit einem alten Klassiker, My Funny Valentine, ein Stück, das Miles Davis sehr oft gespielt hat, auch live bei seinen Konzerten. Hier die Aufnahme für Prestige Records, die letzte Session für Prestige im Oktober 1956.

0: Miles Davis war das mit seinem Quintett aufgenommen 1956. Im Herbst 1956 zunächst mal My Bloody Valentine, der große Klassiker. Und danach haben wir Blues by Fire gehört, eine Komposition von Red Garland. Das war der Mann, den wir eben am Piano gehört haben. Das war dann schon auch so zum großen Teil dieses erste große Quintett, unter anderem eben mit Red Garland und mit Paul Chambers und mit John Coltrane, der hier schon am Saxophon mit dabei gewesen ist. Und diese Aufnahmen entstammen der LP Cooking. Das ist die Platte, die er damals aufgenommen hat, weil er der Plattenfirma Prestige noch eine Anzahl von Aufnahmen geschuldet hat. Und innerhalb von wenigen Tagen, ich glaube bei zwei Sessions, haben die Leute im Jahr 56 dann die Aufnahmen gemacht. Und das wurde dann im Laufe der nächsten Jahre von Prestige veröffentlicht, damit der Vertrag sozusagen erfüllt war, den Miles Davis noch bei denen hatte. Als Aufnahmeort steht hier übrigens Hackensack. Normalerweise hat ja Miles Davis immer in New York aufgenommen. Und in Hackensack, ja, was hat das auf sich? Und da müssen wir auf einen Mann kommen, der für die Jazzgeschichte und auch für Miles Davis ziemlich wichtig war. Rudy van Gelder heißt der. Das ist ein Tontechniker gewesen und ein Tonexperte und ein Zauberer sozusagen in Sachen Tontechnik. Der hat ein Tonstudio betrieben, nämlich in diesem Kaff Hackensack, das ist in New Jersey, eine Kleinstadt würde ich mal sagen. Und das sind unzählige große Jazzkünstler hingepilgert regelrecht zu ihm, zu Rudy van Gelder in das berühmte Studio, weil dieses Studio als das am besten ausgestattete überhaupt galt für Jazzaufnahmen und vor allem Rudy van Gelder galt als der große Experte, wenn es darum geht, Jazzaufnahmen zu machen, die absolut perfekt klingen. Das war ein absoluter Perfektionist, der sich damals immer mit der aktuellen Tontechnik beschäftigt hat auch und immer die neuesten Geräte hatte, die besten Mikros und so weiter. Und er wusste vor allem auch, wie kein Zweiter mit diesen Geräten umzugehen, hat sich immer um alles selbst gekümmert und hat dafür gesorgt, dass die Instrumente und die Stimmen dann so abgenommen wurden, dass es wirklich absolut perfekt klingt und auch nach heutigen Maßstäben ist das ziemlich einzigartig. Auch die Akustik in diesem Studio, die er hergestellt hat, die war ziemlich großartig und viele große Künstler, gerade auch bei der Plattenfirma Blue Note und auch bei anderen Labels, bei Prestige und vielen anderen Labels, die haben dort aufgenommen. Die sind also nicht dann in die großen Studios in New York gegangen, sondern sind nach Hackensack gepilgert zu Rudy van Gelder und haben dort ihre Platten aufgenommen. So eben auch Miles Davis in dieser Phase, in dieser Ära, als er bei Prestige war und hat dort eine Zeit lang jedenfalls seine Platten aufgenommen. Und Rudy van Gelder galt als sehr eigen, auch was seine Technik betrifft. Er hat wirklich alles selbst gemacht und es war beispielsweise den Musikern streng verboten, die Mikrofone auch nur anzufassen. Also wenn ein Mikrofon irgendwie mal ein paar Zentimeter verschoben oder umgedreht werden musste, da hat er gesagt, Finger weg, das mache ich selber. Wollte nicht, dass jemand an seine wertvollen Gerätschaften geht. Hat das also alles sehr ernst genommen und sehr genau genommen. Das Studio gibt es wohl heute noch. Rudy van Gelder lebt schon seit einiger Zeit nicht mehr, aber sozusagen in seinem Sinne werden weiterhin noch perfekte Jazzaufnahmen produziert und auch andere Musik wird dort aufgenommen inzwischen. Gut, also wir hören nochmal ein weiteres Stück aus dieser Ära, aus diesen Sessions, die im Jahr 56 über die Bühne gegangen sind. Jetzt ein Stück, das später auf der LP Relaxing erschienen ist und das ist ein Stück mit dem Titel You're My Everything.
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So, da haben wir sie im Dialog gehört vorhin, Rudi van Gelder und Miles Davis bei dieser Aufnahme von 1956, You're My Everything, aus dem Studio von Rudi van Gelder in Hackensack, New Jersey, wo diese wirklich absolut perfekten und großartig, heute noch großartig klingenden Aufnahmen entstanden sind. Hier in unserer langen Nacht im Freien Radio Kassel zum 100. von Miles Davis kommen wir nun zu einem etwas schwierigen Thema. Wir haben das ja vorhin auch in der Lesung von Stefan Henz schon gehört aus seinem neuen Buch, dass Miles Davis zwar ein ganz genialer Musiker gewesen ist, aber natürlich auch eine etwas schwierige Persönlichkeit. Warum das so war und welche Gründe da eine Rolle spielten, das ist natürlich auch mal ein ganz eigenes und komplexes Thema, würde ich mal sagen. Wir wollen erstmal zu einem ganz originellen und ganz merkwürdigen Vorgang kommen im Leben von Miles Davis, der ja massiven Einfluss auf sein ganzes weiteres Leben hatte, der sich im Jahr 1956 zugetragen hat, also ungefähr in der Zeit, als diese Aufnahmen entstanden sind. Miles Davis musste sich damals einer Stimmbandoperation unterziehen. Und er hat von seinem Arzt danach, nach der Operation, ein vorübergehendes, strenges Sprechverbot auferlegt bekommen. Er sollte also die Klappe halten für einige Tage. Und der gute Miles, jemand, der immer schon ein bisschen widerständig war und sich nichts hat sagen lassen, hat sich natürlich nicht an dieses Verbot gehalten, hat weiter geredet und sich mit Leuten gestritten und so weiter, wie das so seine Art war. Und das Ergebnis war, dass seine Stimmbänder dadurch dauerhaft und irreparabel geschädigt wurden. Das heißt, er konnte von da ab quasi nicht mehr richtig sprechen für den Rest seines Lebens. Er konnte nur noch ein, ja, sagen wir mal, ein heiseres Röcheln und so eine Art heiseres Flüstern rausbringen. Das kann man ja auch hören. Es gibt ja auch Aufnahmen von ihm, wo er spricht und da hört man, dass er diesen heiseren Ton drauf hat. Das lag daran, dass er einfach sich nicht an die Anordnung der Ärzte halten wollte. Dass er mit Ärzten generell Schwierigkeiten hatte, ist bekannt. Und die letzte finale Schwierigkeit hat er dann im Jahr 1991, als er sich mit einem Arzt dermaßen gestritten hat, dass er sich so furchtbar aufgeregt hat, der gute Miles, dass er dann einen Herzinfarkt bekommen hat und daran gestorben ist. Also da ist seine Abneigung gegen Ärzte dann auch noch zum Tragen gekommen zum Schluss. Keine Ahnung, ob das vielleicht damit zusammenhing, dass sein Vater ja eigentlich Zahnarzt war, aber eigentlich ist das Verhältnis zu seinem Vater immer relativ gut gewesen. Das kann also nicht der Grund gewesen sein. Jedenfalls, Miles Davis hat von da ab nicht mehr richtig sprechen können und hat nur noch geflüstert. Und dieses Flüstern hat einerseits natürlich ihn massiv behindert, andererseits hat es aber auch dafür gesorgt, dass seine ganz spezielle Aura, die er hatte, dass die noch weiter verstärkt worden ist. Es ist ja so, dass Miles Davis jemand ist, der nicht unbedingt zu den großen Sympathieträgern zählt, auch schon früher nicht, also auf der Bühne von seinem ganzen Ambiente her, von seinem ganzen Auftreten her, von seiner Ausstrahlung her. Ist es nicht jemand, den man auf den ersten Blick gleich sympathisch findet, sondern eher das Gegenteil. Er macht immer so etwas düsteren, finsteren Eindruck, natürlich allein durch den Blick, durch die Augen, die großen, runden Augen. Wenn man sich Fotos von ihm anschaut, Filmaufnahmen, da sieht er immer sehr, sehr düster und fast schon bedrohlich aus. Er guckt einen immer sehr streng und sehr durchdringend an. Er lächelt so gut wie nie. Es gibt die LP Smiles von 1967, glaube ich. Da ist ein Foto vorne drauf, wo er lächelt. Das ist schon was so Besonderes gewesen, dass man da sogar eine Platte nachbenannt hat. Und er ist, wie gesagt, auch jemand gewesen, der wohl im Umgang mit anderen Leuten immer etwas problematisch gewesen ist, der teilweise unberechenbar war, zu cholerischen Ausbrüchen neigte und auch im Umgang mit dem Publikum wohl nicht immer sonderlich freundlich gewesen ist. Es gibt ja diese berühmte Silhouette von ihm, wenn man ihn so sieht, das berühmte Bild, diese Stilikone, die er ja auch ist, wenn er auf der Bühne steht, leicht immer angewinkelt, den Körper so ein bisschen zurückgezogen und dann die Trompete in der Hand. Von der Seite sieht er auch immer aus wie so ein Fragezeichen. Und dann gibt es dann von ihm auch die Eigenart, die Trompete dann nicht waagerecht nach vorne zu halten, sondern nach unten, sodass das Schallloch nach unten zeigt. Und er hat dann den Kopf immer so gesenkt und guckt auf den Fußboden. Und dann natürlich die immer sehr stark kritisierte Haltung von ihm, auch beziehungsweise die Angewohnheit von ihm, sich nicht dem Publikum zuzuwenden, sondern seiner Band zuzuwenden. Das heißt, das Publikum hat auf der Bühne dann ihn nur von der Seite oder von hinten gesehen. Und er hat immer gesagt, das liegt daran, ich muss mit der Band interagieren. Ich muss wissen, was die machen, ich muss die sehen, ich muss die gut hören können, damit ich mit denen auch interagieren und ihnen auch Anweisungen geben kann. Ein Dirigent,
der steht ja schließlich auch mit dem Rücken zum Publikum und zum Orchester zugewandt, weil da das Orchester halt dirigieren muss. Und das ist bei mir genauso, hat Miles immer gesagt. Aber es hat natürlich den Leuten überhaupt nicht gefallen. Ja, wie gesagt, er war ein schwieriger Mensch im Umgang. Auch die Anzahl der Musiker, die bei ihm in der Band war, ist ja wirklich Legion. Und es kam nur selten vor, dass es ein Musiker bei ihm längere Zeit ausgehalten hat. Und er war natürlich, wie gesagt, etwas problematisch, so was seine ganze Haltung betraf und was sein Verhalten betraf und was sein Verhalten zu Frauen betrifft. Das ist ja nun mal eine ganz andere Geschichte. Da kommen wir gleich noch zu. Da will ich auch noch kurz ein Zitat vorlesen, was das ziemlich deutlich macht. Wir hören noch eine weitere Aufnahme, ebenfalls aus der Session von 1956 vom Album Relaxing. Die Sessions, die damals gemacht wurden, um den Vertrag bei Prestige Records zu erfüllen. Und das ist ein Beweis dafür, dass die Gruppe nicht nur so cool und entspannt gespielt hat wie eben, sondern durchaus auch ein bisschen aufdrehen konnte bei Woody and You, eine Komposition von Dizzy Gillespie. Hier ist Miles Davis mit seiner Band.

Woody and You war das, Miles Davis mit einer Komposition von, wow, genau, von seinem großen Vorbild Dizzy Gillespie hier aufgenommen, aufgenommen hat er das Stück im Jahr 1956 für Prestige Records. So, wir wollen hier, wie gesagt, in unserer langen Nacht im Freien Radio Kassel, wo wir uns schon 30 Stunden lang, also nicht heute Nacht, sondern die ganze Woche über, in mehreren Nächten, 5 Nächten insgesamt, 30 Stunden mit Miles Davis beschäftigen, auch die schwarzen düsteren Seiten seiner Karriere, nicht nur seiner Karriere, sondern vor allem seines Lebenswandels nicht verschweigen. Er war jemand, der durchaus seiner Position bewusst war. Er war ein großer Star, er hat auch gut Geld verdient, das hat er auch gezeigt nach außen durch einen gewissen luxuriösen Lebensstil. Er war beispielsweise ein großer Freund von teuren Autos. Er hat immer wieder große italienische Sportwagen, Ferrari und Lamborghini vor allem, gehabt und hat die gelegentlich auch mal in Graben gesetzt und geschreddert und geschrottet, teilweise auch mit schlechten Folgen für ihn. Ich glaube im Jahr so 72 ist er nach einem Unfall operiert worden und musste dann mehrere Monate, glaube ich, im Krankenhaus verbringen. Und er hat, wie gesagt, auch seinen Lebensstil ja durchaus nach außen dann ausgestellt und hat gezeigt, dass er jemand ist, der gut Geld verdient und der auch, ja, wie gesagt, einen bestimmten Status erreicht hat. Und wie gesagt, dazu ist natürlich auch das Problem, dass sein Verhältnis zu seinen diversen Damen, zu Frauen, die er hatte, sehr problematisch war. Er war mehrfach verheiratet, schon 1947 hat er mit, da war gerade mal 22 Jahre alt oder 21 Jahre alt, hat er schon seinen ersten Sohn bekommen. Aber das hat ihn nicht davon abgehalten, trotzdem fleißig fremd zu gehen. Beispielsweise, das ist wohl seine berühmteste Eroberung gewesen, 1949 war er in Paris und hat dort unter anderem auch die berühmte Sängerin, Chansonsängerin Juliette Gréco kennengelernt. Und die beiden hatten eine heftige Affäre miteinander, obwohl sie eigentlich aus ganz unterschiedlichen Ecken kamen. Miles Davis, der Macho aus dem amerikanischen Süden, der eben ein sehr konservatives Frauenbild auch hatte. Und auf der anderen Seite Juliette Gréco, die Existenzialistin aus dem modernen Frankreich, aus modernen Paris. Aber die beiden haben sich sehr gut verstanden, jedenfalls zeitweise, und haben dann später auch immer nur sehr positiv übereinander gesprochen. Miles Davis hat nicht über alle seine Frauen positiv gesprochen, sondern durchaus auch ganz unterschiedlich. Ja, und später, wie gesagt, er war dann auch mehrfach verheiratet und es gibt dann die Geschichten, die er auch teilweise selbst erzählt hat. In seiner Autobiografie zum Beispiel hat er das ganz offen geschrieben, dass er auch ein gewalttätiger Mensch gewesen ist, der seine Frauen durchaus mit Gewalt auch behandelt hat und es war kein Wunder, dass sie ihn dann auch relativ bald wieder verlassen haben und dass sie ihn dann auch relativ bald finanziell auch versucht haben, zumindest von ihnen noch finanziell was zu bekommen. Und das hat natürlich dann seinem Image nicht geschadet, gerade auch seinem Nach-Image. Damals, möglicherweise in den 50er, 60er, 70er Jahren, hat man das vielleicht noch nicht so genau genommen und hat dann noch nicht so genau hingeguckt. Heute natürlich im Rückblick in der heutigen Zeit, da ist es natürlich ganz anders. Da blickt man völlig anders auf solche Verhaltensweisen, auf solche machohaften Attitüden, die jemand an den Tag legt. Und deswegen ist auch jetzt, wenn über den 100. Geburtstag von Miles Davis gesprochen wird, in keinem Artikel, in keinem Radiobeitrag wird diese Seite der Persönlichkeit von Miles Davis übergangen. Das wird immer erwähnt. Und wir haben es ja vorhin gehört, auch in dem Buch von Stefan Henz ist dieses Thema natürlich präsent. Und ich habe hier in einem Buch ein schönes Zitat gefunden, was auch nochmal vielleicht so ein klein wenig das Verhältnis von Miles Davis zu Frauen, das grundsätzliche Verhältnis, darlegt. Ich will das mal versuchen, hier vorzutragen auf Englisch. Es ist so gewesen, dass die Zeitschrift Playboy, also die ja auch ein bisschen schwierig ist von ihrem Frauenbild her, dass die mit ihm ein Interview machen wollte und er hat das abgelehnt und zwar mit folgender Begründung. Ich zitiere Miles Davis. All they have are blonde women with big tits and flat asses or no asses. So, who the fuck wants to see that all the time? Black guys like big asses, you know, and we like to kiss on the mouth, and white women don't have no mouth to kiss on. Ja, da kann man natürlich jetzt sagen, das ist zum einen rassistisch, zum anderen natürlich extrem sexistisch, aber das war wohl offenbar die Haltung, die Miles Davis zu Frauen
an den Tag gelegt hat. Ja, wie gesagt, natürlich aus heutiger Sicht sehr problematisch, aber das gehört eben auch zur Persönlichkeit von Miles Davis dazu, die, wie gesagt, sehr problematisch war, auch im Umgang mit anderen Leuten. So, wir kommen jetzt, nachdem wir im Jahr 56 eben waren, bei Prestige Records nochmal zurück zu Columbia Records. Wir haben ja vorhin zu Beginn der Sendung schon die erste LP, die das Quintett dann für Columbia Records aufgenommen hat, gespielt, Roundabout Midnight. Und jetzt kommen wir zu der LP, die danach erschienen ist, im Jahr 1957. Und da kommen wir wieder zur Zusammenarbeit zwischen Miles Davis und Gil Evans, dem Arrangeur, mit dem er ja schon auf der LP oder auf den Cool Sessions, Birth of the Cool Sessions zusammengearbeitet hatte. Und dann später auch noch bei Porgy and Bess, haben wir vorhin auch schon gehört. Und natürlich sein ganz berühmtes Album, das berühmte Duettalbum zwischen den beiden, die Kooperation, ist natürlich Sketches of Spain von 1961. Und das hören wir in einer anderen Nacht hier im Freien Radio Kassel, wo wir die großen klassischen Alben hören. Da gibt es dann auch Sketches of Spain zu hören. Ich will mal zurückgehen ins Jahr 57. Da ist nämlich das erste Album von Miles Davis und Gil Evans erschienen. Miles Davis plus 19 steht hier auf dem Cover. 19, das sind die 19 Musiker des Orchesters von Gil Evans, die hier zu hören sind. Das heißt, wir hören Miles Davis hier nicht mit seiner Band, sondern mit einem Orchester, das Gil Evans arrangiert hat. Die Platte heißt Miles Ahead, ist im Mai 1957 aufgenommen worden und einige Monate später erschienen. Und wir hören mal rein, also Miles Davis mit Orchesterbegleitung.

Miles Davis mit dem Orchester Gil Evans aus dem Jahr 1958, glaube ich, aus der LP Miles Ahead, das Stück Springsville mit Miles Davis am Flügelhorn. Das hat er gespielt, während er auf der ganzen Platte, auf diesem Album, ist er zu hören, nicht an der Trompete, an der normalen Trompete, sondern am Flügelhorn. Das ist wohl so eine Art Abart der Trompete. Die hat er gespielt bei dieser Platte hier. Gil Evans, wie gesagt, ein Arrangeur und sehr etablierter Musiker und Produzent und Komponist. Und das Besondere daran, Miles Davis hat während seiner kompletten Zeit relativ wenig darauf geachtet, ob die Musiker, mit denen er gespielt hat, ob das nun Weiße oder Schwarze waren. Normalerweise war der Jazz ja schwarze Musik und viele von den klassischen Jazzmusikern waren eben Schwarze. Und es gab natürlich damals in dieser Zeit, als er groß geworden ist, in den 20er, 30er, 40er Jahren, auch später noch, in den USA natürlich heftige Rassentrennung. Der Rassismus war allgegenwärtig und war auch institutionell sozusagen. Und Miles Davis war davon betroffen. Auch später noch, als er ein großer Star gewesen ist, hat er sich immer wieder rassistischen Anfeindungen ausgesetzt gesehen. Er hat das aber, wie gesagt, was seine Musik betraf, hat ihn das nicht sonderlich interessiert. Er hat Leute aus allen möglichen Richtungen, von aller möglichen Herkunft in seine Bands aufgenommen. Gil Evans war natürlich ein etablierter weißer Musiker, der sozusagen aus dem weißen Establishment kam. Mit dem hat Miles Davis ebenso zusammengespielt wie mit anderen Leuten beispielsweise. Später in seiner Band hatte er dann nicht nur schwarze und weiße Amerikaner, sondern auch Latinos oder Leute aus England, wenn man an John McLaughlin denkt. Und sogar einen Österreicher hat er dabei, Joan Zawinul damals. Also er hat sich da, was so die Herkunft der Leute betrifft, hat er sich nicht besonders beeindrucken lassen, sondern es ging letzten Endes um die musikalischen Fähigkeiten. Sogar Leute aus Indien hatte er dann später dabei, Leute, die Sitar oder Tabla gespielt haben, dann in den späten 60er Jahren, frühen 70er Jahren. Aber wie gesagt, er war Zeit seines Lebens oder zumindest in der Frühzeit vor allem durch rassistische Angriffe geprägt, auch wie viele Leute, natürlich wie jeder Schwarze sozusagen damals in den Südstaaten, in den USA, insbesondere in den Südstaaten, aber nicht nur da. Wir haben ja vorhin bei der Lesung von Stefan Henz diesen Vorfall gehört aus dem Jahr 1959, als Miles Davis schon wirklich ein großer Superstar war. Und das mit dem Polizisten, die ihn da angegriffen haben, als er vor dem Club stand, in dem er spielen wollte und mit denen in Streit geraten ist und von denen tätlich angegriffen und verletzt wurde. Und das ist nicht in Alabama oder in Louisiana passiert, in Südstaaten, sondern das ist im liberalen New York, in der Großstadt New York City passiert damals. Und das hat ihn natürlich stark geprägt und er hat sein Leben lang eigentlich immer wieder auf diese rassistischen Zusammenhänge hingewiesen und hat sich auch immer auf die Seite derer gestellt, die dagegen gearbeitet haben. Und er war natürlich kein Radikaler, er ist kein Anhänger von Black Panther gewesen und anderen Einrichtungen, hat sich da sozusagen auf die Barrikaden gestellt. Aber er hat durch Aussagen, durch Kommentare, durch Interview-Aussagen und so weiter immer wieder darauf hingewiesen und hat teilweise auch sehr explizit den Rassismus in den USA angeprangert. Natürlich konnte er das in seiner Musik kaum machen. Jemand, der natürlich nur Instrumentalmusik spielt, der hat wenig Möglichkeiten, das in der Musik sozusagen auszudrücken. Aber er hat es immer wieder auch durch verschiedene Aktivitäten im Bereich der Musik ausgedrückt. Und er hat auch versucht dann in dieser Zeit, in den 60er, 70er Jahren, auch wieder gerade auch der schwarzen, jungen Bevölkerung näher zu kommen. Er hat gemerkt, dass natürlich der Jazz, wie er ihn gespielt hat, der etwas intellektuelle und komplexe, verkopfte Jazz, dass das natürlich bei den Jungen, bei den

und James Brown, weil wir jungen Leute eben diese Musik hören. Und da hat, wie gesagt, wie wir das in einer anderen Sendung hier auch ausführlich behandelt haben, dann noch oder behandelt werden, Miles Davis dann versucht, sich auch in diese Richtung zu bewegen und hat dann eben Einflüsse von Funk und Soul und Rock in seine Musik einfließen lassen, um dann eben wieder ein schwarzes, junges Publikum anzuziehen. Er hat damals auch im Jahr 1972 die berühmte LP On the Corner, das ist auch ein Bezug darauf, das war die Zeit damals der Blaxploitation-Filme, wo Schwarze sozusagen im Vordergrund gestanden haben und aus ihrer Kultur auch so ein bisschen das gezeigt wurde. Und auf dem Plattencover von On the Corner, da ist eine Reihe von gezeichneten schwarzen Figuren zu sehen, die bestimmte Typen sozusagen aus diesen Blaxploitation-Filmen darstellen. Das hat später auch auf anderen Plattencovers hat sich das dann ausgedrückt, beispielsweise bei Water Babies oder bei Live Evil, bei solchen LPs sind dann diese Verbindungen dann hergestellt worden zur schwarzen Bürgerrechtsszene sozusagen. Und später dann in den 80er Jahren ist Miles Davis dann auch aktiv gewesen, beispielsweise bei Sun City. Das war ein Projekt, das war eine Platte, die damals erschienen ist, eine LP, wo Musiker sich gegen den Rassismus in Südafrika und gegen das Apartheid-Regime gestellt haben. Damals Mitte der 80er Jahre, da war das Apartheid-Regime noch im Amt und da war auch Nelson Mandela noch im Knast in dieser Zeit. Und da hat sich Miles Davis eben auch massiv dagegen gestellt und hat bei dieser Aktion mitgewirkt und hat da mitgemacht. Und wie gesagt, eben auch in vielen Äußerungen, in vielen Zitaten hat er sehr explizit seine Meinung zu diesem Thema zum Besten gegeben und hat auch seine persönlichen Erfahrungen, die er eben mit rassistischen Angriffen machen musste, mitgeteilt. Hier noch ein weiteres Stück aus der LP Miles Ahead und das ist der Titelsong aus dem Jahre 1958, Miles Davis und das Orchester Gil Evans.

der Titeltrack aus dem Album Miles Ahead von Miles Davis und dem Gil Evans Orchestra von 1958. Und diese LP ist auch eine der ersten, die damals nachbearbeitet wurden. Da wurde mit Overdubs gearbeitet, denn in dieser Zeit, Ende der 50er Jahre, Mitte, Ende der 50er Jahre, gab es die technischen Möglichkeiten dazu. Da gab es dann das Mehrspuraufnahmeverfahren, dass man mit Tonbändern mehrere Spuren aufnehmen konnte und anschließend dann die Möglichkeit hatte, dann eben noch eine Spur draufzulegen, andere Instrumente noch draufzulegen. Und das ist bei diesem Album passiert und man hat anschließend auch geschnitten. Also man hört das vielleicht an einigen Stellen, die Experten hören das, an der einen oder anderen Stelle wird hier geschnitten und da werden also verschiedene Takes dann zusammengeklebt mit Tonbandschnitt, mit den damaligen Möglichkeiten. Aber das tut natürlich dem Spaß an diesem großartigen Album keinen Abbruch. Miles Ahead, Miles Davis und der, wie gesagt, weiße Orchesterleiter Gil Evans, mit dem er viele Jahre zusammengearbeitet hat und noch viele Jahre befreundet war. Zum Thema Rassismus vielleicht noch als kurze Ergänzung zu dem, was ich vorhin gesagt habe. Er hat, wie gesagt, eine ganze Reihe von diesbezüglichen Erfahrungen machen müssen, der gute Miles Davis. Ob man aber sein Verhalten Frauen gegenüber und gegenüber auch anderen Leuten darauf zurückführen kann, quasi, dass man sozusagen seine Rassismuserfahrung als Entschuldigung dafür nimmt, dass er sich gegenüber Frauen teilweise sehr, sehr unfreundlich und geradezu aggressiv verhalten hat. Das ist eine Frage, da, ja, das müssen die Psychologen und die Soziologen klären, da wollen wir uns nicht weiter mit aufhalten. Jedenfalls wird das gelegentlich getan, auch heute, wenn man heute über die Frage redet, ob man denn Miles Davis überhaupt noch so als Musiker betrachten kann, so unvoreingenommen, wie das früher war, wenn man eben seine Verhaltensweise gegenüber seinen Frauen berücksichtigt und gegenüber anderen Leuten, ob man das trennen kann, den Menschen und das Werk. Das ist ja eine Frage, ja, mit der man sich spätestens seit Richard Wagner ja schon seit vielen Jahren, Jahrzehnten beschäftigt. Und auch im Fall Miles Davis ist das nicht anders. So, wir kommen in unserer Miles Davis-Nacht. Wir haben noch ungefähr etwas über eine Stunde Zeit hier in unserer heutigen langen Nacht von insgesamt 5 langen Nächten, die wir hier zum 100. Geburtstag von Miles Davis ins Programm nehmen, hier im Freien Radio Kassel. Die anderen Nächte laufen dann an den anderen Tagen hier oder an den Nächten in der Woche oder auch darüber hinaus noch. Wir kommen jetzt zu einem Projekt, das auch für einige Aufsehen gesorgt hat. Und zwar war das das erste Mal, dass Miles Davis einen Film-Soundtrack produziert hat. Das hat er nicht sehr oft getan in seiner Karriere, nur einige wenige Male. Das erste Mal gleich mit ziemlich fulminantem Erfolg. Der Film heißt Fahrstuhl zum Schafott. Ja, das ist ein französischer Kriminalfilm, unter anderem mit Jean Moreau und mit Lino Ventura aus dem Jahr 1957. Und Miles Davis hatte ja schon Beziehungen zu Frankreich, das habe ich ja vorhin schon erzählt. Er war schon in den späten 40er Jahren schon in Frankreich, hatte wie gesagt eine Affäre mit Juliette Gréco, die auch sehr schwierig ausgegangen ist. Also die hat er dann auch nicht besonders gut behandelt, die Frau dann im Laufe der Zeit. Jedenfalls war er also oft in Frankreich und dort hat man ihm dann angeboten, er kann zu diesem Film Fahrstuhl zum Schafott natürlich, den Soundtrack machen. Und er ist im September 1957 dann in Paris im Studio gewesen. Mit einigen französischen Musikern hat er sich zusammengetan. Und die haben dann sich den Film angeguckt. Also Miles Davis hat ihn wohl vorher schon gesehen gehabt. Hat sich dann auch einige Notizen gemacht und einige kurze Konzepte erarbeitet, was er zu den einzelnen Szenen alles musikalisch beitragen könnte. Und ist dann mit diesen Konzepten, die er sich vorher aufgeschrieben hatte, ins Studio gegangen. Und hat diese aber teilweise nur sehr kurzen und skizzenhaften Aufzeichnungen seinen Mitmusikern präsentiert und die haben darüber dann improvisiert. Also ein Großteil dessen, was wir dann zu hören kriegen, das ist improvisiert. Und das passte dann auch wirklich ganz hervorragend zu dem Film und hat eigentlich dazu beigetragen, dass der Film heute zu den großen Klassikern zählt. Eigentlich ist die Musik vielleicht sogar noch ein bisschen bekannter geworden als der Film selbst. Wir hören mal rein in die Musik zum Film Fahrstuhl zum Schafott, die in einer einzigen Session, in einer einzigen Nacht, wie gesagt am 5. September 1957 in Paris aufgenommen worden ist. Miles Davis und diverse französische Musiker. Und wir hören mal rein, also Fahrstuhl zum Schafott.

So viel zu der Frage, ob Miles Davis dann auch wirklich virtuos und technisch auf hohem Niveau Trompete spielen konnte. Ja, ganz offensichtlich konnte er das, wie wir gerade eben gehört haben. Das war ein Stück aus dem Soundtrack zum Film Fahrstuhl zum Schafott. Die Stücke haben auch alle Titel, aber das ist alles Französisch und ich kann kein Französisch, deswegen spare ich mir den Versuch, das auszusprechen. Übrigens auch diese LP, diese Stücke, diese Soundtrack-Stücke, von denen insgesamt dann 26 Minuten ungefähr in dem Film verwendet wurden, die sind auch bearbeitet worden anschließend, also geschnitten worden, damit sie eben dann zu den jeweiligen Filmszenen passen, logischerweise. Wie gesagt, diese Aufnahmen fanden damals im Jahr 1957 in Frankreich statt. Und da ist natürlich die Frage, wie war das denn damals mit Miles Davis und Europa, mit dem Jazz in Europa ganz generell? In Frankreich war er schon ein großer Star, war schon öfters dort gewesen, hatte schon da gespielt. Aber in dieser Zeit ist er auch in Deutschland aufgetreten. Und da kann man natürlich schon mal die Frage stellen, wie war denn das Miles Davis und Deutschland? Wie war das Verhältnis? War er oft hier? Wie oft war er hier? Antwort, ja, er war ziemlich oft hier, dann ab den 60er Jahren und dann auch später noch ist er ziemlich oft hier in Europa gewesen. Und auch in Deutschland sehr oft aufgetreten. Immer wenn er in Europa war, ist er eigentlich dann auch hier aufgetreten, hat hier diverse Konzerte absolviert. Und er war zeitweise dann, auch diese Art des Jazz, dieser etwas experimentelle und intellektuelle Jazz, also Cool Jazz und modaler Jazz und so weiter, das war teilweise in Europa populärer als in den USA damals. Es war ja so, dass in Deutschland speziell der Jazz ja in der Nazi-Zeit offiziell zumindest verboten war. Inoffiziell sah das ein bisschen anders aus. Die ganze Sache ist da ziemlich kompliziert und schwierig, aber jedenfalls offiziell gab es keinen Jazz, jedenfalls keinen amerikanischen Jazz in Deutschland. Und nach dem Krieg dann war der Jazz sozusagen auch ein bisschen Symbol für die Befreiung. Also dass nur diese sehr wilde und sehr, sehr aggressive Musik auch diese befreiende Musik aus den USA nun kam, hat insbesondere die jungen Leute natürlich hochgradig begeistert, damals in der Zeit nach dem Krieg. Aber die haben natürlich vor allem dann eben auf diesen klassischen Jazz gestanden, also auf diese typische Jazzmusik, die man heute vielleicht auch noch, die allgemein, wenn man über Jazz redet, heute bei uns auch immer noch als Jazz angesehen wird von vielen Leuten, die jetzt nicht die großen Experten sind. Das ist dieser klassische Dixieland und New Orleans Jazz, also so zum Fingerschnippen und mit Banjo und mit Tuba und mit Posaune und so weiter, wo man so richtig schön Party machen kann und feiern kann und mit tollen Melodien und ähnliche Geschichte, der hier sogenannte SPD-Parteitags-Jazz ist das. Oder eben auch natürlich der große Swing, die großen Swing-Orchester mit Benny Goodman und mit Glenn Miller und ähnlichen. Das war sozusagen der Jazz, der damals in Deutschland populär war und auch lange Zeit da noch populär gewesen ist. Und das, was dann nach dem Krieg aus den USA kam, eben diese neuen Entwicklungen, der moderne Jazz mit Bebop und Cool Jazz und anderen Geschichten, Hard Bop und was da alles gab, das war in Deutschland eigentlich auch eher ein Thema für die Experten, also für eine relativ überschaubare Gruppe von Fachleuten, Studenten, Musikstudenten und anderen, die sich damit beschäftigt haben, hat sich erst so nach und nach im Laufe der Zeit dann durchgesetzt mit Leuten wie Mangelsdorf und anderen, die dann eben auch solche Geschichten gemacht haben. Und wie gesagt, Miles Davis war natürlich für diese Leute einer der absoluten Helden. Und er war dann auch oft hier in Deutschland, hat hier gespielt. Und spätestens in den 60er Jahren, da war es dann natürlich auch so, dass er oft dann auch im Radio gespielt wurde. Immer wenn er in Deutschland auf Tour war, beispielsweise auch bei diesen großen Festivals wie den Berliner Jazztagen und so weiter, da ist dann auch jeweils sind dann oft Mitschnitte gemacht worden, was dazu führt, dass wir heute glücklicherweise relativ viele Aufnahmen aus dieser Zeit haben, aus den 60er und auch noch 70er Jahren. Weil einiges aufgenommen wurde. Leider sind viele von diesen Aufnahmen in den Radioarchiven verschollen bzw. verstauben dort und werden nicht veröffentlicht, was sehr schade ist und bedauerlich und man hofft darauf, dass da irgendwann nochmal Sachen rauskommen. Ja gut, so nach und nach kommt das ein oder andere, aber vieles ist eben noch nicht veröffentlicht seitdem. Jedenfalls war er in Deutschland eben dann noch der große Held von den Jazz-Experten und den Jazz-Fachleuten und ist natürlich dann auch als Legende gefeiert worden und dann spätestens dann in den 80er Jahren, wenn er hier war, dann waren das gesellschaftliche Ereignisse, wenn Miles Davis aufgetreten ist.
Und das sind dann eben auch dann die großen Kritiker von den großen Zeitungen dort gewesen und haben sich das, dieses, ja, dieses Ereignis dann sozusagen nicht entgehen lassen. Gut, so viel zum Thema Miles Davis hier in Deutschland. Und wir wollen nochmal zurück ins Jahr 57. Noch ein weiteres Stück aus dem Soundtrack zum Fahrstuhl zum Schafott. Und hier hören wir eine etwas ruhigere Nummer, die wahrscheinlich dann, kann man sich vorstellen, zu einer etwas entspannteren Szene im Film dann beigetragen hat.

Ja, da geht es ja auch nicht zur Sache. Das ist ja passende Musik für die frühen Morgenstunden zum Aufstehen. Gibt vielleicht den einen oder anderen von euch, der jetzt aufstehen muss und sich fragt, was es denn hier in eurem kleinen Lokalradio, dem Freien Radio Kassel, heute Nacht zu hören gibt. Heute Nacht gibt es Musik von Miles Davis zum 100. Geburtstag. Er ist am 26. Mai 1926 geboren und deswegen wäre er jetzt 100 Jahre alt geworden. Wir feiern ihn mit 5 Sendungen, 5 langen Nächten, jeweils von 0 Uhr bis morgens um 6 Uhr die ganze Woche über. Fast die ganze Woche bis auf 2 Tage gibt es jetzt auf absehbare Zeit zumindest hier bei uns im Freien Radio Kassel jeweils die Sendung zu Miles Davis, jeweils zu verschiedenen Aspekten seiner Karriere. Wir sind jetzt gerade im Jahr 1958 und das war eben Musik aus der LP Milestones heißt die Platte. Auch wieder so ein typisches Wortspiel. Und das war, glaube ich, seine zweite, die er dann für das Columbia-Label gemacht hat, die zweite reguläre LP mit seiner Band. Und seine Band, die war damals schon das erste große Quintett. Es hatten sich einige Änderungen ergeben. John Coltrane, der ja die ersten Jahre von 1955, 56 bis 57 dabei war, ist dann aus der Band rausgeflogen. Miles hat ihn rausgeschmissen. Und zwar, weil John Coltrane Probleme mit Drogen hatte. Er war damals schon teilweise von diversen Substanzen abhängig und das hat seine Zuverlässigkeit und seine Spielmöglichkeiten massiv beeinträchtigt. Deswegen hat Miles ihn rausgekegelt. Er kam aber dann einige Zeit später wieder zurück, nachdem er sich halbwegs gefangen hatte und so ein bisschen von Drogen weg war. Und er kam dann wieder zurück zur Band und mit ihm kam dann auch gleich noch ein weiterer, nämlich Kenball Adderley, der zweite Saxophonist. Also in dieser Zeit hat Miles mit 2 legendären Saxophonisten gespielt, die dann später auch selbst große Karriere gemacht haben. Und da müssen wir natürlich auch nochmal auf einen anderen Aspekt im Wirken von Miles Davis kommen, nämlich seine Rolle als Ausbilder sozusagen für junge Talente, die dann später zu den ganz Großen werden. Also fast alle Leute, die in seinen Bands gespielt haben, haben später Karriere gemacht. Einige natürlich sind zu den absoluten Megastars des Jazz geworden. Er selber, Miles Davis selber, hat ja auch das große Glück gehabt, schon in jungen Jahren, seiner Jugendzeit, das haben wir ja vorhin alles ausführlich erörtert, mit den Großen seiner Zeit spielen zu können, mit Dizzy Gillespie, mit Charlie Parker. Und er selber hat dann später eben auch Leute in seine Band genommen, die dann ganz groß geworden sind. Beispielsweise Sonny Rollins, der schon 1948, 49 oder so bei Miles Davis gespielt hat und dann später auch ein großer Star geworden ist. Übrigens bemerkenswerterweise, Sonny Rollins ist jetzt am 100. Geburtstag von Miles Davis, oder ich glaube einen Tag vorher, ist er gestorben mit 95 Jahren. Er war einer der letzten aus dieser großen alten Jazz-Generation, der noch übrig war. Und wie gesagt, originellerweise würde ich mal sagen, passend zum Geburtstag von Miles Davis zum 100. hat es den guten Sonny Rollins erwischt und er ist dann später auch ganz groß geworden, großer Star. Ebenso wie beispielsweise natürlich John Coltrane, der dann später auf eine ganz eigene Art und Weise den Jazz auch revolutioniert hat. Und auch Kenball Adderley hat groß Karriere gemacht. Und natürlich dann später auch Leute wie Herbie Hancock, wie John McLaughlin, wie Keith Jarrett, Joe Zawinul, Chick Corea und viele, viele andere, die mit Miles Davis gespielt haben. Bis in die 80er Jahre, Leute wie John Scofield zum Beispiel, sind ja dann auch ganz groß geworden und zu den großen Stars geworden. Also Miles Davis war so eine Art Durchlauferhitzer. Die Leute, die haben in seinen Bands dann sozusagen gelernt und vieles gelernt, was sie dann später bei ihren großen eigenen Karrieren verwenden und gebrauchen konnten. Wir gehen nochmal zurück zu diesem ersten großen Quintett, zur LP Milestones, die auch aus einem anderen Grund noch von einer großen Bedeutung ist. Denn bei dem Titelstück Milestone, da ist, jedenfalls sagt das die Literatur, zum ersten Mal diese modale Spielweise verwendet worden, über die wir ja vorhin schon gesprochen haben, wo eben nicht mehr Harmonien, Akkorde, Dur und Moll als Grundlage dienten, sondern Skalen und Modi sozusagen, also kurze Melodielinien in anderen Tonarten, mit teilweise sehr merkwürdigen Tonarten, die dann sozusagen als Grundlage dienten, auf der dann improvisiert wurde. Und das ist ja dann im nächsten Album dieses Ensembles, nämlich Kind of Blue, ganz ausführlich und ganz umfangreich bearbeitet worden, dieses Prinzip, dieses Spielprinzip.
Und hier bei Milestone ist das auch schon zu hören, aufgenommen, wie gesagt, schon im Frühjahr 1958.

Bevor wir es vergessen, wollen wir hier in unserer langen Miles Davis Nacht auch nicht ganz verschweigen, dass der gute Mann auch noch andere Aktivitäten betrieben hat, als nur Musik zu machen. Unter anderem war er ein großer Fan des Boxsports. Er ist also öfters ins Boxstudio gegangen und hat sich da rumgeprügelt. Über viele Jahre in New York hatte er eine ganze Reihe von Leuten, mit denen er gerne mal in den Ring gestiegen ist. Und er hat eben, wie gesagt, auch große, teure und ja meistens italienische Sportwagen besessen, hat die gesammelt. Und er hat noch eine weitere Passion gehabt. Er hat gemalt. Genau, er war nämlich auch ein, ja, vielleicht nicht ganz begnadeter, aber doch ein ziemlich guter Maler und Zeichner. Und hat in den Jahren, in vielen Jahren seines Lebens, vor allem auch in den letzten Jahren wohl, öfters mal zum Stift gegriffen. Und seine Zeichnungen sind auch gelegentlich mal zu sehen bei Ausstellungen. So unter anderem vor kurzem hier im Frühjahr 2026 ausgerechnet in Göttingen. In einer Galerie sind die zu sehen gewesen für einige Wochen. Ich habe es leider verpasst, dahin zu gehen, habe ich leider nicht geschafft. Aber vielleicht gibt es irgendwann nochmal die Gelegenheit, auch Zeichnungen von Miles Davis zu betrachten. Aber das war, wie gesagt, das waren alles nur Hobbys, die hat er nebenher betrieben. Hauptsächlich war er natürlich Musiker und hat geniale Musik geschaffen, so wie das hier.

Die beiden Saxophonisten Kenmore Adderley und John Coltrane hier bei Straight No Chaser von Thelonious Monk geschrieben und hier die Version von Miles Davis und seinem ersten großen Quintett bei der LP Milestones 1958 entstanden. Übrigens, das Quintett hat sich dann nochmal verändert, denn im Jahr darauf gab es dann die berühmte LP Kind of Blue, über die ja alle sprechen und gesprochen haben und wohl auch zu Recht. Und da gab es aber einige Änderungen, nämlich auf den Positionen des Pianisten und des Schlagzeugers gab es andere Leute, die dann mit in die Band gekommen sind und dann das Kind of Blue Album aufgenommen haben. So, Freunde, wir haben noch ungefähr eine halbe Stunde Zeit hier im Freien Radio Kassel mit unserer heutigen langen Nacht zum 100. Geburtstag von Miles Davis. Heute die Zeit der ersten, ja, 15 Jahre ungefähr seiner Karriere. Wir sind jetzt, wie gesagt, so um die Jahrzehntwende 1950, 59, 60, 61 ungefähr. Und nach dem Album Kind of Blue gab es eine ganze Reihe von Live-Aufnahmen. Es gibt aus dieser Ära viele Live-Platten, die damals entstanden sind und aufgenommen und veröffentlicht wurden. Und auch einige Kooperationen, wo Miles dann mit anderen Leuten, mit anderen Jazzern gespielt hat und sie teilweise unterstützt hat bei irgendwelchen Projekten. Aber seine eigene Band, das erste große Quintett, ist dann einfach auseinandergefallen in dieser Zeit ab 1960, 61. John Coltrane hatte keine richtige Lust mehr, hat ja schon damals eine Solokarriere gestartet, die auch sehr gut lief, und er hat dann 1961 wohl auf Bitten von Miles Davis nochmal eine Tournee mitgemacht, oder 60 oder 61 war das, glaube ich. Aber da hat man schon gemerkt, dass die beiden einfach nicht mehr so gut miteinander können, weil John Coltrane mit seiner sehr expressiven und sehr speziellen Spielweise dann völlig andere Dimensionen erschlossen hat. So ist Richtung Free Jazz gegangen und hat ganz andere musikalische Universen sozusagen betreten. Und das war nicht mehr das, was Miles Davis eigentlich wollte. Und hat er neue Leute dazugenommen in seine Band. Die Band ist immer wieder verändert worden. Und die nächste LP, die dann kam, das reguläre Album, das war die LP Someday My Prince Will Come. Die ist im Jahr 1961 entstanden und war damals ein bisschen enttäuschend für viele Fans, weil die beiden Platten davor, nämlich Milestones und Kind of Blue, ja große Klassiker waren, die immer was Neues und was Originelles und Ungewöhnliches gebracht haben. Diese neue Platte jetzt, Someday My Prince Will Come, ist eher so eine Konsolidierung und vielleicht auch ein bisschen konservativer als die Sachen, die vorher waren. Hat sich wieder auf Tradition zurückbezogen. Aber es sind trotzdem eine ganze Reihe von tollen Sachen mit drauf. Und wir müssen einen Namen erwähnen, der in dieser Zeit ungefähr in das musikalische Leben von Miles Davis getreten ist, Theo Macero, wobei ich glaube, der schreibt sich oder spricht sich Macero oder so, das weiß ich ja nicht ganz genau. Jedenfalls, das ist ein Typ, der die Karriere von Miles Davis in den nächsten Jahren entscheidend geprägt hat. Das war nämlich sein Produzent. Mit dem hat er viele große Alben aufgenommen. Der hat viel beigetragen, auch zum Sound von Miles Davis. Zwischendurch haben sie sich mal gezofft. Es gab dann einige Zeit, wo sie gar nicht miteinander gesprochen haben, und Miles hat dann andere Produzenten verwendet. Aber er ist dann wieder zurückgekehrt zu seinem Theo. Und gerade auch dann in der Zeit, als man anfing, dann mit Bandschnitt zu arbeiten und mit verschiedenen Effekten und so weiter, da hat Theo eine ganz wichtige Rolle gespielt im Werk von Miles Davis. Und das war eigentlich musikalisch gesehen dann sein engster Kooperationspartner. Und schon auf dieser LP im Jahr 1961 war er mit dabei als Produzent, beispielsweise bei diesem Stück hier mit dem Titel Dread Dog.

So, Freunde, das war es dann fast hier mit der langen Nacht, Nacht zum 100. Geburtstag von Miles Davis, mit der heutigen langen Nacht. Wir machen ja noch vier andere, insgesamt fünf lange Nächte hier im Freien Radio Kassel in dieser Woche und auch darüber hinaus in den nächsten Wochen noch jeweils von 0 Uhr bis 6 Uhr mit den verschiedenen Aspekten der Karriere von Miles Davis. Heute haben wir uns mit den frühen Jahren beschäftigt, mit den Jahren 45, 46 ungefähr, die ersten Aufnahmen. Bis circa 1960 sind wir gekommen, 60, 61. Wir haben gleich noch Aufnahmen von 1963, glaube ich. Also jedenfalls die frühen Jahre, die haben wir abgehandelt. Und jetzt ist natürlich die Frage, was gibt es denn für alle Leute, die sich jetzt das angehört haben und sagen, ich möchte mich intensiver mit Miles Davis beschäftigen und einiges von ihm hören und auch lesen. Fangen wir mit der Bibliografie an. Natürlich gibt es etliche Bücher zum Thema Miles Davis und ich möchte einige empfehlen, sozusagen als Standard, als Grundstock. Das sind zum einen die beiden Standardwerke, die beiden großen, umfangreichen Biografien, eine von Jack Chambers und eine von Ian Carr. Beide sind schon ein bisschen älter. Und beides sind umfangreiche Gesamtdarstellungen des Lebens und des Wirkens von Miles Davis. Die von Jack Chambers ist etwas kritischer auch teilweise. Da geht es auch um das Leben und um die dunklen Seiten von Miles Davis, die hier so ein bisschen in den Blick genommen werden. Aber natürlich auch die Musik und alles Weitere ist da umfangreich.

Das ist für Leute von Interesse, die sich intensiv mit der Musik beschäftigen wollen. Wer das Ganze auf Deutsch lesen möchte, leider gibt es diese beiden Bücher nur auf Englisch, auf Deutsch, dem kann man empfehlen, zum einen die jetzt vor kurzem erschienene Biografie von Stefan Henz. Wir haben ja vorhin die Lesung gehört, bei Reklam erschienen, Miles Davis, Sound eines Lebens, genau. Das ist eine ziemlich umfangreiche, aber doch auch gut lesbare und kompakte Darstellung des gesamten Werks und Lebens von Miles Davis. Und für Einsteiger sicherlich genau das Richtige. Als Ergänzung empfehle ich noch ein Buch von Peter Niklas Wilson. Das ist schon etwas älter. Miles Davis, sein Leben, seine Musik, seine Schallplatten. Und da geht es vor allem auch im Hauptteil um das Schallplattenwerk von Miles Davis. Also die ganzen Platten, die ganzen Alben, die veröffentlicht wurden von ihm im Laufe der Jahre und Jahrzehnte, die werden hier alle ausführlich dargestellt mit beteiligten Musikern, mit Aufnahmedaten und so weiter. Und auch mit Beschreibungen der einzelnen Tracks und der musikalischen Entwicklung und so weiter. Das ist also, wie gesagt, als Ergänzung zu dem Buch von Stefan Henz genau das Richtige. Da hat man im Prinzip alles, was man über Miles Davis wissen möchte. Ich möchte noch zwei weitere Bücher hier erwähnen. Zum einen für mich persönlich noch von großem Interesse ist das Buch Miles Beyond. Gibt es auch nur auf Englisch, ist auch schon etwas älter. Von Paul Tingen. Da geht es um die Rockzeit von Miles Davis, also die Jahre ab 1967, als er sich der Rockmusik zugewandt hat. Ist natürlich für mich persönlich, da ich großer Fan dieser Ära bin, genau das Richtige. Leider geht es dann im letzten Drittel auch um die 80er Jahre, die ja nun ziemlich grausig waren, aber das kann man ja überblättern, das muss man ja nicht unbedingt lesen. Aber ansonsten ist das eine sehr, sehr gute Gesamtdarstellung, auch mit allen diskografischen Angaben, wann die Sessions waren, wer beteiligt war und so weiter und so weiter. Das ist dort alles nachzulesen. Wie gesagt, Paul Tingen, Miles Beyond heißt das Buch. Tja, und dann müssen wir natürlich noch das wahrscheinlich bekannteste Buch über Miles Davis erwähnen und das umstrittenste. Es geht um seine Autobiografie, Miles heißt die. Ist 1989 erschienen, gibt es auch auf Deutsch, inzwischen auch kostengünstig als Taschenbuch, ist eine Autobiografie und wie so viele Autobiografien von bekannten Leuten ist die auch nicht von dem Typen selber geschrieben worden, um den es geht, sondern von einem sogenannten Ghostwriter. Und das ist bei Miles Davis genauso. Also der hat sich nicht hingesetzt und hat da über 600 Seiten seine ganze Lebensgeschichte aufgeschrieben, sondern es gab einen Ghostwriter, der das alles geschrieben hat. Miles hat sich zwar selbst auch beteiligt, hat Informationen beigesteuert, Material, hat für Interviews zur Verfügung gestanden, hat einige Geschichten erzählt, aber das alles geschrieben hat der Ghostwriter in einem Stil, der ein bisschen flapsig locker ist. Das soll so ein bisschen so klingen, als ob Miles Davis das selber erzählt. Das Problem bei diesem Buch ist nur, wie bei vielen Autobiografien, dass man sich nicht ganz sicher sein kann, stimmt denn das alles, was da drin steht? Vieles stimmt definitiv nicht. Wenn der Autor keine Informationen zu bestimmten Aspekten hatte, dann hat er einfach einiges erfunden. Also ist eine ganze Reihe von Dingen drin, die einfach erfunden worden sind. Außerdem hat er hin und wieder auch abgeschrieben von anderen Autoren. Also ist mit Vorsicht zu genießen. Und was drin steht, ist dann auch bei den Fans von Miles Davis auf viel Unverständnis gestoßen. Denn der gute Miles erzählt hier, jedenfalls wird das so in dem Buch behauptet, auch seine ganzen düsteren Geschichten, seine Frauengeschichten und so weiter. Und dass er auch früher mal ein schwieriger Mensch gewesen ist. Wie gesagt, das Buch ist 2 Jahre vor seinem Tod erschienen, also quasi schon ein Rückblick auf fast sein gesamtes Leben. Aber wie gesagt, er selber ist wohl nicht unbedingt als Autor mit dabei gewesen. Das zeigt auch ein schönes Zitat, was es gibt, und zwar eine schöne Anekdote. Einige Zeit nach der Veröffentlichung dieser Autobiografie, dieser angeblichen Autobiografie, ist Miles Davis von einem Journalisten gefragt worden nach einem bestimmten Aspekt, der in dem Buch ausführlich behandelt wird. Und Miles sagt dazu, ja, da kann ich noch nichts zu sagen, soweit bin ich noch nicht beim Lesen. Das heißt, er musste seine eigene Autobiografie auch erstmal lesen. Das zeigt, dass er offenbar beim Schreiben nicht unbedingt so eine große Rolle gespielt hat. Aber wie gesagt, wenn es interessiert, ist es gut zu lesen. Man hat viel spannende Geschichten. Ob die alle wahr sind, das ist eine andere Frage. So, bevor wir nun zum Plattenwerk kommen, wo ich auch noch einiges zu sagen möchte, hören wir nochmal Musik aus dem Jahr 63. Das war die LP Seven Steps to Heaven.
Das ist eine schwierige Phase gewesen, eine Übergangsphase für Miles Davis nach diesen beiden Meisterwerken Kind of Blue.

Milestones und auch Sketches of Spain, die ja auch in dieser Zeit entstanden ist, ist er so ein bisschen ins Schwimmen geraten. Die Bandbesetzung hat sich permanent geändert und er hat einige Aufnahmen gemacht, die von den Fans und Fachleuten als nicht so besonders herausragend angesehen werden. Unter anderem eben die LP Seven Steps to Heaven von 1963, die als so eine Art Übergangswerk gilt. Immerhin sind schon zwei Leute von dem späteren zweiten großen Quintett dabei, nämlich Ron Carter am Bass und Herbie Hancock am Klavier. Und wir hören mal den Titelsong Seven Steps to Heaven.

So, da gehen wir mal raus. Das war Seven Steps to Heaven vom gleichnamigen Album von 1963 von Miles Davis. Wie gesagt, ein Übergangswerk, das aber dann schon direkt zum zweiten großen Quintett hinführt. Ab 1964 ging es dann richtig los mit dem zweiten großen Quintett. Da hat er dann die fünf Leute zusammen oder die vier Leute, mit denen er dann in den nächsten Jahren wieder den Jazz quasi neu erfunden hat und eine große neue Phase seiner Karriere eingeläutet hat. Das ist ein Thema in einer anderen langen Nacht hier im Freien Radio Kassel, eine von unseren anderen vier Nächten hier. Die beschäftigt sich ausführlich mit dieser Zeit, 6 Stunden lang, Musik vom zweiten großen Quintett aus den Jahren 64 bis 1968 ungefähr. So, hier in den letzten Minuten, die wir noch haben, möchte ich natürlich dann auch mal ein paar Tipps geben, was die Musik betrifft. Wer die Musik jetzt vielleicht intensiver bedenken möchte und sich damit beschäftigen möchte, was gibt es denn auf dem Plattenmarkt von Miles Davis? Natürlich gibt es etliche LPs, man kann natürlich die ganzen Sachen noch gebraucht kaufen, teilweise werden sie auch neu auf Vinyl veröffentlicht, aber ich beschränke mich mal auf die CDs, weil die CD immer noch das interessanteste und beste Medium ist, um Musik zu veröffentlichen, und von ihm gibt es auch etliches auf CD. Fangen wir mit der Frühzeit an. Die ersten Jahre und Jahrzehnte, so die ersten 15 Jahre ungefähr, also bei den kleinen Plattenfirmen gewesen ist, da gibt es etliches, da gibt es also wirklich auch viel Schrott, da gibt es sehr, sehr viele CDs, die veröffentlicht worden sind. Liegt daran, dass inzwischen da die Rechte abgelaufen sind, das heißt, die kann im Prinzip jeder veröffentlichen, der das möchte. Ich möchte aber eine einzige Box vorstellen bzw. empfehlen, da ist nämlich alles drin auf einen Schlag, wenn man die komplette Zeit von Miles Davis haben möchte, oder ja, so gut wie die komplette, dann sei empfohlen die Box The Complete Recordings 1945 bis 1960. Das sind insgesamt 34 CDs drin, und da ist alles drin, was in dieser Zeit erschienen ist und entstanden ist, auch vieles, was dann aus den Archiven noch später rausgekommen ist. Die frühen Aufnahmen, die Aufnahmen mit Charlie Parker, die Cool Jazz Zeit, Birth of the Cool, dann die Sachen auch mit dem ersten großen Quintett mit John Coltrane und mit den ganzen Leuten, Kind of Blues mit drin, Sketches of Spain, also die großen klassischen Alben aus dieser Ära, und auch die Kooperation mit anderen Künstlern, also alles, was in dieser Ära, dieser Zeit, in den ersten 15 Jahren von Miles Davis so veröffentlicht wurde, das ist hier mit drin in dieser Box. Der Nachteil ist, es gibt leider kein Booklet, es gibt nur eine CD-ROM, falls jemand kennt, was das ist. Das ist schon eine Weile her, aber die Box ist auch schon ein bisschen älter. Und auf dieser CD-ROM sind immerhin die diskografischen Angaben, wann die Stücke entstanden sind und wann sie aufgenommen wurden, wer dabei war und so weiter, ist alles nachzulesen. Wer mehr wissen möchte dann über diese Ära, dem sei dann die Literatur empfohlen. Ich habe eben schon einige Literaturhinweise gegeben. Aber wie gesagt, wer die ganze Musik haben möchte in guter Qualität, The Complete Recordings 1945 bis 1960 von Miles Davis. Das Ding ist auch gar nicht so furchtbar teuer. Die Zeit bei Columbia Records ist natürlich inzwischen auch ausführlich veröffentlicht worden. Es gibt die kompletten Originalalben inzwischen als CDs, als reguläre CDs, teilweise auch mit Bonustracks. Es gab vor einigen Jahren mal eine umfassende Box, ich weiß nicht, da waren, glaube ich, etliche zig CDs drin, mit den kompletten Columbia-Alben, so damals in der Form, wie sie auch ursprünglich erschienen waren, nur eben, wie gesagt, auf CD. Aber der Königsweg sozusagen für alle Miles Davis-Fans, die wirklich alles haben möchten, das ist eine Reihe von CD-Boxen, die in den späten 90er bis in die 2000er Jahre hinein so nach und nach erschienen sind. Haben großes Lob eingesammelt, auch einige Grammys bekommen damals. Und zwar sind das Boxen, die jeweils einer bestimmten Phase der Karriere bei Columbia gewidmet sind. Also beispielsweise jetzt der Zeit des ersten großen Quintetts oder des zweiten großen Quintetts, oder beispielsweise auch die On the Corner Sessions gibt's, oder die In a Silent Way Sessions. Also jede Phase wird mit mehreren CDs, 3, 4, 5 CDs jeweils abgedeckt. Und das Tolle daran ist, es ist nicht nur ein tolles Booklet jeweils dabei mit umfangreichen Informationen zu der jeweiligen Phase, sondern ist ja noch eine ganze Reihe von unveröffentlichten Aufnahmen mit dabei, die aus den Archiven ausgegraben worden sind und die jeweils in diese Phase fallen. Das Ganze ist jeweils chronologisch nach Aufnahmedatum sortiert, also man hat nicht so die Plattenveröffentlichungen als Grundlage genommen, sondern die Aufnahmedaten jeweils. Und man kann da eben dann sich richtig in die Materie einarbeiten und kann teilweise auch verschiedene Takes dann von den Songs hören oder von den Tracks
um zu hören, wie die Stücke dann so nach und nach sich entwickelt haben und wie sie entstanden sind. Das Ganze ist sehr, sehr wertig aufgemacht. Die Originalausgaben jedenfalls von diesen Boxen, die vor einigen Jahren erschienen sind, die sind richtig mit Metallschnitt und mit hochwertigen und wunderbar aufgemachten und designten Boxen sind die versehen. Und das ist wirklich was ganz Tolles und Edles. Ist nicht ganz billig. Die Originale gibt es aber schon lange nicht mehr. Es gibt aber inzwischen etwas abgespeckte Versionen davon. Die sind inhaltlich identisch, also das Gleiche drauf, aber die sind eben nicht so toll aufgemacht, sondern eher etwas einfacher aufgemacht. Aber wie gesagt, inhaltlich identisch. Und das ist, wie gesagt, zu empfehlen. Das sind insgesamt, ich glaube, 8 oder 9 Boxen, die wirklich das Gesamtwerk dessen enthalten, was Miles Davis bei Columbia gemacht hat. Mit Ausnahme der Live-Aufnahmen, die Live-Konzerte, Konzertmitschnitte, die muss man sich extra besorgen, die Original-Konzertalben. Die gibt es aber inzwischen auch, wie gesagt, als CDs, teilweise auch mit Bonusmaterial. Ein Sonderfall ist die Box über die sogenannten Bitches Brew Sessions. Das ist eine 4-CD-Box, die ist total super, weil da Aufnahmen aus dieser Ära 1969, 70 enthalten sind. Aber es ist leider eine Mogelpackung, denn es ist nicht das drin, was draufsteht. Es sind nicht die Sessions zum Album Bitches Brew, das ja damals innerhalb von 3 Tagen in einer insgesamt oder in mehreren insgesamt 9-stündigen Sessions aufgenommen wurden. Diese Aufnahmen sind da leider nicht drauf, sondern es sind Aufnahmen drauf, die danach gemacht wurden, in den Monaten nach den Bitches Brew Sessions. Die gehören zwar inhaltlich dazu, sind aber was anderes. Und da muss ich leider dann auch sagen, dass ich da ein bisschen enttäuscht bin, dass diese Aufnahmen und auch viele andere jetzt zum 100. Geburtstag von Miles Davis nicht veröffentlicht worden sind. Ich habe eigentlich gehofft, dass jetzt einiges kommt, aber es kam nichts jetzt zum 100. Es kamen nochmal diese Plugged-Nickel-Aufnahmen, diese Live-Aufnahmen von 1965 von dieser Konzertreihe. Die sind nochmal in einer großen Box erschienen, auch als Vinyl inzwischen. Aber die gab es ja schon vor 30 Jahren und ich bin da ziemlich enttäuscht, dass die Plattenindustrie jetzt den 100. Geburtstag nicht genutzt hat, um dann nun wirklich mehr rauszubringen. Ich bin da quasi anderer Meinung als der Stefan Henz, der Autor der Miles Davis Biografie, den wir vorhin im Interview gehört haben und der ja nichts hält von diesen Wiederveröffentlichungen. Ich bin da schon ein großer Fan von. Es gibt übrigens noch eine weitere Reihe, The Bootleg Series heißt die. Inzwischen gibt es davon 8 Folgen, die sind auch in den letzten Jahren so nach und nach erschienen. Und das sind dann wirklich Aufnahmen aus den Archiven, Live-Aufnahmen größtenteils, die teilweise bei Radiostationen gemacht wurden. Und das sind jeweils, ich glaube, 4, 5 CDs, wo es dann eben Live-Aufnahmen gibt, die bisher unveröffentlicht waren, auch aus den verschiedenen Phasen der Karriere von Miles Davis. Also Bootleg-Series, wie gesagt, 8 Stück gibt es davon inzwischen. Und wir hoffen, dass da noch einiges kommt. So, Freunde, das war es dann aber auch hier mit unserer langen Nacht. 6 Stunden Miles Davis, die Frühzeit bis 1963 ungefähr sind wir gekommen. Und die anderen Phasen, dann die späteren Phasen, die werden dann in anderen langen Nächten hier im Freien Radio Kassel ausführlich behandelt, jeweils von 0 Uhr bis 6 Uhr morgens an den anderen Wochentagen jetzt hier im FRK. Hier zum Schluss nochmal eine weitere Aufnahme aus dem Jahr 63. Das ist The Time of the Barracudas. Das ist ein Stück, das er zusammen mit Gil Evans wohl fabriziert hat. Es sollte für eine Bühnenaufführung, für irgendein Bühnenstück genutzt werden, ist aber dann sozusagen in Vergessenheit geraten und auch dann erst später veröffentlicht worden. Da hören wir noch rein, ein paar Minuten. Und ansonsten wünsche ich eine schöne Zeit und wir hören uns dann bei den nächsten Miles Davis Nächten hier im Freien Radio Kassel wieder. Einen schönen Tag.

Ach übrigens, wer der Meinung ist, dass diese lange Nacht hier vielleicht etwas zu wortlastig ausgefallen ist, den kann ich beruhigen. Die anderen langen Nächte hier über Miles Davis, die anderen vier Nächte, sind deutlich musikintensiver. Da gibt es dann komplette LPs zu hören und komplette Live-Konzerte am Stück sozusagen. Also mehr Musik dann in den anderen langen Nächten schaltet hier ein im Freien Radio Kassel.

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Wunderschönen guten Tag, liebe Freundinnen und Freunde. Hier ist das Freie Radio Kassel mit der aktuellen Ausgabe der Country Classics. Ja, jetzt heute nach längerer Zeit wieder mal wirklich eine aktuelle Ausgabe und natürlich aus aktuellem Anlass. Wir haben es alle mitbekommen. Alle haben es gehört, alle haben es gelesen, gesehen. Dolly Parton ist gestorben mit 80 Jahren. Und das ist natürlich auch für uns hier ein Anlass, an die große Künstlerin, an die wohl ja erfolgreichste Country-Künstlerin aller Zeiten zu erinnern und ihrer zu gedenken sozusagen. Ja, wir haben es ja gehört, es wurde in den Radionachrichten, Fernsehen, Zeitungen, Internet, überall wurde berichtet über Dolly Parton. Die Amerikaner haben ja so eine Art Staatstrauer. Der Präsident hat sogar eine Woche lang Staatstrauer und Halbmastbeflaggung in den kompletten USA angeordnet. Und das zeigt schon, welchen Status Dolly Parton in den USA hatte. Sie war wirklich ein nationales Heiligtum und sie war in diesem ziemlich zerrissenen Land eine der ganz wenigen Künstlerinnen oder Künstler überhaupt, auf die sich alle einigen konnten. Alle waren irgendwie Dolly Parton-Fan, haben sie verehrt und gemocht. Und sie ist ja nun auch wirklich auch eine ganz, ganz großartige Frau gewesen, die nicht nur als Sängerin und Künstlerin, Schauspielerin aktiv war, sondern eben auch in vielen anderen Bereichen. Sie war Unternehmerin, hat Freizeitparks betrieben. Sie hat auch sehr viel gespendet, gestiftet, hat sich sozial engagiert und in vielen anderen Bereichen und war eine höchst intelligente und auch witzige und originelle Gesprächspartnerin für viele Leute auch. Ist oft in Fernsehshows, in Talkshows und so weiter aufgetreten. Also wie gesagt, sie war natürlich allgemein präsent, unter anderem auch durch ihr Äußeres natürlich, durch ihre äußere Erscheinung, die irgendwo zwischen Barbie-Puppe und amerikanischer Hausfrau war, aber natürlich groß, toll aufgemotzt und aufgestylt, immer so ein bisschen over the top und so ein bisschen ironisch auch. Von ihr stammt ja der Spruch, es kostet sehr viel Geld, so billig auszusehen wie ich. Ja, aber das war natürlich auch so ein bisschen das Problem, dass viele Leute sich auf ihre äußere Erscheinung reduziert haben. Hier in Deutschland war sie ja vor allem auch aufgrund ihrer äußeren Erscheinung bekannt. Man denke daran, dass vor ungefähr 30 Jahren das legendäre und berüchtigte Klonschaf Dolly, das erste geklonte Tier in der Weltgeschichte sozusagen, dass das nach ihr benannt worden ist. Das war sicherlich nicht sonderlich schmeichelhaft für die gute Dolly Parton. Aber egal, jedenfalls ist sie natürlich eine hervorragende Sängerin gewesen und eine großartige Künstlerin. Und das kam mir ehrlich gesagt in den Nachrufen jetzt auch in der letzten Zeit so ein bisschen zu kurz. Man hat auf alles hingewiesen, gerade eben auch auf ihre soziales Engagement und so weiter und so weiter. Aber dass sie eben in erster Linie vor allem eine Country-Sängerin gewesen ist, das ist so ein klein wenig unter den Tisch gefallen, wenn in den Radiosendern Musik von ihr gespielt wurde jetzt zu ihrem Tod, dann waren das meistens wohl eher die poppigeren Geschichten, die dann teilweise auch in den Popcharts waren aus den letzten Jahren und Jahrzehnten. Immerhin, die Radiosender haben auch einiges gemacht. Der ja hochwohlgeborene Deutschlandfunk, so der Nobel-Radiosender in Deutschland, hat sogar am Tag ihres Todes ungefähr die Hälfte seiner offiziellen Kultursendung Fazit. Das ist so eine einstündige Kultursendung, die läuft jeden Tag. Da geht es normalerweise um Opernpremieren oder um Buchveröffentlichungen und so weiter. Aber da hat man tatsächlich die Hälfte der Sendung Dolly Parton gewidmet. Das ist sicherlich eine Sache, die auch nicht bei jedem Künstler passiert. Jedenfalls, also wie gesagt, man hat über sie gesprochen und geschrieben und hat die verschiedenen Aspekte ihres Lebens und ihrer Karriere bearbeitet. Aber eben, wie gesagt, die Musik, vor allem die Country-Musik, kam ein bisschen kurz. Und da wir jetzt hier in der Country-Sendung sind, im Freien Radio Kassel, wollen wir auf einen bestimmten Aspekt ihrer Karriere hindeuten und hinweisen. Und zwar auf die meiner Ansicht nach beste Zeit ihrer Karriere. Und das waren die Jahre ungefähr so 1968, 69 bis ca. 1974. Da ist sie nämlich nicht nur alleine aufgetreten, hat ihre Solokarriere vorangetrieben, sondern sie ist auch mit ihrem Mentor und Entdecker aufgetreten. Und das war kein anderer als Porter Wagoner, damals ein großer Country-Star, legendärer Country-Sänger, Interpret, Komponist, Texter und auch Produzent. Und er hat mit Dolly Parton ein Duo gebildet, Porter Wagoner und Dolly Parton. Und die haben in dieser Zeit eine ganze Reihe von Platten veröffentlicht und hatten damit auch großen Erfolg. Und dadurch ist Dolly Parton eben dann auch bekannt geworden, hat sich dann von Porter Wagoner getrennt, weil sie dann selbst ihre große Karriere vorantreiben wollte. Aber in der Zeit mit Porter Wagoner sind meiner Ansicht nach ihre besten Aufnahmen entstanden. Und das wollen wir heute mal beweisen. Wir wollen jetzt hier in der nächsten Stunde eine Reihe von Aufnahmen spielen aus dieser Zeit. Und die stammen aus den Jahren 1973 und 74, auch 75 glaube ich noch, aus dieser Zeit jedenfalls, als die beiden eins der Traum
Paare in der Country-Musik waren Porter Wagoner und Dolly Parton, zum Tod von Dolly Parton. Jetzt also die beiden im Duett. Ich wünsche dazu viel Spaß.

Liebe Freundinnen, liebe Freunde, hier ist das Freie Radio Kassel mit der aktuellen Ausgabe der Sendung Country Classics. Heute eine Spezialausgabe natürlich zum Tod von Dolly Parton. Sie ist gestorben mit 80 Jahren am 25. August 2026. In Nashville ist sie gestorben. Und wir haben heute Musik von ihr gehört. In den Nachrufen kam für mich jedenfalls der Bereich Country, das heißt ihre Tätigkeit als Country-Sängerin, etwas kurz. Und deswegen haben wir uns mit der Frühzeit der Karriere von Dolly Parton beschäftigt, als sie wirklich noch eine lupenreine Country-Sängerin war. Und ihre besten Aufnahmen hat sie meiner Ansicht nach gemacht in den frühen 70er Jahren zusammen mit Porter Wagoner, der damals auch ein großer Country-Star war. Er hat sie entdeckt und gefördert und sie ist dann später natürlich solistisch bekannt geworden, hat große Karriere gemacht, aber in dieser Zeit hat sie viele Aufnahmen mit ihm gemeinsam gemacht als Duett und die waren auch sehr erfolgreich in den Country-Charts und wir haben einige Aufnahmen gehört aus dieser Ära. 1973, 74 ungefähr sind diese Aufnahmen entstanden, die wir in der letzten Stunde hier in den Country Classics gehört haben zum Gedenken an Dolly Parton. Das war's mit den Country Classics für heute und hier noch ein paar Sekunden Dolly und Porter Wagoner und Dolly Parton gemeinsam im Duett, eins der wunderbarsten Country-Duette aus der Country-Geschichte, finde ich jedenfalls.

0: Herzlich willkommen bei Bigger Than Hip Hop Radio. 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
1: Herzlich willkommen bei BTHHR. 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
0: Eine Stunde auf Sendung, aka Tanz auf dem Vulkan. Wir hören uns zwischen den Songs, erzählen euch, was ihr gerade gehört habt und hören werdet und wünschen viel Spaß.
1: Viel Spaß, lasst euch gut gehen.

0: Episode 268 wird eröffnet von Shelfie. Die Nummer heißt This One is Called The Nightmares I Bolt Awake From In The Middle Of The Night Are The Ones. Erste Nummer aus dem Jahre 26, ebenso wie der Opener, von Rose Summer mit Big X The Plug, Pick A Side, produziert von One Ryan und Thank You Timmy. Zu finden auf dem Projekt My Fort.
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Blackie und Kindly Nash mit Let 'em Have It. Das ist dieses Jahr rausgekommen, inklusive Musikvideo. Ja. Nächste Nummer 51 June mit Kuwait. Ebenfalls aus diesem Jahr. Neues Projekt heißt Her Favorite Hustler.

Absolutes Feuer von Trinidad James und Big Grams. Kam schon 24 raus, heißt Joyland und wurde von Knock Knock und Ricky Rich produziert. Nächste Nummer, sogar bereits 23 erschienen, Chuck Strangers mit July 28th, von ihm produziert und featuring Obi mit Doppel-I hinten. Zu finden auf der The Boys and Girls EP.

Placebo und Blanco haben wir gehört mit Gets Like That. Dieses Jahr rausgekommen, hat wohl eine Mariah Mulcahy produziert. Viel mehr kann ich euch auch nicht sagen. Außer, dass die nächste Nummer von Saul Williams ist und The Dagger heißt. Und auf dem Album Leap Life zu finden ist.

Vince Staples mit Étouffée vom Album Dark Times, 24 rausgekommen. Produzenten sind Mike Hector, Jay Versace und Who's Antoine. Nächste Nummer aus diesem Jahr vom frischen Album Westside Whimsy von Gene Aiko. Der Ceiling Freestyle, produziert von Amer Johnson und Swam. Ganzes Album wärmstens zu empfehlen.

Primo Rice mit Crow and Pains 2026 rausgekommen. And then another night at the Chateau. Das ist das Album. Nächste Nummer ist von D-Pad, Days of Heaven, ebenfalls aus diesem Jahr. Ja.

Der gute RXK Nephew mit Slave Myself For It. Produziert von Boss Up und aus dem Jahre 22 zu finden auf Universal Slither. Nächste Nummer ist aus dem Jahre 21 zu finden auf Angels vs. Demons. Und zwar der gute Real Young Phil mit Ain't About None. Produziert von Evil Jane und Nike Tech.

Draft Day und Camo mit Two Creed, produziert von Rawbone und Fibeats, 2026 rausgekommen mit einem spitzen Musikvideo. Nächste Nummer ist von The Charities, heißt Moving On, ist über Coal Mine Records rausgekommen. Ja.

0: Zack Fox und Bruiser Wolf zusammen mit Mountain Lion. Produziert von Conny, auch aus dem Jahre 24. Die letzte Nummer aus meiner Selektion ist frisch aus diesem Jahr, auch im September erschienen auf dem Album The World Is Yours. Rio Da Young OG mit einem Doppelding namens Get It Back / Zoom Meeting. Produzenten sind Wayne 616 und Zaza.
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0: Ja, Freunde, das war's für diese Woche mit Bigger Than Hip Hop Radio. Ich verrate euch noch, dass wir eben One and Only gehört haben mit Camelot und jetzt bei Wyclef Jean gelandet sind. Pegasus heißt der Track, featuring Yusuf Days und Bradford Hayes. Vom neuen Album von Wyclef. Ja, bleibt mir nur noch zu sagen, checkt die Playlisten, hört die Sendung nach bei Mixcloud. Der Gadi wird euch den Link auch noch verraten.
1: Na klar, die Playlisten sind auch up to date und zwar zu finden unter linktr.ee/biggerthanhiphop in einem Wort geschrieben. 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Tschüss.

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1: Ja, schönen guten Tag da draußen. Minimal City Radio Kassel, eine Produktion aus dem freien Radio Kassel. Oder heute mal ganz kurz, oder
2: auf
1: Brot. Brot, genau. Sag mal, wie lange braucht denn eigentlich ein Brot zu backen?
2: Also ein Brot, ich denke, das, also mit Bier kenne ich mich besser aus. Ein Bier braucht 6 Stunden brauen, 6 Wochen reifen. Ein Brot braucht maximal 2 Stunden.
1: Aber wie hart ist denn ein Brot, was schon 30 Jahre alt ist?
2: Das ist steinhart, da beißt du dir die Zähne dran aus, sage ich dir.
1: Und vor allen Dingen kriegt es graue Haare.
2: Okay, ja, das nicht so gut, aber es passiert halt leider.
1: Es passiert, es passiert. Genauso wie bei euch. Schönen guten Tag. Was soll ich sagen?
2: Nee, das gehört dazu, absolut, hast du recht.
1: Ich freue mich, dass ihr hier seid. Also, ja.
2: Wir freuen uns, dass wir hier sein dürfen.
1: Ja.
2: Im schönen Kassel.
1: Genau. Also, wie ihr vielleicht schon rausgehört habt, wir haben heute zu Gast die Jungs oder auf Brot oder vor dem Label Broke aus dem wunderschönen Eisenach. Oder Tegernsee? Oder?
2: Oder Tegernsee oder Bad Wiessee, genau. Da kommen, aus Eisenach kommen sie ursprünglich, jetzt verwurzelt sind sie in Bayern.
1: Genau, da kennen wir uns eigentlich her. Ihr wart eigentlich mit dafür verantwortlich damals, dass wir, dass ich diese Musik gehört habe, noch im wunderschönen Eisenach, alte Schlachterei, Bad Langsalza, Bunker in Eisenach und Hadi Assatz am Feten, Gräfentonner und was weiß ich noch alles.
2: Genau, da gab's einiges, da gab's einiges. Aktiv waren sie, die Jungs und Mädels, und ja, aber das hat nicht aufgehört. Weiter geht's.
1: Vorwärts immer, rückwärts auf jeden Fall nimmer, würde ich sagen. Auf jeden Fall. Was ich auch richtig, richtig toll finde, dass ihr euch auf jeden Fall nach 30 Jahren nicht wegbringen lassen habt von eurem Weg, sondern immer weiter strange nach vorne, egal was ist, immer weitermachen und immer geile Vibes hier rüberbringen mit eurer Musik. Super, super geil. Also ich bin sprachlos auf jeden Fall, Heiko.
2: Nein, sprachlos musst du da nicht sein. Nee, wir freuen uns auf jeden Fall, das immer weiter zu bringen und weiter zu treiben. Gerade jetzt am Wochenende waren wir wieder unterwegs. Wir kommen gerade aus Thüringen, aus Ifta, haben dort so eine kleine Privatparty bespielt. Und wer sind wir eigentlich? Das ist einmal der DJ Tent, der hier gerade die Platten dreht, der DML. Der Dirk ist mit dabei und mein Name ist der Heiko. Ich bin der Granlab, der auch auf die Sachen released.
1: Ja, cool. Jetzt noch mal ganz, ganz kurz. Ihr seid ja, der Christian hat ja nun auch einmal im Monat auch noch eine Sendung in einem anderen großen Radiosender. Noch mal ganz kurz Werbung.
2: Darf man sagen?
1: Ja, darfst du.
2: Musst du. Bei Evosonic Radio gibt es die Broke Radio Show jeden Sonntag. Nein, einmal im Monat sonntags jetzt.
1: Genau, das ist dann beim lieben Mike OS.
2: Richtig.
1: Ja, genau, Mike S. Ja, super. Wollen wir den Christian erstmal ein bisschen musizieren lassen? Und wir labern auf jeden Fall nochmal. Also ich finde das, wir könnten, glaube ich, gar nicht mehr aufhören zu labern.
2: Genau, jetzt lassen wir den Christian mal zu Platte kommen.
1: Genau, alles klar. Dann viel Spaß jetzt auf jeden Fall mit

0: Also irgendwie fühlt sich jede einzelne Platte an, als wenn sie alt wäre. Was meinst du denn, Heiko?
1: Schon, aber hör mal hin, immer noch fresh. Da kann sich der ein oder andere heute was abschneiden.
0: Ja, was ich auch persönlich sehr, sehr, sehr, sehr cool finde, dieses Zeitlose. Also man könnte diese Musik heute eigentlich noch spielen und es würde keiner da wegrennen.
1: Richtig, würde keiner wegrennen. Der ein oder andere würde vielleicht sagen, da fehlt mir ein bisschen Hall, ein bisschen mehr Wumms. Aber hey, da kommt's her. Das sind die Roots und hey, das klingt immer noch genauso geil wie früher.
0: Eigentlich irgendwie schon und ja, also ich weiß gar nicht, was ich sagen soll. Also Gott, ein geiles Brett nach dem anderen irgendwie. Also mehr Oldschool in einem Set. Ja, schon lange nicht mehr gehört, würde ich sagen. Also das ist echt super geil. Macht Spaß.
1: Der ist ja auch cool. Der Christian ist ja limitiert heute. Der hat nur seine Platten dabei.
0: Und ja.
1: Only Vinyl.
0: Ja, genau. Erzähl doch mal ganz kurz nochmal. Ihr macht ja natürlich auch mit sämtlichen Live-Geräten auch Musik. Was habt ihr denn da so im Petto? Oder wie kann man sich denn da so einen Live-Musiker vorstellen heute?
1: Ja. Live-Musik im elektronischen Sinne. Ja, das ist total vielschichtig. Da kann man so viel machen. Es gibt so tolle Geräte. Ja, und wir haben halt mal angefangen jetzt mit dem Dirk zusammen, mit dem DML, der hier bei mir sitzt, einfach so ein kleines Projekt aufzustellen. Wir haben das war ganz simpel einfach. Wir haben unsere Rechner zusammengestellt und Ableton hat jetzt die super Funktion Ableton Link. Das haben wir eingeschaltet und plötzlich liefen unsere alten Live-Sets zusammen. Und dann haben wir halt ein bisschen rumgebastelt und mit 303, Behringer 303s und irgendwelchen Modularteilen noch ein bisschen Musik draufzusetzen. Und da ist das Ganze jetzt ganz gut gewachsen und ja, da spielen wir uns so die Bälle zu. Hat gestern in Eve da super geklappt. Hat ja lang gedauert, deswegen sind wir auch so durch heute.
0: Ja, Dirk, magst du auch noch was sagen?
2: Dem ist nichts hinzuzufügen. Das war ganz, ganz, ganz lustig, weil wir machen ja schon länger live. Ja. Und ich habe dann irgendwie ein Live-Set rausgekramt von 2006 oder so und dann haben wir einfach gesagt, naja, schauen wir mal, ob es funktioniert. Und dann hat es überraschend gleich auf Anhieb funktioniert und dann haben wir gedacht, okay, komm, lass einfach machen.
0: Ja, was ich auch sehr, sehr geil finde, also was mich total fasziniert bei diesem ganzen Live-Gedöns, diese modularen Systeme. Also was man da aus diesen Kisten teilweise mittlerweile herauskitzeln kann, das ist schon erstaunlich.
1: Absolut, aber Vorsicht, Vorsicht. Das Ding ist ein Rabbit Hole. Fällst du da einmal rein, kommst du nicht mehr raus. Also tatsächlich ist das wirklich ein absolut spannendes System. Und du kannst das ja alles dir selber zusammenstellen. Brauchst das Modul und dann kannst du dir deinen Traum-Synthesizer, deine Traum-Groovebox, deine Traumanlage zusammenbauen. Aber hey, Ableton kann das genauso.
0: Ja, super. Schön, mal auch dahin einen kleinen Einblick zu bekommen oder so das ja, Gefühl oder wie soll ich sagen, einfach mal zu erfahren, wie funktioniert sowas und ja.
1: Und darf ich noch ganz kurz unterbrechen?
0: Ja, klar, gerne.
1: Du hast genau das richtige Stichwort gesagt, das Gefühl. Das hast du bei Ableton natürlich nicht. Das Gefühl kriegst du, wenn du da so einen Regler hast und drehst rum und dann passiert dann richtig was. Ja, da kommt Spannung drauf, dann schießen die LFOs umeinander und dann hast du die Transienten und dann, das ist schon ein anderes Gefühl. Klar geht das alles irgendwie in der digitalen Welt, aber wenn du Knöpfe hast, wenn du Platten hast, dann ist das halt schon cool.
0: Auf jeden Fall, cool. Vielleicht klappt es ja dann irgendwie mal wieder bei einem nächsten Wiedersehen, dass wir vielleicht ein modulares, einstündiges, geiles, digitales Set zusammengeschraubt bekommen.
1: Schreibe ich mir auf.
0: Auf jeden Fall. Ja, ansonsten, wir haben jetzt schon 35 Minuten geschafft. Ich glaube, wir starten. Genau jetzt. Oder?
1: Let's go.
0: Auf Brot.

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0: Jo, wir haben es fast geschafft. 53 Minuten haben wir jetzt nur geschafft. Hallo Christian.
1: Hallo.
0: Hör mal jetzt, in Bayern sagt man, Mai, was machst du denn dauernd zusammen?
1: Das ist einfach über mich gekommen.
0: Sprachlos. Super, super, super, super geil.
1: Freut mich, wenn es gefällt.
0: Ja, absolut. Ich hoffe, dir gefällt es auch.
1: Natürlich, natürlich.
0: Ist super. Ja, Christian, du bist ja nun hier heute Abend. Ja, dürfen eigentlich nicht darüber sprechen, weil es ist ja eine Aufzeichnung. Ihr wart hier.
1: Wir sind da.
0: Genau, ihr seid da. 30 Jahre Party-Ersatzabend. 30 Jahre Broke, glaube ich auch, ne?
1: Oh, ja, sind wir schon drüber.
0: Gottes Willen.
1: Oder auf Brot und.
0: Ja, genau. Und alles. Da haben wir schon ganz, ganz viel darüber gesprochen. Ich vorhin schon mit dem Heiko. Also, super. Mega. Ich weiß gar nicht, was ich sagen soll. Ich bin sprachlos. Willst du denn was erzählen? Also ich weiß wirklich, mir fehlen gerade die Worte. Also ich finde es erstmal super, super geil, dass ihr den Weg vom Tegernsee hier hochgefunden habt und jetzt hier bei uns im Studio sitzt und mit uns hier nochmal eine Sendung macht. Also ich weiß gar nicht, was ich sagen soll. Für mich ist es nicht selbstverständlich, das will ich damit sagen. Ja.
1: Also ich freue mich, dass es geklappt hat und dadurch, dass wir ja früher hier in der weiteren Umgebung ja aufgewachsen sind und dann auch jedes Wochenende nach Kassel gefahren sind, Stammheim, Aufschwung Ost und alles, was so drumherum ist. Und deswegen ist das uns eine Freude, dass wir heute einfach wieder hier sein können und auch ein bisschen Krach noch dazu machen können.
0: Ja, sensationell. Erzähl doch mal, wo kann man dich denn Instagram, Facebook, wo kann man noch mehr von dir hören?
1: Instagram @DJTent, ganz kurz und knapp, einfach reinschauen. Ansonsten unser Label brock.de, also BROQUE geschrieben, da gibt es immer wieder neue Releases und ansonsten ja, bin ich eigentlich fast jedes Wochenende irgendwo unterwegs. Zwischen Hamburg und der Schweiz und Österreich und demnächst sogar in Kanada und überall dabei.
0: Gottes Willen, Alter, ich bin ja sprachlos. Halt. Überall der Tent. Überall. Überall.
1: Wenn man mich am wenigsten vermutet, bin ich da.
0: Sehr geil. Ja, also wir haben auf jeden Fall schon über Broke gesprochen. Wir haben über Oder auf Brot gesprochen. Wir haben auch schon Ivo Sonny gesprochen. Wann ist die nächste Sendung?
1: Immer am dritten Sonntag im Monat.
0: Ja, kannst natürlich auch mal den Mike mal ganz kurz grüßen, natürlich.
1: Okay, ich rufe ihn sofort an.
0: Ja, ja, nein. Wie gesagt, nochmal vielen, vielen Dank. Unsere Zeit, die rennt uns davon. Wir haben jetzt noch 4 Minuten. Christian, wie gesagt, ich bin sprachlos. War ein super geiles Set. Vielen, vielen lieben Dank auf jeden Fall dafür. Und man kann es natürlich auch nochmal später sich reinziehen. Ich werde es hochladen bei Soundcloud, also Minimal City Radio. Werde es da auch nochmal teilen auf Instagram, Facebook und Soundcloud. Und da kann man es auf jeden Fall nochmal hören und teilen und was weiß ich noch alles machen.
1: Okay, teilen wir dann auch.
0: Super, dann teilen wir gemeinsam. Wunderbar, ich bedanke mich vielmals.
1: Auch vielen Dank.
0: Tschüss. Ciao, Heiko. Ciao.

0: Beste Freunde, hier ist das Freie Radio Kassel immer noch mit unserem Spezialprogramm heute mit Musik von Waylon Jennings, und wir feiern den großen Country Outlaw. Der Kollege Gerd und ich, wir präsentieren euch hier 4 Stunden lang Musik von Waylon Jennings, und das war eben natürlich der ganz große Hit, den jeder kennt, Good Hearted Woman, aber das war eben die Originalversion von 1971, nur Waylon alleine, solo. Die Version mit Willie Nelson, die dann später entstanden ist, das war dann der ganz große Knaller, der große Klassiker. Das ist aber, wie gesagt, eine andere Fassung. Ja, Gerd, Good Hearted Woman kennt, wie gesagt, so ziemlich jeder. Aber ich glaube, die Version eben, die wir gehört haben, hat sich von der anderen mit Willie auch gar nicht so unterschieden. Abgesehen davon hat das halt dann in der anderen Strophe jeweils die Stimme von Willie zu hören ist. Ne? Aber musikalisch gesehen war das doch ziemlich...
1: Das war im Endeffekt, ist das klassisch gewesen. Also die Aufnahme mit Willie ist ja eigentlich im Endeffekt wie eine Live-Aufnahme auf der LP The Outlaws, dann erst erschienen in 76. Ja. Aber da hat man das Live-Konzert von Waylon, den Willie da mit draufgemischt, damit das Duett kommt. Und das hat ja wirklich eingeschlagen wie eine Bombe, diese LP in 76. Aber das ist weit vor der Zeit. Aber es zeigt halt, dass Waylon eigentlich von der Musik her, von allem schon in der Zeit, also 6 Jahre bevor die, oder 4 Jahre bevor die große Welle ihn nach oben trieb, schon tollen Sound drauf hatte, der ja eigentlich die Outlaw-Bewegung damals schon vorweggenommen hat.
0: Ja, man muss einfach mal, um das bewerten zu können, was die damals geleistet haben, muss man einfach mal sich anhören, verglichen damit, was aus Nashville kam, also aus der Hauptstadt der Country-Musik, wo sozusagen Country-Musik am Fließband produziert wurde, reine Musik für die Charts, für die Hitparaden, die sich gut verkaufen sollte. Das war doch teilweise ziemlich schmalzig und ziemlich mainstreamig, poppig. Man hat versucht, in den Popmarkt zu gehen, auch hat mit Streichern gearbeitet und so weiter. Und wie gesagt, Leute wie Waylon Jennings oder auch seine Willie Nelson, die haben dann versucht, wieder einen anderen Weg zu gehen und die Country-Musik eben, zu retten und sie wieder etwas ehrlicher, etwas erdiger, etwas traditionalistischer zu machen und damit eben auch wieder junge Leute anzuziehen. Denn das muss man, glaube ich, auch sagen in der Zeit. Die Country-Musik galt ja bis in die späten 60er Jahre hinein, gerade bei jungen Leuten, als angestaubt und konservativ und veraltet. Und Leute wie Waylon Jennings haben dann dafür gesorgt, dass die Country-Musik plötzlich auch wieder bei jungen Leuten, bei Teenagern, bei Studenten und so weiter, wieder total angesagt war. Aber eben die neue Art von Country-Musik und nicht die aus Nashville kam damals. Ne?
1: Ja, das ist, also wenn man sich auch gerade den letzten Titel anhört, das zieht sich bei Waylon eigentlich durch. Er ist immer irgendwo bodenständig, also sei in der Ur-Country-Musik geblieben, also durch den Einsatz beispielsweise, durch die Steelgitarre. Das hast du sonst in der Zeit kaum noch gehabt. Das ist eigentlich ein klassisches Instrument gewesen, was viele aus der Urzeit der Country-Musik immer mitgespielt haben. Das hat er nach wie vor, hat natürlich auch klasse Mann gehabt, der an der Steelgitarre gesessen hat, der Ralph Mooney. Der hat ihn ja auch im Endeffekt fast 140 Jahre mindestens begleitet. Das war damals eine Koryphäe in der Country-Musik. Der hat ja auch in anderen Bands gespielt vorher. Und den hat Waylon immer mitgenommen. Und das merkst du auch, dieses Zusammenspiel von beiden, er an der Gitarre und der Ralph Mooney an der Steelgitarre. Das war was, aber das war Country. Country
0: ja,
1: war
0: klar.
1: Das, ne?
0: Ja, das war.
1: Also das war nicht so das Verpoppte. Also 70 waren wir hier eben, ach, die LP, wie gesagt, Anfang der 70er. Elvis hat damals ja auch, Elvis in Nashville, das war 70. Das ging ins Poppige. Also das ist keine Country.
0: Und man sieht das ja auch an den Vorbildern, also die großen Vorbilder wie Hank Williams und Jimmy Rogers und Ernest Tubb und so weiter. Die waren ja in der damals aktuellen Country-Musik so ein bisschen auf dem Abstellgleis. Und Waylon und andere haben dann eben die auch wieder so ein bisschen hervorgeholt. Wir kommen jetzt zur nächsten LP und wir sind im Jahr 72 und kommen jetzt zu ja einem der ganz großen klassischen Outlaw-Alben. Ladies Love Outlaws heißt die Platte. Ob das stimmt mit den Ladies und den Outlaws, das sei mal dahingestellt, aber das ist wirklich so, das ist auch so diese Legende, ne, dass die feinen Damen, dass die doch in Wirklichkeit die rauen Männer mit den Bärten und auf den Pferden, die Cowboys und so weiter, dass sie eigentlich die viel lieber haben als ihre gelackten Ehemänner. Aber das sind auch alles so Klischeegeschichten. Jedenfalls Ladies Love Outlaws, eine LP, auf der auch dann wieder Leute vorkommen als Komponisten, die damals auch gerade in waren. Also wir haben beispielsweise hier Never Been to Spain, das ist im Original von
1: Three Dog Night, meine ich, gewesen.
0: Ja, die haben das
1: zumindest
0: ihr Cover, den Hit gemacht, das ist von Hoyt Axton.
1: Ja.
0: Ne, er hat das geschrieben. Und auch andere Leute sind dabei, ich glaube mit Mickey Newbury.
1: Mickey Newbury hast du dabei.
0: Als Komponist, genau. Ja, ja. Und zum Abschluss haben wir natürlich auch nochmal eine Version von Under Your Spell Again im Original von Buck Owens, hier gesungen von Waylon zusammen mit seiner damaligen Ehefrau Jessie Coulter, mit der er viele Jahre verheiratet gewesen ist. Ja, Gerd, die LP Ladies Love Outlaws, ich glaube ein ganz zentrales Werk in der Geschichte der Outlaw-Bewegung.
1: Also für viele ist das praktisch der Beginn in 72, so, wo die LP rauskam, schon allein durch den Titel.
0: Ja, ja.
1: Ne, weil der Begriff Outlaw, den gab es nicht, aber dadurch, dass dieser Song Lady Loves Outlaws hieß, da ist viel, haben gesagt, das ist der richtige Begriff für diese Musik. Mhm. Und deshalb Outlaw-Bewegung. Das Tolle ist ja auch, hast ja darauf hingewiesen, wenn du das Cover siehst. Waylon steht, das ist wie in so einem Wildwestfilm, steht da vor so einem Salon oder was das ist. Cowboy, also nicht im Zwirn, aber ein Revolver an der Seite und vor ihm die kleine Lady, zu ja, der ja. er sich runterbeugt.
0: Genau, also, die so anhimmelnd ja, zu ihm hinauf. Ich glaube, so ein Cover würde man heute wahrscheinlich auch nicht mehr machen. Ne?
1: Nein, aber es zeigt aber da auch, wie die mit diesem Bild dann auch und die Musik, wie das die zeigt, das geht in eine andere Richtung.
0: Ja.
1: Ne? Also ja, genau. Es ist Protest irgendwie.
0: Ja.
1: Vielleicht damals, sage ich auch mal ganz ehrlich, ist das von vielen gar nicht so gesehen worden, bei uns in Deutschland, in Amerika schon.
0: Gehe ich
1: davon aus, da war vielleicht die Hütte am Brennen, wenn die solche Bilder da auch machten.
0: Ja.
1: Also, aber es zeigt, und das kann man sagen, also es ging gegen den Strich, den klassischen.
0: Genau, ja, das stimmt. Ne? Ja, ich gucke nochmal hier, wer alles mitgeschrieben hat bei den Songs. Da haben wir unter anderem hier gleich am Anfang Lee Clayton, der hat den Titelsong geschrieben, Ladies Love Outlaws. Und wir haben auch einen Song von Phil Coulter und Bill Martin. Das war ein englisches Songschreiber-Duo. Die hatten eigentlich eher, die waren stammt aus dem Pop-Bereich. Die haben beispielsweise Songs für Cliff Richard geschrieben und später auch die Songs für die Bay City Rollers geschrieben. Also wie gesagt, ein breites Spektrum auch, was der gute Waylon Jennings da abgedeckt hat. Und wir hören uns diese LP an, Ladies Love Outlaws aus dem Jahre 1972. Hier im Freien Radio Kassel in unserer Waylon Jennings Spezialsendung und wir wünschen viel Spaß.

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0: Liebe Freunde, hier ist das Freie Radio Kassel mit unserem Spezialprogramm heute. Musik von Waylon Jennings. Und wir haben gehört eben aus der klassischen Outlaw-Ära die LP Ladies Love Outlaws von 1972 gehört, ne?
1: Das ist 1972 und ich glaube, wir bleiben nochmal im Jahr 72 und legen nochmal eine LP aus dieser Zeit auf, die dann zwar erst in 73 veröffentlicht worden ist. Wir haben eben schon mal darauf hingewiesen, in der Regel wurden wohl 2 LPs pro Jahr produziert. Das war wohl die vertragliche Pflicht, die die Sänger damals hatten.
0: Ja.
1: Und wir sind teilweise dann erst im Frühjahr des nächsten Jahres dann auch veröffentlicht worden. Also die nächste LP in 72 aufgenommen, dann aber im Anfang 1973 veröffentlicht. Und die heißt Lonesome, Hungry and Mean.
0: Genau, und da finden wir wieder auch, wie schon vorhin gesagt, Songs der damals aktuellen Songschreiber aus der ein bisschen Underground-Szene. Also da sind beispielsweise wieder dabei Chris Christopherson mit Me and Bobby McGee ist hier mit dabei. Oder auch Mickey Newberry hier mit San Francisco Mabel Joy und noch einige andere. Also Leute eben aus der damaligen Underground-Country-Szene, die eben nicht unbedingt in Nashville produziert haben und die nicht dem Nashville-Sound nachgelaufen sind, sondern die dann eben was Neues, was Eigenes gemacht haben. Naja, und Waylon Jennings war so ein bisschen einer von denen, die das vorangetrieben haben. Apropos Songschreiber, Gerd, hier sehe ich auf dieser CD, glaube ich, jetzt keinen einzigen Song, den Waylon selbst geschrieben hat. Oder das auf diesem Album, auf dieser LP. Er hat Songs geschrieben, ich glaube später auch verstärkt dann, aber er hat vor allem dann immer auch geguckt, was er sich sozusagen aneignen kann, welche Songs er von anderen Leuten spielen kann, die dann geeignet sind für ihn. Ne? Also lieber nach dem Motto, lieber besser gecovert als schlecht selber gemacht.
1: Nein, wobei er ist ja eigentlich in vielen, also wie du schon hinweist, in späteren Jahren hat er ja viel selbst komponiert. Er hat das damals auch schon gemacht, aber wenn du gutes Material hast an Songs, dann brauchst du deine eigenen nicht zu verwirklichen. Und er hatte vielleicht auch nicht den Anspruch wie Willi in der Zeit. Willi wollte damals so ein Konzeptalbum auch mal machen in Anfang der 70er und hat dann eigene Songs in der geschrieben und drin. Aber er hat hier wirklich auch geguckt und hat, das zieht sich eigentlich auch durch seine Karriere, noch relativ unbekannten oder nicht so bekannten Leuten eine Chance gegeben, hat denen ihre Songs gesungen. Ich glaube, wenn ich das Titellied sehe, das war, glaube ich, von Steve Young komponiert, der ja auch später in die Outlaw-Szene gehörte, auch selber sang, gute LPs rausgebracht hat. Leider in Deutschland auch nicht so bekannt geworden.
0: Ja gut, das will doch nichts heißen, wenn man seine Sachen nicht selber schreibt. Elvis hat seine Sachen auch nicht selber geschrieben und ich glaube Frank Sinatra auch nicht. Also es gibt durchaus auch die Möglichkeit, wenn man nicht selber schreibt, als Interpret trotzdem groß und legendär zu werden. Ja, also Waylon Jennings hat es geschafft, legendär zu werden, unter anderem mit dieser LP hier aus dem Jahr 1972 aufgenommen, 73 erschienen. Ne?
1: Ja, so sieht's aus.
0: Viel Spaß.

0: So, beste Freunde, hier ist das Freie Radio Kassel mit der Spezialsendung heute zu Waylon Jennings, dem großen amerikanischen Country Outlaw. Und wir haben eben gehört, eine LP aus dem Jahre 1973 gehört, ne?
1: Ja, das war die LP Honky Tonk Heroes.
0: Gehört haben wir jetzt.
1: Ach, gehört
0: haben wir. Wie heißt die? Lonesome?
1: Lonesome, Andre and Mean.
0: Die
1: haben wir vorher gehört. Das war März 73. Also ist diese Übergangsphase, hat mir gesagt. Hm. Und wir bleiben dann im Jahr 1973. Und ja, ich sag mal, eigentlich das Meisterwerk von Waylon Jennings, was den richtigen Outlaw-Sound oder was ihn aus meiner Sicht dann auch, hat zwar nicht den Rückhalt oder den Erfolg, wie ich ihn mir gewünscht hätte, erfahren, ist nicht Platz 1 geworden, das kam alles erst später, aber es ist eigentlich eines seiner besten LPs, die er je aufgenommen hat.
0: Genau, und es geht um die LP Honky Tonk Heroes, und das ist natürlich auch wieder so eine Art fast Schlachtruf, ne? Also so ein Titel. Ja. Honky Tonk, das sind ja die Kneipen, so die etwas zwielichtigen Bars,
1: ja.
0: Die in der Country-Musik gerne oder in der amerikanischen Geschichtsschreibung und in der amerikanischen Mythologie eine ganz wichtige Rolle spielen, auch so in der Western-Mythologie und so weiter. Und natürlich die Helden der Honky Tonks, das sind ja dann auch wieder die Outlaws, also die Cowboys, die Rumtreiber, die einsamen Leute, die durch die Gegend reiten und so weiter. Natürlich reiten sie jetzt dann im Jahr 73 nicht mehr auf Pferden, sondern auf Motorrädern hauptsächlich. Aber das ist natürlich dann alles diese Mythologie, die dann auch hier bedient wird. Und wir haben hier den ganz besonderen Fall, dass wir eine LP haben, bei der Waylon Jennings auch, ich glaube, nur ein oder zwei Songs geschrieben oder mitgeschrieben hat. Der Rest der Songs, fast alle Songs, stammen von einem einzigen Songschreiber. Und ja, Gerd, was ist über den zu sagen? Über
1: das Billy Joe Shaver, das ist einer, den kannst du wirklich als den klassischen Outlaw-Songschreiber bezeichnen. Also der hat für alle Leute, die in der Outlaw-Bewegung waren, Songs geschrieben, beziehungsweise haben sie gecovert, ob auch Johnny Cash und wie sie alle, Billy Nelson und wie sie alle heißen. Und Waylon hat ihm wirklich mit dieser alpinen Denkmal gesetzt. Also hat ihn erstmal überhaupt bekannt gemacht. Und Billy Joe Shaver hat mehrere LPs rausgebracht. Klasse, also wer den Stil mag, klasse, das ist toll. Er hat später mit seinem Sohn zusammen mehrere Sachen veröffentlicht. Der Sohn ist Anfang 2000, glaube ich, auch schon, drogentot gestorben. Aber das waren auch eine klasse Band. Und viele dieser Songs, wie gesagt, Johnny Cash, The Highwayman, also Waylon und so weiter, haben die auch veröffentlicht. Also der wäre bestimmt in Amerika, man sieht das auch, wenn man das Cover von der LP Honky Tonk Heroes sich anguckt, da sitzt der dran, der Waylon mit seinem Bart so richtig wild, daneben sitzt der Billy Joe Shaver mit der Gitarre vor sich und dann die andere Truppe, rechts ist der Ralph Mooney, der passt eigentlich gar nicht dazu mit seinem Hawaii-Hemdchen. Die anderen sitzen da wirklich mit Cowboy-Hut und Vollbart. Ne? Das ist also, allein schon das Cover zeigt da, das ist was ganz undogmatisch.
0: Aber ist das nicht was Ungewöhnliches, dass ein doch damals schon ziemlich bekannter Country-Popstar, Country-Rockstar wie Waylon Jennings nun eine komplette LP ausschließlich mit Kompositionen eines weitgehend unbekannten Songschreibers bestückt? Was hat denn da seine Plattenfirma gesagt dazu?
1: Also das war wohl auch der Punkt, wo man wirklich sagen kann, das ist die LP, wo die Plattenfirma Waylon endlich freien Lauf gelassen hat. Weil Waylon hat nach dem Weggang von Willie Nelson gesagt, wenn ihr noch einen verlieren wollt, RCA war die Plattenfirma. Ja. Chet Atkins war der Produzent. Der hat wirklich klasse Gitarrist, Produzent, alles gut. Aber die waren so dogmatisch, was Waylon zu singen hatte. Oh. Und er hat sich immer darüber weggesetzt und hat gesagt, so, jetzt habt ihr, Willie ist weg. Der Komponist und Sänger ist weggegangen. Der ist dann zu Atlantic, hat ja dann Whiskey River und die Sachen aufgenommen,
0: also Shotgun hat sich da, Willy.
1: Shotgun Willy und Faces and Stages. So, und wenn ihr noch einen verlieren wollt, dann müsst ihr mich weiter so einzwingen. Ich will eine LP machen, wie ich sie haben will. Und das ist Honky Tonk Heroes. Das ist für viele eigentlich die Geburtsstunde der Adlerbewegung. Also wo wirklich das erste Mal ein Sänger sich durchgesetzt hat, konnte das Musikmaterial ranholen, auch die Zusammensetzung der Leute, mit denen er gespielt hat, und konnte das auch veröffentlichen. Und das ist eigentlich so ein Meilenstein.
0: Ja, das muss man vielleicht auch nochmal klar machen, das kann man sich heute auch nicht mehr vorstellen, obwohl, ich glaube, heute ist es noch viel schlimmer, dass Musiker damals den Plattenfirmen mehr oder weniger ausgeliefert waren und die Plattenfirmen, gerade im konservativen Country-Bereich, die Plattenfirmen, die Produzenten, die haben entschieden, welche Songs aufgenommen werden, welche Songs veröffentlicht werden, welche Songs als Single ausgekoppelt werden, wie es klingt, wie es arrangiert wird und so weiter. Also die Musiker, die man heute so feiert und ne, die man so als Legende sieht, das waren einfach nur arme Würstchen, die den Plattenfirmen mehr oder weniger ausgeliefert waren. Und in dieser Zeit, auch schon in den 60er Jahren mit den Beatles und so weiter, ging das los. Da haben dann bekannte Künstler, die ein gewisses Standing hatten auch schon und eine gewisse Prominenz, die sind dann aufbegehrt und haben gesagt, also nein, wir wollen wirklich als Künstler das machen, was wir gerne machen wollen. Und die Plattenfirmen haben uns da nicht reinzureden. Dylan war einer von den ersten wahrscheinlich, die sich das getraut haben und die es auch durchgesetzt haben. Und Waylon Jennings war eben im Country-Bereich einer von den ersten, die das dann auch geschafft haben, hast du eben schon gesagt, indem er auch gedroht hat, der Plattenfirma, ich kann auch zu einer anderen Plattenfirma gehen, wenn ihr mich loswerden wollt. Und das hat dann auch so das Verhältnis zwischen den Plattenfirmen und den Künstlern so ein bisschen anders justiert, ne? Kann man sagen.
1: Das merkt man also auch wie die folgenden LPs dann, die von Waylon veröffentlicht werden. Die sind wirklich, wenn du die mit Sachen aus den 60ern vergleichst, das ist ein ganz anderer Sound. Und das wird eigentlich hier auch deutlich. Also, kann mich noch an die Diskussion, was heißt die Diskussion, ich war nicht dabei, aber ich weiß, Willie Nelson hat mal geschrieben, also er wollte ein Konzeptalbum machen. Und die RCA-Leute haben gesagt, nee, das gibt's nicht hier, weil er sagt, andere Künstler konnten das auch, beispielsweise Bob Dylan oder auch Ray Charles, wenn du so willst, sagt, denen wird sowas zugestanden. Johnny Cash hat das, ja. Ne? Ja. Nur uns wollte das nicht machen. Ja, Johnny Cash war Columbia, die anderen waren da und da. Und RCA war in der Richtung sehr konservativ. Also die haben wirklich nur auf Erfolg geguckt. Und es gibt hier beispielsweise, nur noch mal einen Hinweis zu machen, von Willie Nelson, auch später veröffentlichte CDs, wo die Songs wirklich in der Wiese aufgenommen worden sind, veröffentlicht wurden, ohne dieses ganze Brammelborium, was man dazu gemacht hat. Ne? Und Waylon hat halt in dieser Situation wirklich sich durchsetzen können, Gott sei Dank. Und es ist aus meiner Sicht eine herausragende LP entstanden.
0: Ja, RCA galt unter den Plattenfirmen immer schon als die konservativste. Es gab in den späten 60er Jahren solche Fälle, dass die dann beispielsweise eine Erfolgsband wie Jefferson Airplane verklagen wollten, weil die in ihren Songtexten das Wort Fuck drin hatten, was ja heute in jedem zweiten Hip-Hop-Song vorkommt. Aber damals ging das nicht, dass man dieses Wort auf einer Platte veröffentlicht. Und die sind vor Gericht gegangen und haben sich dann, glaube ich, irgendwie auch geeinigt. Aber jedenfalls, das ist ein Zeichen dafür, dass RCA extrem konservativ gewesen ist in vielen Punkten. Gut. Hören wir es uns an. Also die LP Honky Tonk Heroes, einer der absoluten Klassiker der Outlaw-Bewegung, gesungen von Waylon Jennings. Geschrieben sind die Songs von Billy Joe Shaver und erschienen ist die Platte im Jahre 1973. Ihr könnt sie jetzt hier hören im Freien Radio Kassel. Wir wünschen viel Spaß.

0: Liebe Freunde, hier ist das Freie Radio Kassel mit unserer Spezialsendung heute. 4 Stunden Musik von Waylon Jennings, dem großen Country Outlaw. Und eben haben wir gehört in voller Länge die legendäre LP Honky Tonk Heroes, eins der ganz großen klassischen Meisterwerke der sogenannten Outlaw-Bewegung in den USA. Gesungen hat es Waylon Jennings und geschrieben hat die Songs Billy Joe Shaver, ein großer, großartiger Singer-Songwriter, der für, ja, ich glaube, Gerd, für sehr viele Leute dann auch Songs geschrieben hat, obwohl er selber als Sänger nie so ganz groß geworden ist. Ne?
1: Ja, das ist aus meiner Sicht das Bedauerliche. Also ich höre mir ihn immer wieder gerne. Er hat ja auch lange Aufnahmen aufgenommen und veröffentlicht, aber ist ja nun leider auch schon vor einigen Jahren von uns gegangen. Aber wie das häufig so ist, Country-Musik ist in Deutschland nicht immer ganz vorne. Und viele Sänger, die nicht so in dem Mainstream drin sind, kennt man nicht. Und so Leute wie Billy Joe Shaver, man sieht das, also das sind Menschen wie du und ich. Und die springen, die singen Songs, die so aus das Alltagsgeschehen schildern und auch ein bisschen auf in die moderne Zeit die Cowboy-Romantik rüberbringen.
0: Ja, aber es gibt eben Leute, es gibt eben Singer, Songwriter, Songschreiber, die sind einfach dadurch bekannter, dass andere Leute halt ihre Stücke interpretieren und nachspielen und sie selber bleiben eher so ein bisschen im Hintergrund. Aber die Songs kennt trotzdem halt fast jeder, ne?
1: Das ist so, also gerade wie gesagt, wenn du dir die List

0: von Schäfer Songs anschaust, wer die alle gesungen hat, sagst du, ach ja, das kenne ich. Und das ist auch von dem. Ach so, das ist, oh. Dann merkt man erstmal, also wie gesagt, also ob Johnny Cash, ob Whalen, ob Billy und. Kannst die ganzen großen Stars nennen, Kris Kristofferson, alle haben Songs von dem veröffentlicht. Also schade, dass er in Deutschland, wie gesagt, nicht so deutlich, nicht so bekannt geworden ist.
1: Ja, wäre vielleicht auch nochmal ein Thema für eine Sendung. Ja, wir sind immer noch hier in unserer kleinen Chronologie mit den klassischen Outlaw-Alben von Waylon Jennings. Und wir sind jetzt im Jahr 73. Das war so, glaube ich, die Zeit, wo es dann auch richtig kommerziell losging. Die Platten, die wir bisher gespielt haben, die waren zwar auch kommerziell erfolgreich, aber sie waren jetzt noch nicht ganz oben, also noch keine Millionseller. Das kam dann später, das kam dann so ab Mitte der 70er Jahre. Die ganz große Ära waren, glaube ich, so die späten 70er, als wirklich Leute wie Willie Nelson, Waylon Jennings oder auch Leute wie David Allen Coe oder Tom Paul Glaser und andere aus der Outlaw-Bewegung wirklich große Stadien gefüllt haben in den USA. Die sind dann irgendwie vor 80.000 Leuten aufgetreten und haben Millionen Platten verkauft, also waren in den Charts, teilweise auch in den Pop-Charts dann. Also es gab dann auch eine Reihe von Songs, die dann wirklich auch im Popradio gelaufen sind, nicht nur in den Country-Stationen. Also das hat sich dann schon gezeigt, dass diese Outlaw-Bewegung in dieser Zeit, eigentlich dann in den 70er Jahren, ja, ich weiß nicht, Gerd, kann man das sagen, das führende Segment im Bereich der Country-Musik gewesen ist, kann man das so sagen?
0: Das kann man aus meiner Sicht so sagen, also wirklich. Weil du hast, wie du es schon eben aufgezeichnet hast, es ist klar, es ging nicht nur in die Country, es ging in den Pop-Bereich. Also das war ja relativ ungewöhnlich. Gab früher auch schon mal einzelne Songs, die, aber nicht in der Bandbreite, also von, die es alle gab. Und du hast eben auch noch mal einen Namen genannt, den haben wir bisher noch gar nicht erwähnt, Tom Paul Glaser. Tom Paul Glaser hat das Honky Tonk Heroes Album mitproduziert, er war mit dabei.
1: Ah ja,
0: also,
1: ja.
0: Und das war auch, der war damals auf dieser LP der Outlaws, also ab alle, die da drauf waren, diese in 76 in dieser LP, sind dann auch nochmal darüber hinaus bekannt geworden, weil die LP damals in 76 wirklich den Sprung rüber in die Popmusik gebracht hat und hat natürlich den Leuten auch nochmal eine Chance gegeben, ein größeres Publikum zu erreichen. Und Tom Paul Glaser hat damals auch sehr gute Aufnahmen gemacht. Das muss man sagen, war ja auch bekannt mit seinen Brüdern, also Glaser Brothers. Mhm. Die haben ja schon in 60 schon Johnny Cash begleitet. Also
1: und Marty Robbins. Und Marty Robbins. Wir haben das ja in unserer Marty Robbins Sendung auch ausführlich hier dargelegt vor einiger Zeit.
0: Ja,
1: ne?
0: Also das waren wirklich Leute, die festen Fuß in der Country-Musik hatten, die aber auch merkten, ich muss was Neues und wollten sich entwickeln. Und ja, die haben halt wirklich, weil der Sound ist ja wirklich im Vergleich zum klassischen Country-Sound nicht, das geht mehr in Mainstream rein.
1: Obwohl, in den Rockbereich
0: rein. In den Rockbereich rein, obwohl ich gehe mal von aus, die Leute wollten vielleicht gar nicht diesen Mainstream, sondern die wollten ihre Musik machen. Und die ist halt beim Wählen, ist es halt wirklich verwurzelt im ursprünglichen Rock.
1: Genau, und sie sind eben dann, es kam dann plötzlich an beim Publikum, ohne dass sie sich angebietet haben. Es ist schon ein paar Jahre her, da habe ich als alter Tatort-Fan gesessen und habe geguckt, heute weniger, aber damals habe ich das mal gemacht, dass ich jeden Sonntag Tatort geguckt habe. Und da war ein Tatort aus München mit den Herren Bartitsch und Leitmeier, die ja jetzt inzwischen auch in Rente sind. Und da, es war ein ziemlich guter Tatort, und da lief während des Films zwischendurch immer Musik, und da habe ich die Ohren ganz groß aufgestellt, weil ich dachte, was ist das denn für ein super toller Song? Und ich habe dann genau hingehört und gesagt, das ist doch Waylon Jennings, das ist ganz klar Waylon Jennings, es kann kein anderer sein. Und das war der Song Dreaming My Dreams With You. Das ist damals in diesem Tatort sehr, sehr effektvoll und großartig, auch sehr berührend eingesetzt worden, dieses Lied. Er kommt dann auch in so einen Raum rein und da läuft ein Plattenspieler und da läuft dieses Lied. Da finden sie eine Leiche und er kennt die Frau von früher und so weiter, also eine ganz traurige Geschichte. Und dieser Song Dreaming My Dreams spielt da eine ganz, ganz wichtige Rolle. Und ich habe danach sofort bei mir in der Plattensammlung geguckt, habe ich das Lied irgendwo? Natürlich habe ich das auf irgendeinem Sampler gehabt. Und wir kommen jetzt zu der LP Dreaming My Dreams. Die ist im Jahre 1974, glaube ich, erschienen. Oder
0: 75. Also das war dann schon.
1: Und Gerd, das war für Wayne Jennings ein ganz wichtiger Sprung, auch ganz nach oben dann. Ne?
0: Also diese LP ist im Endeffekt die erste LP von ihm, die auf dem Platz 1 der Country Charts gelandet ist. Also er hatte vorher schon Erfolge, Platz 3, 4, aber nie so einen großen Erfolg, dass er Platz 1 hatte. Bei den Single Charts war das etwas anders. Also This Time, die haben wir zwar jetzt nicht gespielt, die war etwas vorher rausgekommen. Das war seine erste Nummer 1 Single. Aber die erste LP, die Platz 1 schaffte, war wirklich Dreaming My Dreams. Und wenn man sich die gesamte LP anschaut, auch von der Zusammensetzung mit den Titeln, das ist ja auch ein Meisterwerk, kann man schon sagen. Also, und der Titelsong ragt natürlich da raus. Also das ist, wenn ich den zu Hause mit meiner Frau höre, kriege ich immer ein bisschen Gänsehaut, muss ich ganz ehrlich sagen.
1: Das kann ich verstehen. Wir werden den Song hören als vorletzten auf dieser LP. Als letzten, den ersten und letzten Song, die sind noch bemerkenswert, das müssen wir noch erwähnen. Und zwar zollt er Tribut an zwei der ganz großen der klassischen Country-Musik. Are You Sure Hank Done It This Way? Das war natürlich auch ein ja fast schon politischer Song, denn er fragt, seid ihr sicher, dass Hank, also Hank Williams, das so machen würde heute, wie ihr das macht mit eurem Mainstream-Pop und mit mir, mit eurem Pop-Country? Das war so quasi so eine Art Breitseite gegen die damals aktuelle, sehr stark verpoppte und verschmalzte Nashville-Musik. Und zum Schluss hören wir Bob Wills is Still the King. Ich meine, Bob Wills wäre gerade gestorben gewesen damals. Im Jahr 74 ist, glaube ich, Bob Wills gestorben. 74 oder 75. Der große Held des Western Swing, also der große Mann an der Violine, der in den 30er, 40er, 50er Jahren den Western Swing vorangebracht hat. Und er war natürlich auch ein großes Idol für Waylon Jennings. Und er hat eben, wie gesagt, mit diesen beiden Songs seinen Idolen Tribut gezollt. Gut, wir hören sie uns an, die LP Dreaming My Dreams With You, die erste Nummer 1 LP von Waylon Jennings im Jahr 75 hier in unserer Waylon Jennings Special-Sendung im Freien Radio Kassel.

0: Hier ist das Freie Radio Kassel, liebe Freunde, und ihr hört die Spezialsendung, unsere vierstündige Spezialsendung heute mit Musik von Waylon Jennings. Und Informationen über Waylon Jennings und der Kollege Gerd ist auch noch hier. Und wir haben zusammen eben die erste Nummer 1 LP von Waylon Jennings gehört, Dreaming My Dreams With You. Und da haben wir als vorletzten Song diesen großartigen, wunderbaren, ja, tränenziehenden Song gehört, Dreaming My Dreams With You, einer der schönsten Country-Songs, finde ich überhaupt. Ja, Gerd, und zum Schluss haben wir gehört, Bob Wills ist still the King, und dazu gibt es eine interessante Geschichte, hast du erzählt, ne?
1: Ja, also das ist ja eine Live-Aufnahme, also normalerweise ist die LP eine Studio-LP, aber das letzte, der letzte Titel ist ja dann live. Der ist im September 1974 in dem Lokal, die Willie Nelson gehörte, in der Opry Hall in Dallas aufgenommen worden, weil Waylon Jennings hatte ihn gebeten, er möge ihm einen Platz anbieten, dass er da eine Live-LP aufnehmen konnte oder aufnehmen kann. Das hat der Willie Nelson auch gemacht. Die Live-LP haben wir zu Beginn schon mal ansatzweise gehört. Mhm. Und die ist dann da auch gelaufen. Und dieses Lied in den heiligen Hallen von Willie Nelson singt der Waylon Jennings seinem Freunde zu Bob Wills, ist Still the King und nicht Willie Nelson. Also das zeigt auch diese Freundschaft, die die beiden miteinander verbunden hat. Man muss sich auch ab und zu mal ein bisschen was sagen können. Also ich weiß, Willie hat wohl im ersten Moment, zumindest beschreibt er das so in seiner Biografie, ein bisschen gestutzt. Was macht denn der hier? Hebt Bob Wills in meinem Lokal so raus? Ich bin da eigentlich der King, der hier in Dallas. Und aber jetzt Bob Wills ist der King. Er hat sich damit aber arrangiert und es sind weiterhin Freunde geblieben. Aber es zeigt halt auch, wie so Stars miteinander umgehen. Also ja. Freunde sind ganz normale Menschen.
0: Ja, und wenn dabei auch noch kreativ so tolle Songs bei rauskommen, ne, bei diesen kleinen Spielereien, dann ist das natürlich umso besser. Und da ist auch noch gesagt, wir haben ja gehört, Are You Sure Hank Done It This Way? Das ist der erste Song dieser LP gewesen, den wir vorhin gehört haben. Und auch zum Thema Hank Williams, hast du mir was erzählt, was ich noch nicht wusste, nämlich, dass der gute Waylon Jennings irgendwann auch mal eine Tribut-LP für Hank Williams gemacht hat mit Hank Williams Songs.
1: Ja, das stimmt. Also das ist leider in den ganzen Diskografien, glaube ich, ein bisschen untergegangen. Also das ist aber auch dessen geschuldet. Diese LPs bzw. CDs sind wirklich nur, wenn irgendwo ein Live-Auftritt war, dort an den Verkaufsständen in Umlauf gekommen. Also es ist nicht so, dass das und ist auch, soweit wie ich mir das anschauen konnte in den Diskografien, wird die auch kaum irgendwo mal erwähnt. Und wenn, wie gesagt, weiß ich es halt nur, dass er angeboten worden ist. Aber er war halt ein großer Hank Williams-Fan. Das hat er auch immer wieder betont und hat auch mehrfach Songs von Hank Williams eingespielt.
0: Das ist auch gerade in der Country-Musik eine Sache, ich weiß nicht, heute wahrscheinlich nicht mehr, wo ja nicht mehr so viele Platten und CDs verkauft werden. Aber bis vor einigen Jahren war es zum Beispiel auch so, gerade im Country-Bereich, dass bestimmte Platten dann nur in bestimmten Märkten, also bei, keine Ahnung, Walmart oder so, verkauft worden sind, exklusiv. Oder bei irgendwelchen Tankstellen und sonst irgendwas, quasi als Zugabe zum Benzin, hat man dann eine neue LP von irgendeinem Country-Künstler bekommen, die es sonst nirgends gegeben hat und die man dann später, wenn man sie haben wollte, für teures Geld irgendwo gebraucht kaufen musste. Das ist auch so eine Geschichte.
1: Also ich habe gerade nochmal nachgeschaut in der offiziellen Waylon Jennings Diskografie, wo sie drin steht, ist wohl in 92 dann auch nochmal erschienen bei Epic Records. Aber wie, ich weiß jetzt auch nicht, sonst steht da mehr nicht drin, also ist zumindest ist nirgendwo eine Hitparade gewesen und so. Ich weiß halt nur, dass dabei stand, die wird nur im Umlauf gebracht. Also ist nicht ganz groß.
0: Nicht offiziell.
1: Also in 1993 hatte ich ja auch nochmal eine LP aufgenommen für seinen Sohn, der später auch Country-Musik gemacht hat. Ist auch kaum bekannt geworden.
0: Ja, wir wollen jetzt nochmal zurückkommen zu der LP von eben und da ist ein Stück drauf. Und zwar ist das Let's All Help the Cowboys Sing the Blues. Geschrieben und ich glaube, nee, produziert hat das Stück Jack Clement, ein legendärer Produzent, der auch schon mit Johnny Cash zusammengearbeitet hat, mit vielen anderen in der Country-Szene. Ich glaube, seit den 50er Jahren schon war er aktiv. Und es gab im Jahr 2003, glaube ich, also nach dem Tod von Waylon Jennings, eine Tribut-LP, wo eine ganze Reihe von prominenten Künstler, Nancy Griffith, Guy Clark, Robert Earl Keen und viele andere, Kris Kristofferson ist dabei, Henry Rollins, das ist natürlich jemand aus einer ganz anderen Ecke, aus der Punk-Ecke ist der, aber die zollen alle Tribut dem guten Waylon Jennings. Und da ist eben auch Cowboy Jack Lemmon dabei. Mit Pam Tillis zusammen singt sie diesen Song, singt er diesen Song Let's All Help the Cowboys. Und den hören wir uns mal an, Gerd, ne, oder?
1: Ja. Also, lass ihn erstmal zu Gehör bringen.
0: Genau, sagen wir anschließend noch was zu.
1: Ne? Können wir anschließend noch was zu sagen.

0: Sehr, sehr schön. Das war Cowboy Jack Clement, der berühmte Produzent und Country-Experte, zusammen mit Pam Tillis, mit der Tochter, glaube ich, von Mel Tillis.
1: Ne? Ist die Tochter von Mel Tillis.
0: Genau, und die haben ihren Beitrag geleistet zu dem Tribute-Album für Waylon Jennings nach seinem Tod im Jahr 2002. Hat man diese Platte zusammengestellt. So, Gerd, wir haben noch ungefähr 20 Minuten Zeit hier in unserer Spezialsendung zum Thema Waylon Jennings. Wir haben natürlich heute nur, das hatten wir ja zu Beginn auch gesagt, uns auf die klassische Outlaw-Ära, bevor der ganz große Outlaw-Knall dann mit diesem berühmten Wanted the Outlaws-Album 76 kam, also der Weg dahin sozusagen, und die großen Waylon Jennings-Alben. Aber wir wollen natürlich ein Ereignis nicht ganz vergessen, denn der Gerd und ich, wir haben jetzt vor einiger Zeit festgestellt, dass wir vor vielen Jahren, inzwischen über 40 Jahren, beim gleichen Konzert gewesen sind, denn man glaubt es nicht und man hält es nicht für möglich, aber tatsächlich war Waylon Jennings vor vielen Jahren mal hier in Kassel zu Gast. Und wenn man sich anguckt, welche Künstler heute so nach Kassel kommen, da ist das schon sehr, sehr bemerkenswert, dass ein wirklicher Weltstar und auch vor allem ein Künstler der ersten Liga, was die Qualität angeht, dass so jemand in Kassel gewesen ist. Gerd, ich glaube, im Jahr 83 war das. Ich weiß nicht mehr ganz genau das Datum, aber du hast es noch, ne?
1: Ich habe das Datum noch. Ich habe auch noch den Auszug aus der HNA von damals.
0: Aha.
1: Oder, hieß er denn damals schon HNA? Oder zumindest Hessische Nachrichten.
0: Die Hessische, wie es bei uns immer noch heißt. Ne?
1: Und das Konzert war am 11. Oktober 1983. Ja. Am 6. Oktober, das war ein Donnerstag, gab es so eine kleine Spalte. Am Dienstag, am 11. Oktober, geht in der Kasseler Stadthalle ab 19 Uhr das Marlboro Country Musik Festival über die Bühne. Das war ein großer Hinweis. Wenn ich heute sehe, für welche Künstler sie 4 Seiten machen, weil die in Kassel auftreten. Und dann gibt es am Donnerstag, den 13. Oktober, den großen Bericht. 2 kleine Spalten in der HNA, wovon die Hälfte erst noch mal aufzeigt, wer alle da war. Und dann heißt es, ich zitiere das vielleicht mal kurz.
0: Ja, ja, mach mal.
1: Dann kam Jesse Coulter auf die Bühne, Waylon Jennings bessere Hälfte, ist ja richtig, die nicht nur durch ihre Attraktivität, sondern auch mit ihren gefühlvollen Balladen die eigentlich sehr coolen Cowboys auf den Stühlen der Stadthalle bezauberte. Und dann war es soweit. In Texas nennen sie ihn Outlaw, den Gesetzlosen. Und so sieht er auch aus. Jeans, Lederweste, schwarzer Hut, das markige Gesicht von zahlreichen Falten geprägt, Waylon Jennings. Ganz und gar kein Rhinestone-Cowboy im maßgeschneiderten Gewand, sondern ehrlich und erdig, raw and stoned. Er singt von Farmen, Cowboys und Truckern, von den Kellnerinnen in den rauhigen Hallen und Kneipen, in denen er früher auftrat. Jennings gilt dank seiner geradlinigen wie auch emotionsgeladenen Kompositionen als einer der profiliertesten Songwriter der jüngeren Texas-Rock-Szene. Obwohl er wegen einer Erkältung schwer mit seiner so markanten Stimme zu kämpfen hatte, zog er sein Programm voll durch und versprach, nächstes Jahr wiederzukommen. Da kann man nur hoffen, haben wir damals geschrieben, und wir hoffen bis heute noch, dass er kommt. Wir gucken es uns lieber mal auf der DVD an.
0: Genau, genau. Wir gucken in den Himmel, ob er vielleicht irgendwann nochmal runterkommt. Ja, offenbar hat der Rezensent eigentlich überhaupt keine Ahnung von Waylon Jennings gehabt, denn das, was er geschrieben hat, das kann man in jeder Biografie nachlesen.
1: Ja.
0: Das war schon, ist natürlich der Grund dafür, warum es überhaupt möglich war, so jemanden hier nach Kassel zu holen. Du hast schon gesagt, Marlboro Country Music Festival. Damals war ja diese Zeit in so späten 70er, frühen 80er, als die Country Musik auch in Deutschland so eine Blütezeit erlebte, so mit Truckstop und mit Freddie Quinn und so weiter. Also viele Leute standen da auf Country und es war ja damals auch Johnny Cash beispielsweise in Kassel und auch viele andere Country-Stars, Dave Dudley und so weiter, sind dann nach Deutschland gekommen, was normalerweise nicht unbedingt der Fall ist. Und Waylon eben auch im Zuge dieses Country-Musik-Festivals, das von der Firma Marlboro gesponsert wurde. Und da ist es schon ziemlich skurril, wenn dann tatsächlich, da kann ich mich auch noch dran erinnern, der gute Waylon auf der Bühne dauernd am Husten ist, weil seine Stimme einfach etwas angeschlagen war. Und er hat teilweise nur krächzen können. Und das ist schon originell, wenn das dann von Marlboro gesponsert wird. Moderiert wurde das damals von Bernd Schröder, weiß ich noch.
1: Das stimmt.
0: HR-Moderator, damals auch eine Country-Sendung. Und es waren noch einige weitere Bands dabei. Ich glaube, Head Over Heels, das war so eine Country-Rock, Folk-Rock-Band aus Hannover, glaube ich, wenn ich richtig weiß. Und ich war noch dabei.
1: Western Union
0: mit Larry Schubert
1: und George and the Lucky Riders.
0: Ja, das war also auch eine regionale Band.
1: Ne? Genau.
0: Also ich war damals sehr beeindruckt auch von dieser Erscheinung Waylon Jennings, kann ich mich erinnern. Und er hat auch trotz, obwohl er eben, wie gesagt, angeschlagen war, hat man gemerkt, er hat sehr viel Humor. Er hat also viel mit den Leuten auch interagiert, hat Witzchen gemacht, mit dem Publikum auch, und hat das Ganze nicht so ganz furchtbar ernst genommen. Aber es war schon eine beeindruckende Veranstaltung, muss ich sagen. Und leider ja, hatten wir später dann keine Gelegenheit mehr, ihn zu sehen. Obwohl er natürlich auch in den Jahren danach immer wieder auch nochmal hier gewesen ist. Hast du ihn später nochmal gesehen?
1: Ich habe ihn leider später auch nicht mehr gesehen. Ich weiß nur, er ist dann im gleichen Jahr nochmal in Bremen gewesen. Da gibt es ein Musikladen-Video,
0: wo er
1: aufgetreten ist. Also mit, auch mit Jesse Colder, mit der Band. Also der hatte danach, wie gesagt, ich habe es leider nicht mehr erreicht, dass ich ihn nochmal sehen konnte. Ich habe zwar die Highwaymen alle vier, aber nicht zusammen einzeln gesehen. Johnny Cash auch in 1972 in Belen. Mhm. Willie Nelson dann in 2008 sowas. Und Chris Christopherson 2018.
0: Mhm. Ja.
1: Also, ich sage, die Highwaymen kenne ich alle, aber nur einzeln, nicht zusammen. Ja. Oder beziehungsweise ich höre mir dann immer mal oder schaue mir mal eine DVD an,
0: ja,
1: wo die Konzerte von denen drauf sind. Aber eine Anmerkung muss ich noch machen. Jack Lemmon musste sagen, weil das kann ich nicht so stehen lassen. Oh, er war Produzent von Jerry Lee Lewis.
0: Ah ja,
1: das darf man nicht vergessen.
0: Genau, das soll man nicht vergessen, das soll man gar nicht unterschlagen. Einen weiteren Song, und zwar aus der LP This Time, Gerd, die ist, glaube ich, auch ziemlich bedeutend und die magst du auch besonders gerne, aus dem Jahr, ich glaube, 74, auch eines der großen klassischen Alben, kriegen wir leider nicht mehr komplett unter, aber ich glaube, den Titelsong This Time, den wollen wir zumindest noch anhören, ne?
1: Das ist wirklich auch eine ganz tolle LP, und also man sieht, der ist da in 73, 74 sehr produktiv gewesen, und This Time war seine erste Nummer 1 Single, die er erreicht hat. Also die LP ist nur auf Platz 4 in Anführungszeichen, aber das ist auch schon was in Amerika, in der Country-Hitparade auf Platz 4 zu sein.

0: This Time von Wayne Jennings aus dem Jahr 1974. Ja, Freunde, wir sind jetzt fast am Ende mit unserer kleinen Sendung hier, mit unserer kleinen vierstündigen Sendung über Wayne Jennings. Und ja, Gerd, wir wollen ganz kurz noch jetzt in den letzten 10 Minuten noch auf den weiteren Weg von Wayne Jennings eingehen. Wir haben ja die Phase von 1970 bis 75 ungefähr hier abgearbeitet heute in unserer Sendung, die klassischen Alben gespielt. Aber danach, nach 1975, ging es für ihn kommerziell gesehen erst so richtig los, ne?
1: Das stimmt. Also danach die LPs oder auch sonst, was er veröffentlicht hat. Er hat ja dann in dieser Zeit mehrere Alben mit Willie Nelson veröffentlicht, die auch Spitzenpositionen erreicht haben. Und man kann feststellen, bis Anfang der 80er Jahre, bis 82, bis zu der LP, wo die praktisch Grundlage auch beim Marlboro Festival waren, also hier in Kassel, wo man eben drüber gesprochen hat, waren die ganzen LPs in der Regel immer Platz 1 bis Platz 3, also wirklich voll drin. Danach, so ab 84, änderte sich ja auch dann wieder in der Country-Musik einiges. Es kamen neue Leute hoch, teilweise. Ja, auch Leute, die, das muss man hier vielleicht auch mal erwähnen, wo Whelan ja auch praktisch mit einem Türöffner war. Er hat sie gesponsert, hat den Golden, also Travis Tritt beispielsweise.
0: Ja, George Strait und so weiter. Strait.
1: Das sind alles Leute, die auch von ihm gefördert worden sind. Und das ist auch ein Kapitel, also dass man auch mal, oder mit wem wir alle noch zusammengesungen hat. Es waren nicht nur die Highwaymen, dass wir, die da Mitte der 80er Jahre gekommen sind. Aber bei RCA ging es für ihn im Endeffekt bergab. Er wechselte dann in, wann war das, 87, 88 zu MCA Records, nahm da 4 LPs auf, die auch nicht ganz die großen Knaller waren, aber sie waren aus meiner Sicht wirklich noch tolle Sachen, also wie er war. Und in den 90er Jahren, ja, da hat er dann auch nochmal versucht, bei RCA nochmal was aufzunehmen. Da hat er nochmal Waymo's Blues, wir hatten vorher die LP Dreaming My Dreams, da hatten wir den Part One gehört. Es hat später eine ganze LP von ihm dann gegeben, die hieß Waymo's Blues Part Two. Mhm. Da war das Titelstück, aber dann gab es da ein oder andere zu. Und das ist vielleicht mehr in der MCA-Zeit gewesen. Da hat er auch so ein bisschen sein Leben aufgearbeitet. Er ist ja nicht einer derjenigen gewesen, die nur gesund gelebt haben. Mal ganz vorsichtig auszudrücken. Also ja, wenn man, ich weiß nicht, wer den Film A Walk the Line mit Johnny Cash über Johnny Cash gesehen hat, der weiß, wie Johnny Cash in 60er Jahren drauf war mit Drogen und. Sein Pendant, der mit ihm viele Streiche ausgeheckt hat und zusammen war, war damals schon Waylon Jennings. Mhm. Also der hat wirklich, auch er hat mal in einem Interview gesagt, also das geht auf keine Kuhhaut, mit meinen Worten jetzt, was ich mir alles reingezogen habe.
0: Ja, ne? Ja, klar. Also, und für ihn die ganz schwere Drogenzeit, das waren dann die späten 70er, frühen 80er Jahre. Ja. Also das muss wohl auch gerade in der Zeit gewesen sein, also als wir ihn auch live gesehen haben, der danach, so um 1985, wohl auch durch seine Frau bedingt, hat er sich dann zu einer Entziehungskur entschlossen. Und das hat auch dann halbwegs funktioniert. Also er ist dann auch wirklich von den Drogen weggekommen. Aber wir müssen natürlich eine Sache noch erwähnen, weil das ist auch das, was für

0: viele Leute eben, wenn man den Namen Wayne Jennings hört, das ist einfach die Verbindung mit Willie Nelson und die Duettaufnahmen. Ja, also ja. Ich muss sagen, als ich zum ersten Mal den Namen Wayne Jennings gehört habe, da klingt es bei mir immer noch Wayne and Willie. Mhm. Die beiden gehören zusammen. Ich habe immer gedacht, das wäre so eine Art Gesangsduo, die fest zusammengehören. Ganz am Anfang jedenfalls, als ich das zum ersten Mal gehört habe. Und diese LPs, es gibt, glaube ich, drei Stück, drei Duett-LPs, Wayne and Willie 1 und 2 dann und noch eine andere.
1: Und da gibt es noch Take It to the Limit, ja. Das ist die Nummer 3.
0: Genau.
1: Und da gibt es noch eine vierte, die ist in den späten 90er, jetzt muss ich gar nicht
0: mehr gucken. Ach so, die ist später erschienen.
1: Ja, die ist in den 90ern erschienen.
0: Und das waren jedenfalls extrem erfolgreiche und auch millionenfach verkaufte Platten damals, die damals auch in den großen Jahren, in den späten 70ern in den Popcharts gewesen sind. Und die beiden sind eben auch zusammen aufgetreten und wie gesagt, nicht in kleinen Clubs, sondern in riesigen Fußballstadien vor 70, 80, 90.000 Leuten. Und die waren wirklich absolute Megastars der amerikanischen Unterhaltungsindustrie. Und das ging eben, wie wir es vorhin auch schon gesagt haben, weit über den Country-Bereich hinaus. Und dann in den 90er Jahren, du hast es eben auch schon angedeutet, er war immer natürlich interessiert daran, auch mit der jungen neuen Szene in Kontakt zu treten. Er war beispielsweise eng befreundet mit Leuten von Metallica, von dieser Heavy-Metal-Band und auch mit anderen Leuten aus der Hardcore-Heavy-Metal-Szene ist er in Kontakt gewesen. Und es gab wohl auch Leute aus diesem Bereich, die dann auf seinen Platten teilweise mitgespielt haben. Also er war damals auch in den letzten Jahren seines Lebens, als es dann bergab ging mit ihm, immer daran interessiert, auch zu der aktuellen Musikszene Kontakt zu halten und eben über den Tellerrand hinaus zu blicken. Ne?
1: Ja, das stimmt. Ich habe gerade nochmal nachgeschaut. Die vierte LP oder CD ist es ja dann gewesen in 91 von Mitten Billy, hieß Clean Shirt.
0: Ja.
1: Also das Cover ist alleine schon, das sieht aus wie, als wenn sie in so einer mexikanischen Bodega stehen da, Willi mit so einem großen Sombrero und wählen so, also so wie typische Cowboys.
0: Ja, genau, also das Image wird weiter gepflegt,
1: aber wie gesagt, es gehört, glaube ich, auch das Auge gehört dazu zur Musik. Ja, ne? Deshalb muss ein Cover muss die Leute ansprechen.
0: Also ich glaube, bei Wayne Jennings kann man davon reden, er ist einer von den Leuten, bei denen das Image und die Kunst sozusagen, die Person, Image und Kunst eine Einheit bilden. Also es ist nicht jemand, der was anderes auf der Bühne vorgibt zu sein, als er wirklich ist. Kann man das so sagen?
1: Das kann man wirklich so sagen. Also.
0: Ja. Ja, er ist dann, es ging dann gesundheitlich bergab mit ihm in den 90er Jahren und wir haben das ja vorhin schon gesagt, im Jahr 2001, glaube ich, Ende des Jahres, ist seine Diabetes so weit fortgeschritten gewesen durch den von dir bereits erwähnten ungesunden Lebenswandel bedingt auch, dass ihm dann Fuß abgenommen werden musste. Und das hat aber nichts mehr gebracht, denn zwei Monate später, im Februar 2002, ist er dann gestorben, der gute Wayne. Und hat trauernde Fans hinterlassen und eine Legende und vor allem viel tolle Musik, kann man sagen. Ne?
1: Ja. Also gerade das, wenn man das sieht, das letzte Konzert, was noch aufgezeichnet worden ist, das ist, glaube ich, 2001 gewesen. Ich musste zu Hause nochmal nachschauen. Da sind auch nochmal ein ganzes Teil von den Leuten, die er gefördert hat oder die auch sagten, Wayne Jennings, wir müssen ihm Tribut zollen, sind damit auf der Bühne gewesen. Das ist wirklich eine Bandbreite auch, wie du schon gesagt hast, ist nicht nur Country-Musik, ist alles.
0: Genau.
1: Und auch mit seiner Frau, er hat ja auch mehrere LPs oder Songs mit seiner Frau aufgenommen und von daher aus, also es war dann schon für mich, lebte ich noch in Berlin, wie ich im Februar 2002 das dann in der Zeitung las, dass er verstorben ist, das hat mich dann auch mitgenommen. Also, weil ich habe seine Musik und auch ihn als Typ immer gemocht, muss ich sagen.
0: Ja, genau. Gut, ja, das war's dann. Wir haben noch zum Schluss ein paar Minuten, können wir noch einbauen von einem Medley. Und zwar, wir haben ja vorhin angefangen, vor 4 Stunden ungefähr, mit der Verbindung zwischen Waylon und Buddy Holly, bei dem er ja sozusagen seine musikalische Karriere begonnen hat in der Begleitband. Und er hat im Laufe seiner Karriere immer wieder auch Songs von Buddy Holly gecovert. Und hier hören wir Medley, das muss auch so 1974 ungefähr gewesen sein, mit mehreren Buddy Holly Songs. Well Alright, It's So Easy, Maybe Baby und Peggy Sue. Das hat der gute Waylon in einem Medley verwurstet.
1: Vielleicht auch noch eine Anmerkung zu, also weil bei dieser Aufnahme sind ja die Original- oder Teil der Original-Crickets noch mit dabei
0: gewesen. Der Begleitband von Buddy Holly.
1: Ja, die kannte er ja noch aus der alten Zeit und hatte die dann irgendwo getroffen, hat gesagt, hier, wir wollen mal zusammen Medley aufnehmen. Und so eine kleine Schulter noch am Rande. Der Produzent dieser Aufnahmen ist Tune Eddy.
0: Aha.
1: Und Tune Eddy war der, bevor Waylon Jennings die Jessie Coulter geheiratet, hieß die Frau Miriam Eddy und war die Frau von Tune Eddy. Also sie schließt sich auch ein Kreis im Sinne der Familie.
0: Wird nicht nur Musik getauscht, sondern auch die Frauen.
1: Es werden auch die Frauen getauscht.
0: Und ich sehe gerade hier, ist mir eben aufgefallen, die Crickets sind tatsächlich auf diesem Tribute-Sampler für Buddy Holly, für Waylon Jennings aus dem Jahr 2003, aus dem wir vorhin was gehört haben, auch mit drauf. Ich weiß nicht, in welcher Besetzung, aber offenbar gab es da so viele noch von den Crickets, die zumindest hier mit dabei sein konnten noch. Gut, dann wollen wir das noch kurz hier anhören, dieses Medley. Das war's mit unserer Spezialsendung über Waylon Jennings hier im Freien Radio Kassel. Ich hoffe, wir haben euch ein bisschen Informationen und vielleicht auch das Interesse geweckt an diesem großartigen Musiker. Und ich bedanke mich vor allem natürlich bei dem Kollegen Gerd dafür, dass du hier warst und dass du uns ausführlich Auskunft gegeben hast über Leben und Werk von Waylon Jennings. Und wir hören uns sicherlich hier bei der anderen ein oder anderen Sendung dann irgendwann nochmal wieder, Gerd. Ne?
1: Ja, ich mache das immer sehr gern mit dir. Das ist für mich immer eine große Freude, mit dir sich auszutauschen. Das ist ganz grandios.
0: Genau.
1: Danke, dass du mir die Zeit schenkst, dass ich damit machen darf.

0: Hello and welcome to the children's program on Freies Radio Kassel. Hallo und herzlich willkommen hier im Kinderprogramm im Freien Radio Kassel. Wir sind die 5A der SIS, der Swiss International School. Ihr habt es schon gehört, bei uns wechselt es immer mal zwischen Deutsch und Englisch. Denn bei uns wird es immer der Unterricht zweisprachig gemacht, auf Deutsch und auf Englisch.
1: As part of the Politics for Future project, we have created podcasts this week. We were able to choose our own topics. They are about people who help others or tell others things about children and what you can say or what you shouldn't say. We hope you enjoy it.
2: Bei dem Projekt Politics for Future kann man Podcasts produzieren, und die Themen haben wir uns selbst ausgesucht. Es geht um Menschen, die helfen oder anderen etwas erzählen. Es geht um Kinder und was man sagen darf oder was besser nicht. Dabei wünschen wir dir viel Spaß. Am Mikrofon begleiten euch durch die Sendung Lina, Alia, Alma, Sophia, Chomfa, Lea und Max. Helfen ist gut und wichtig und es macht einen glücklich, wenn man anderen helfen konnte. Und anderen zu helfen, darum geht es jetzt auch im ersten Beitrag. Auf der Welt gibt es viele Menschen, die nicht das bekommen, was wir für selbstverständlich halten.
3: Hallo, ich bin Matthias und bei mir sind
4: Barflu,
2: Max
5: und Kuno.
3: Und wir gehen in die 5A der SIS, der Swiss International School in Kassel. Und wir haben uns mit dem Thema Global Welfare Organizations beschäftigt. Und wir stellen euch jetzt ein paar Organisationen vor, die wir ziemlich wichtig finden. Kuno und ich beginnen mit UNICEF.

0: UNICEF, das Kinderhilfswerk der Vereinten Nationen, setzt sich für die Rechte aller Kinder ein. Insbesondere der, die am stärksten benachteiligt und am schwersten zu erreichen sind. Also Kinder in sehr armen Gegenden, damit sie zum Beispiel trotzdem irgendwie zur Schule gehen können. In über 190 Ländern und Gebieten tun sie alles, um Kindern zu helfen, zu überleben, sich zu entwickeln und ihr volles Potenzial auszuschöpfen. Also wenn Kinder zur Schule gehen können, dann haben sie später einmal bessere Möglichkeiten, was sie arbeiten. Denn wenn man nicht lesen und schreiben kann, kann man bestimmte Berufe auch nicht machen.
1: Woher bekommen sie denn das Geld?
0: Sie finanzieren sich über freiwillige Zahlungen von Regierungen, Organisationen und durch Spenden.
1: UNICEF wurde am 11. Dezember 1946 von der Generalversammlung der Vereinten Nationen gegründet. Man kann auch Geld spenden, mit dem sie dann den Kindern helfen. Wenn du 100 Euro an UNICEF spendest, kommen ungefähr 82 Euro in Form von Hilfe bei den Kindern an. Und das ist ziemlich viel, denn nur 12 Euro werden für die Organisation und Werbung verwendet.
2: Hallo, ich bin Max und ihr kennt doch bestimmt das Deutsche Rote Kreuz. Und ich erzähle euch heute was über das DRK und hoffe, dass ihr danach mehr darüber wisst. In Deutschland arbeiten über 210.000 Mitarbeiter beim DRK und es sind über 450.000 ehrenamtliche Helfer. Und deutschlandweit gibt es sogar über 3 Millionen Mitglieder. Und das sind wirklich ganz schön viele Menschen, die mit dem Roten Kreuz zu tun haben. Die Aufgaben von Deutschen Roten Kreuz sind Blutspenden, der Rettungsdienst, der Katastrophenschutz, Pflege, Kinder- und Jugendhilfe und internationale humanitäre Hilfe. Das Deutsche Rote Kreuz, auch DRK abgekürzt, leistet viele gute Taten und ist ein sehr wichtiges Unternehmen für Deutschland. Vor allen Dingen der Rettungsdienst und vielen wichtigen Hilfsaktionen. In einem Bereich sind sie auch aktiv, den nicht alle kennen. Sie haben eine Rettungshundestaffel. Das heißt, mit den Hunden kann man Menschen suchen und finden, wenn sie sich verlaufen haben oder zum Beispiel durch eine Lawine verschüttet wurden. Und wie kam es überhaupt zu der Gründung von dem Roten Kreuz? 1859 beobachtet Henri Dunant aus der Schweiz den Krieg zwischen Frankreich und Österreich und war entsetzt, dass niemand den verletzten Soldaten half und schrieb darüber ein Buch, was sehr bekannt wurde. Jahre danach hat er dafür gesorgt, dass viele wichtige Staaten das Rote Kreuz gegründet haben. Das Deutsche Rote Kreuz wurde 1921 in Baden-Württemberg gegründet. Das IKRK jedoch entstand 1859 in Genf, also in der Schweiz. An der Spitze der Organisation steht das IKRK, das Internationale Komitee vom Roten Kreuz. Es besteht aus 25 Menschen, die Schweizer Bürger sein müssen. Sie sorgen für die Planung von Einsätzen auf der ganzen Welt. Jetzt noch ein kleiner Funfact: Die Flagge vom DRK wurde von der Schweizer Flagge gemacht und ist fast identisch mit der Schweizer Flagge, nur dass die Farben getauscht wurden. Das DRK steht für Menschlichkeit, Neutralität, Unparteilichkeit und Freiwilligkeit. Jetzt kommen wir zu Ärzte ohne Grenzen mit Pavlo. Danke, dass ihr mich zugehört habt und ich hoffe, ihr wisst jetzt ein bisschen mehr über das DRK.
3: Hallo, ich bin Pavlo und erzähle euch etwas über Medicines Sans Frontiers oder Ärzte ohne Grenzen. Ohne Grenzen bedeutet, dass Ärzte und Journalisten nicht nur zum Beispiel in Deutschland, sondern auch in anderen Ländern helfen wollen, wo ihre Hilfe gebraucht wird und wo es wichtig für die Menschen ist, über ihre Leid zu berichten, damit es in der Welt nicht vergessen wird. Und das ist in Ländern zum Beispiel der Fall, in denen Naturkatastrophen, Kriege und Hungersnöte herrschen. Es wurde 1971 gegründet. Inzwischen sind sie in 60 Ländern aktiv. Eine ganz besondere Auszeichnung hat die Organisation 1999 bekommen. Den Friedensnobelpreis. Das ist schon echt cool. Um möglichst schnell bei einem Unglück eine Hilfsaktion starten zu können, gibt es verschiedene Hilfsbaukästen, die je nach Situation verschieden bestückt sind. Da sind dann zum Beispiel Medikamente, medizinische Geräte, Zelte und Wassertanks drin, je nachdem, was gebraucht wird. Break the Silence ist eine Aktion, die auch zum Beispiel in der Klasse durchgeführt werden kann. Dabei kann man Spenden sammeln oder andere Aktionen durchführen und sich mit der Arbeit der Ärzte ohne Grenzen beschäftigen. Wir haben immer wieder von Spenden gesprochen. Alle drei von uns vorgestellten Organisationen der RK, UNICEF und Ärzte ohne Grenzen liegen mit über 80% der Spendeneffizienz sehr gut. Und wenn jemand etwas Geld übrig hat, es gibt so viele Menschen, die Hilfe brauchen. Auch kleine Beträge helfen. Das war's für uns. Pavlo,
2: Kuno,
4: Max
5: und Matthias.
2: Ciao!

0: We learn a lot at school so that we can form our own opinions. When people have different opinions, they can discuss them and maybe they will argue sometimes. But it is important that we can have different opinions. That is even written in the Constitution.
1: Wir lernen in der Schule ganz viel, damit wir uns unsere eigene Meinung bilden können. Wenn man unterschiedliche Meinungen hat, kann man dies diskutieren und vielleicht streitet man sich auch mal. Doch es ist wichtig, dass wir unterschiedliche Meinungen sein haben können.
2: Das steht sogar im Grundgesetz. Leider ist das nicht in allen Ländern so. Deshalb geben wir euch jetzt einen kurzen Überblick, wie das hier bei uns und den anderen Ländern mit der Meinungsfreiheit ist.
3: Hallo und willkommen im Free Speech Studio.
4: Hier sind Luke,
5: Alia
4: und Maneli. Wir berichten heute über Meinungsfreiheit und wir reden nicht so viel und fangen direkt an. Viel Spaß!
5: Meinungsfreiheit ist ein Grundrecht. Sie ermöglicht allen Menschen, freie Gedanken zu äußern und miteinander zu diskutieren.
4: Grundrecht? Was ist denn ein Grundrecht?
6: Gute Frage. Grundrechte sind sowas wie Basisrechte für alle Menschen. Daraus folgen dann alle anderen Rechte. Sie werden auch Menschenrechte genannt, weil sie für alle gelten. Einfach weil Menschen Menschen sind, haben sie automatisch diese Rechte.
4: In Deutschland stehen die Menschenrechte im Grundgesetz. Sicher habt ihr schon mal von Artikel 1 gehört. Die wurde, das Mensch ist unantastbar. Die Meinungsfreiheit steht in Artikel 5. Aber was bedeutet Meinungsfreiheit jetzt genau?
6: Meinungsfreiheit bedeutet, dass man in der Öffentlichkeit seine Meinung in Wörtern, Texten, Bildern oder in den Medien äußern darf. Und ohne Meinungsfreiheit gäbe es keine Freiheit, Veränderung und Gerechtigkeit.
4: Meinungsfreiheit ist es auch, wenn man den anderen zuhört und ihre Meinung akzeptiert.
5: Oder auch, wenn man auf eine Demonstration geht. Darf ich also einfach alles sagen oder gibt es Grenzen? Was ist zum Beispiel mit Beleidigungen?
4: Beleidigungen ist, wenn man rausgeht und was Schlimmes sagt, mit vielen Schimpfwörtern. Aber Meinung ist, wenn man seine eigene Meinung sagt, ohne Schimpfwörtern und ganz nett. Zum Beispiel ist es nicht erlaubt, wenn man zu fremden Menschen was Rassistisches sagt. Oder wenn ich jetzt sage, Alia, du bist ein Nazi. Ist es eine Beleidigung oder ist es Meinungsfreiheit?
5: Ey, ich bin noch kein Nazi. Das ist ganz klar eine Beleidigung. In diesem Fall könnte ich dich jetzt anzeigen.
4: Ja, das stimmt. Aber das war zum Glück nur ein Beispiel. Doch echte Nazis darf man natürlich auch Nazis nennen. Einige Politiker von der AfD zum Beispiel darf man so nennen, weil sie heute rassistische Sachen sagen, die die Nazis auch früher gesagt haben. Und das habe ich mir nicht ausgedacht, sondern das haben die Gerichte entschieden.
5: Das war jetzt zur Lage in Deutschland, aber wie sieht's eigentlich in anderen Ländern aus? Wir vom Free Speech Studio haben ein paar Länder rausgesucht und uns angeschaut, wie es dort mit der Meinungsfreiheit aussieht. Maneli, wie frei sind denn die Menschen im Iran?
4: Wenn Menschen in Iran auf die Straße gehen, weil sie eine andere Meinung als die Regierung haben, werden sie festgenommen oder getötet. Es ist sehr traurig, weil Berichten nach auch viele Kinder getötet wurden. Man kann also die eigene Meinung auf eine Demonstration nicht sagen. Deshalb ist die Meinungsfreiheit hier sehr eingeschränkt.
5: Auch El Salvador ist leider ein kritisches Land, weil laut Reportern ohne Grenzen das Land im Pressefreiheitsindex auf Platz 135 von 180 steht. Der Pressefreiheitsindex ist eine Liste und so weiter hinten ein Land auf der Liste steht, desto schlechter ist es mit der Pressefreiheit und damit auch mit der Meinungsfreiheit. In El Salvador liegt das hauptsächlich an der Belästigung von kritischen Medien und an der Kriminalisierung vom Berichten über die Regierung. Jetzt haben wir schon über viele Länder gesprochen, aber besonders habe ich schon schlechte Sachen über Nordkorea gehört. Lüg, weißt du mehr?
6: In Nordkorea gibt es sehr strenge Regeln. Wenn man hier seine Meinung äußert, die dem Diktator nicht passt, kann man ins Gefängnis kommen, wird gefoltert, umgebracht oder in bestimmte Lager gebracht. Kinder, die in den Lagern geboren werden, sind offiziell Gefangene, obwohl sie nichts getan haben.
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6: Wenn man in Eritrea seine Meinung sagt, wird man verhaftet, inhaftiert, gefoltert oder man verschwindet. Eritrea ist auf Platz 180 auf dem Pressefreiheitsindex, also auf dem letzten Platz. Wer aus dem Land flieht, wird im Ausland weiterhin überwacht. Die Hauptziele von den Fliehenden sind Deutschland, Schweden und die Schweiz.
5: Also sie fliehen in Länder, in denen es besser aussieht mit der Meinungsfreiheit. Wir sind so froh, dass wir in einem Land mit Meinungsfreiheit leben und zum Beispiel auf eine Demonstration gehen können, ohne Angst zu haben. Und Deutschland steht auf Platz 11, das Pressfreiheitsindex. Also darf die Presse ziemlich frei berichten, das ist auch sehr wichtig.
3: Danke fürs Zuhören.
7: Adios, amigos. Es verabschieden sich Luke, Alia und Maneli.
8: Hallo, ihr hört das Kinderprogramm im Freien Radio Kassel. Heute mit der 5a Swiss International School. Ihr hört hier heute Podcasts, die wir im Unterricht produziert haben. Für so ein Projekt braucht man verschiedene Partner. Und dir... Die und die stellen wir dir jetzt mal vor.
9: Wir sind die 5A der Swiss International School, haben beim Projekt mitgemacht und die Beiträge erstellt.
2: Unsere Lehrer, Frau Mitreska und Mr. Leng, haben uns dabei unterstützt. Die HLZ, die Hessische Landeszentrale für politische Bildung, fördert zusammen mit der Medienanstalt Hessen dieses Projekt.
8: Der Medienblitz e.V. hat die Technik zur Verfügung gestellt, damit wir die Beiträge in der Schule produzieren könnten. Dann sind wir hier im Freien Radio Kassel zu Gast. Das ist auch ganz wichtig. Sonst könnten wir jetzt keine Radiosendung machen. Und zu uns kamen Susanne und Bo. Sie haben uns alles gezeigt und erklärt, wie es geht und was sie machen müssen.
2: Jeder kennt sie und trägt sie den ganzen Tag in der Hosentasche mit sich herum. Nein, ich meinte nicht unsere Haustürschlüssel, sondern die Influencer auf unseren Smartphones. Sie begleiten uns durch den Tag und zeigen uns viel von ihrem Leben. Doch wie viel davon ist wirklich wahr? Wollen sie uns wirklich etwas von sich zeigen oder nur ihre Produkte verkaufen? Und sollten wir Kinder ihnen vertrauen? Influencers accompany us throughout the day and show us a lot about their lives. But how much of it is really true? Do they really want to show us something about themselves or just sell their products? And should we children trust them?
10: 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Today, me and my two classmates, Leah and Alma, are going to make a podcast about influencers and if they are positive role models for kids. Hallo Kassel und alle anderen Menschen da draußen. Ich bin Lina und bin 11 Jahre alt und heute mache ich und meinen zwei Klassenkameraden Leah und Alma einen Podcast über Influencer und ob sie ein positives Vorbild für Kinder sind. Influencer sind Leute, die Videos, Bilder oder Stories auf sozialen Medien wie TikTok, YouTube, Snapchat oder Instagram posten. Aber wie sind Influencer gute Influencer?
11: Sie sind gute Influencer, wenn sie ein gutes Vorbild sind, also ehrlich und respektvoll sind.
12: Sie motivieren Leute zum Beispiel, die Hausaufgaben machen oder einen neuen Sport auszuprobieren. Sie können also eine große Hilfe im Leben sein.
13: Aber Influencer posten auf Inhalte, die geplant und geschönt sind. Das hat dann nichts mit der Realität zu tun.
12: Und dadurch fangen junge Menschen an, sich zu vergleichen und sich dann unwohl zu fühlen. Außerdem zeigen Influencer Produkte manchmal ohne zu sagen, dass das eine Werbung ist.
14: Okay, stop it. Ich glaube, ihr macht es euch gerade ein bisschen zu einfach. Lasst uns mal ein paar Beispiele angucken und erst dann ein Urteil fällen.
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10: Mimira X, das ist der Name von Melissa Kotschak auf Social Media. In ihren Videos macht sie zum Beispiel Armbänder oder malt etwas. Auf TikTok hat sie über 4 Millionen Followers. Melissa gehört damit zu den größten deutschen TikToker-Stars und ist besonders bei jungen Zuschauern sehr beliebt. Sie macht Roomtours, also zeigt ihr Zuhause, ihr Zimmer und was sie verändert und was sie immer alles kauft. Manchmal macht sie Challenges oder Videos mit ihren Freunden wie Emir Bayrak, Jessie und Jule. Was macht Melissa Kotschak positiv? Sie ist respektvoll gegen anderen wie Follower und Kinder. Besonders gut finde ich, dass sie auch nie rassistisch ist und keine Fake News verbreitet. Ich habe Vertrauen zu ihr aufgebaut und somit verstanden, dass sie eine positive Influencerin ist. Nicht negativ wie viele anderen, wie zum Beispiel Natalie Royal. Sie hat letzte Mal ein Video gepostet, wie sie gemalt hat und Kunst erstellt hat. Dann habe ich das Gleiche gemacht und es hat funktioniert. Und somit habe ich weiter angefangen, mehr Videos über sie zu gucken, weil ich ihr vertraue.
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12: 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Also Influencer können ein gutes, aber auch ein schlechtes Vorbild sein. Manche sind freundlich, bauen in ihrer Community Selbstvertrauen auf und respektvoll.
10: Während andere unfreundlich oder respektlos und in erster Linie an Geld und Aufmerksamkeit interessiert sind.
11: Wichtig ist, dass man erst nachdenkt, bevor man jemanden etwas nachmacht oder jemanden folgt. Und denkt immer dran, eine gute Freundin ist wichtiger als alle Likes auf Social Media.
10: Danke fürs Zuhören.
8: Bevor wir zu unserem letzten Podcast kommen, hören wir uns ein Lied an. Und das ist von der Band Honigs Kuchenpferd. Die hat zusammen mit Kinderrechten Schulen den Text zu dem Song geschrieben. Die Grundschule am Waal hier in Kassel hat auch mitgemacht. Das Lied heißt Ich darf das.

0: Unser letzter Beitrag hat auch ein ganz wichtiges Thema. Es geht um etwas, das uns Kinder schützt, das uns helfen soll, glücklich zu sein.
1: Our last post also deals with a very important topic. It's about something that protects us children and helps us to be happy.
2: Rechte.
3: Gesundheit.
4: Schutz.
5: Essen.
6: Identität.
7: Freiheit.
8: Spielen.
9: Meinung.
10: Bildung.
11: Rassismus.
12: Kinderarbeit.
13: Weltweit.
0: Wir sind
2: Lea,
0: Sophia und Schomfa aus der 5A der SIS. Das steht für Swiss International School. Der Name ist etwas speziell, denn bei uns an der Schule findet der Unterricht zweisprachig statt.
2: Wir beschäftigen uns mit einem Thema, das sehr, sehr wichtig ist für uns Kinder.
14: Kinderrechte!
1: Wisst ihr, was Kinderrechte sind?
0: Wenn nicht, dann seid ihr hier genau richtig. Die Vereinten Nationen formulierten die Kinderrechte 1924 in der Genfer Erklärung. Das Dokument zum Schutz der Kinder wurde inzwischen von 193 Mitgliedstaaten der Vereinten Nationen anerkannt, außer den USA. Es haben auch noch 4 Nicht-UN-Länder die Kinderrechtskonvention unterschrieben. Das sind die Cookinsel, Niue, Palästina und der Vatikanstaat. Es ging darum, dass Erwachsene Verantwortung für die Kinder übernehmen sollten. Viele Länder haben nach dem Zweiten Weltkrieg zugestimmt. Es gibt mittlerweile 54 Artikel. Artikel bedeutet eine Nummer für ein Kinderrecht. In den Jahrzehnten wurden immer mehr Kinderrechte hinzugefügt. Seit dem 5. April 1992 geht die Kinderrechtskonvention in Deutschland. Aber es gab noch Vorbehalte. Denn erst seit 2010 gilt es bei uns ohne Einschränkungen.
1: Was ist eine UN-Kinderrechtskonvention?
2: UN steht für United Nations. Übersetzt bedeutet das Vereinte Nationen.
0: Kinderrechtskonvention heißt, es haben sich viele Länder getroffen und über Kinderrechte gesprochen und schließlich einen Vertrag gemacht.
2: Und weshalb hat die USA nicht unterschrieben?
0: Weil die US-amerikanischen Politiker befürchten, dass Eltern dann weniger Rechte als ihre Kinder haben. Für die Kinderrechtskonvention gibt es 4 Grundprinzipien. Kinder sind keine Privat- oder Nebensache. Man muss immer auf das Wohl der Kinder achten. Der Staat muss Kinder schützen und fördern.
2: Hi, my name is Leia. Today I will talk about the right of identity. Kids have the right of a name and friendship to their parents. What should the government do? The government should make sure that people write the name down of the kid when they were born, because it is very important that we have names, so we are not all only a number. Kids have the right to know their identity. They have the right to know who they are, to what kind of country they belong, and who their parents are. I believe that they should do that. Then they think it is worthwhile for their living. They do not think they are nothing. If everyone has the same identity, then you will not feel special. After the children write 38, kids under 15 cannot be a soldier. Germany did not agree to it. They believe everybody should be over 18.
15: Was? Mit 15 als Soldat im Krieg kämpfen, das ist eigentlich auch noch viel zu jung. Aber wieso sollen denn noch jüngere Kinder Soldaten werden?
12: Naja, man nennt sie ja auch Kindersoldaten. Und Kinder kann man noch leichter beeinflussen. Sie machen dann eher, was von ihnen verlangt wird. Es werden Kinder auch entführt, um sie als Kindersoldaten auszubilden. Und Kinder sind immer am billigsten. Es ist sehr schrecklich.
15: Hallo, ich bin Sophia und bin 10 Jahre alt. Ich stelle euch den Artikel 24 vor. Das Recht auf Gesundheit. Jedes Kind hat ein Recht, gesund zu sein. Und wenn sie krank sind, dürfen Kinder zum Arzt gehen und um Hilfe bitten. Es ist egal, ob man weiße oder schwarze Haut hat, ob man lange oder kurze Haare hat und viel, viel mehr. Die Länder, die dieses Kinderrecht unterschrieben haben, müssen auch dafür sorgen, dass das Kind zum Beispiel gesundes Essen oder sauberes Trinkwasser bekommt. Auch schwangeren Müttern muss geholfen werden.
4: Hi, ich bin Shamfa und bin auch 10 Jahre alt. Bei mir geht es um das Kinderrecht, Recht auf Bildung, Artikel 28. Jedes Kind hat das Recht auf Bildung. Das heißt, jedes Kind darf in die Schule gehen. Es ist egal, ob das Kind arm oder reich ist, Mädchen oder Junge, und die Hautfarbe ist auch egal. Das Recht auf Bildung ist sehr wichtig, weil, wenn es das Recht nicht gäbe, könnten viele Kinder nicht in die Schule. In manchen Ländern können Kinder trotzdem nicht in die Schule gehen, wegen den Kosten für Schuluniformen oder Schulmaterialien. Und in vielen Ländern kostet es etwas, zur Schule zu gehen. Aber es gibt auch ein paar Schulen in den Ländern, die kostenlos sind, zum Beispiel in Thailand.
15: Im Artikel 32 geht es um das Recht auf Kindheit. In Deutschland gibt es strenge Regeln, die festgelegt sind. In Deutschland ist Kinderarbeit streng verboten, aber diese Regel gilt nur bis 15 Jahre. Die Jugendlichen können einen leichten Job machen, aber nur, wenn sie das selbst wollen und die Eltern das auch erlauben. In Deutschland dürfen Kinder nur leichte Arbeiten, wie Zeitungen austragen oder Babysitten machen. Wichtig ist aber, dass sie weiter zur Schule gehen. Kinder, die jünger als 13 sind, können leichte Arbeiten maximal für 2 Stunden pro Tag machen. Aber Kinder ab 13 dürfen 3 Stunden pro Tag eine leichte Arbeit machen. Ich finde es wichtig, dass Kinder auch Freiheiten haben, Freizeit, um zu spielen und sich zu entfalten, zum Beispiel kreativ sein können oder Sport machen, um eine fröhliche Kindheit zu haben. Sonst, wenn es ihnen nicht gut geht, gehen sie mit anderen Menschen vielleicht nicht so gut um und tun anderen weh. Wo und was müssen Kinder in anderen Ländern arbeiten?
4: Kinder und Jugendliche müssen in vielen Ländern arbeiten, vor allem in Afrika und Asien. Kennt ihr Glimmer?
15: Das klingt ja total toll.
12: Nach Glitzer? Und Glänzen? So ein Mädchenzeug eben.
4: Nicht ganz. Das mit dem Glimmer ist aber gar nicht so süß, wie es klingt. Denn in Madagaskar, das gehört zu Afrika, wird Glimmer in Minen, also in Bergwerken, abgebaut. Dort machen etwa 10.000 Kinder diese schwere Arbeit. Das heißt, sie arbeiten den ganzen Tag im Berg und es ist sehr staubig. Sie haben so gut wie keine Freizeit und können auch nicht in die Schule gehen. In dem Bericht, den ich gelesen habe, waren die Kinder 8 bis 16 Jahre alt. Die sind da sogar noch 2 Jahre jünger als wir. Oh mein Gott! Glimmer wird in Kosmetik, Farben und elektronischen Geräten verwendet. Und jetzt fragen wir uns, warum müssen Kinder für diesen Stoff in Kosmetik und Farben so leiden? Diese Kinder können ihre Kindheit nicht leben. Sie können nicht spielen und lernen. Sie leben gefährlich und werden nicht geschützt.
15: Wir finden es toll, dass es Kinderrechte gibt und dass so viele Länder diese unterschrieben haben.
4: Das Problem ist allerdings, dass viele Kinder ihr Recht auf zum Beispiel Identität, Gesundheit, Bildung und eine gute Kindheit nicht unbedingt einfordern können. Hier müssten viele Kinder noch viel mehr unterstützt werden.
12: Und wir hoffen, dass es immer mehr Erwachsene gibt, die uns Kinder auf der ganzen Welt helfen und unterstützen. Und damit wünschen wir euch noch einen kreativen, verspielten und einfach einen schönen Tag. Wir,
4: Schomfer,
7: Sophia
12: und Lea, verabschieden uns nun.
14: Tschüss!

0: Ja, hallo, hier ist Susanne und ich leite dieses Projekt und habe dieses Projekt mit dem Bo durchgeführt. Und jetzt haben wir noch ein bisschen Zeit für ein kleines Studiogespräch. Und bei mir sind jetzt die Lina, Alma, Schomfer, Alia, Max, Moritz, Luc, ich meine, und Luc. Genau, so ein Projekt hat heute seinen Abschluss, aber irgendwann hat es ja angefangen. Und Alma, wie fing denn das Projekt für euch eigentlich an? Mit was habt ihr angefangen?
1: Wir haben angefangen, uns Themen zu sammeln. Und nach wir den Themen gesammelt haben, haben wir uns in Gruppen aufgeteilt und dann ganz viel Recherche gemacht über unser Thema. Und dann haben wir aufgenommen, also über die Sachen, die wir recherchiert haben, ein Postcard gemacht und die haben wir dann aufgenommen. Und dann haben wir geschnitten.
0: Ja, aber da sind wir ja schon, da sind wir schon ganz schön weit. Jetzt hätte ich noch mal eine kurze Frage zu den Themen. War das schwierig, ein Thema zu finden? Weil ihr solltet ja wirklich Themen euch suchen, die euch interessieren. Das ist in der Schule manchmal nicht so der Fall, dass man Sachen machen darf, die man selber mag. Meistens werden die Themen von Lehrern vorgegeben. Wie war das mit dem Finden der Themen?
1: Es war eigentlich nicht so schwer. Jeder hatte ganz viele gute Themen. Und nachdem wir die Themen gesammelt haben, haben wir uns alle die Themen auf ein Blatt geschrieben. Und die Menschen, die denselben Themen hatten, wurden in eine Gruppe gemacht.
0: Sehr gut. Lina, du wolltest noch was ergänzen?
2: Wir haben dann, also das mit den Recherchieren war ein bisschen tricky, weil wir durften halt nicht so allgemein ChatGPT oder Google benutzen, sondern so Kinder-Webseiten benutzen wie logo.com oder Frag Finn und so.
0: Okay, da muss ich mal ganz kurz reingrätschen. Da könnte man jetzt eine ganze Stunde was über KI und Recherchieren sagen, aber nur ganz kurz, weil wir haben jetzt nicht so viel Zeit. Wenn ihr recherchiert, ist diese KI-Zusammenfassung, die man zum Beispiel bei der Suchmaschine Google angezeigt bekommt, einfach nur ein Ergebnis von Wahrscheinlichkeiten und da kann vieles stimmen. Da sind aber in der Regel auch Fehler drin. Deshalb, und KI-generierte Ergebnisse darf man nie als Quelle anwenden. Weil wenn ich den Suchbefehl nochmal eingebe, dann kommt eine andere Antwort raus, weil das immer wieder andere Berechnungen sind. Ja? Okay, also deshalb richtige Quellen dass man die Informationen aus richtigen Quellen zieht. Ganz wichtig für euer weiteres Leben und für alle, die zuhören. ChatGPT ist keine Quelle. Okay, gut. Dann mussten ja Texte geschrieben werden und das war ein bisschen anstrengend. Die vielen Sammlungen, ne? Alia, wie war das mit dem Texte schreiben? War das für dich einfach?
1: Ja.
0: Ja? Okay. Wer fand das mit dem Textschreiben schwerer oder so? Ja, Lina?
2: Also ich fand es ein bisschen schwer, weil ich habe, also wo ich halt gegoogelt habe, also mit einer bestimmten Webseite, hat es halt viel Sätze rausgebracht und ich musste die halt abschreiben, weil das halt perfekte Sätze waren für unseren Thema. Aber halt, wo ich angefangen habe zu schreiben, hat halt angefangen, meine Hand weh zu tun. Deswegen war es ein bisschen schwer.
0: Okay. Alma?
1: Es war schwer, die Sätze zu formulieren und die Texte zu halt machen, weil die werden halt so, die Webseiten haben Texte.

0: ist und ja, man verspricht sich auch oft, deswegen musste man am Ende auch viel rausschneiden.
1: Genau. Lina?
2: Genau, wie Max gerade gesagt hat, also beim Aufnehmen war es schon auch ein bisschen schwer, weil eigentlich hat ja unser Podcast mehr oder weniger gedauert, aber halt beim Aufnehmen hat es halt mehr gedauert, weil man sich mehrmals verspricht oder so, da kann man keine Wörter richtig aussprechen, wie ich. Ich konnte zum Beispiel Social Media nicht richtig aussprechen, habe fast 10 Minuten gebraucht, es richtig auszusprechen, also ja, hat auch viel Zeit verschwendet. Also wir haben einen Tag, glaube ich, dafür gebraucht.
1: Genau, und wer die Podcasts jetzt gehört hat, der hat wahrscheinlich keinen Versprecher gehört. Oder wir haben auch manchmal, wenn wir was aufgenommen haben, da hat man gesagt, vielleicht betonst du es nochmal ein bisschen anders. Oder ja, da steht ein Doppelpunkt dahinter, dann will ich den Doppelpunkt auch hören. Das heißt dann nicht, dass man sagt, Doppelpunkt, sondern man sagt das so wie eine Überschrift klingen könnte oder so, ne? Alma?
3: Ich fand es auch richtig schwer beim halt Schneiden und so, weil unsere Hände tan und wir haben manchmal vergessen, wie das funktioniert. Wir brauchen richtig viel Hilfe und deswegen war es auch schwer.
1: Ja. Shamfa?
4: Also ich fand es beim Schneiden, es war, dass es halt nicht so schwer war und ich fand, es hat auch Spaß gemacht.
1: Ja, du warst auch richtig schnell, genau. Bei dir habe ich es mehr mitgekriegt, der Max war auch ziemlich schnell, bei den anderen habe ich es nicht so mitgekriegt, deshalb habe ich euch jetzt so ein bisschen rausgepickt. So, wir haben noch ein bisschen Zeit, weil die Sendung ist ja auch bald vorbei. Jetzt sind die Podcasts fertig. Wenn so ein Projekt anfängt, dann hat man ja oft irgendeine Vorstellung, was am Ende rauskommt. Entweder man denkt, oh mein Gott, das wird bestimmt total peinlich, oder man sagt, ja, ich werde bestimmt voll berühmt. So, jetzt sind die Ergebnisse sozusagen auf dem Tisch. Habt ihr irgendwie sowas erwartet? Oder ja, habt ihr was ganz anderes erwartet? Wie ist es jetzt für euch, die Ergebnisse gehört zu haben? Alia?
5: Also wir waren schon sehr happy, dass wir fertig waren und wir müssen sehr viel schneiden am Ende und neue Musik machen, ja.
1: Und wie, du hast es jetzt gehört, deinen Podcast, wie fandst du den dann?
5: Also ich fand es sehr gut.
1: Ja, ne, fand ich auch voll gut, auch wenn dann so ein bisschen Musik mit drin ist und so. Moritz, wie der Moritz... Der gehört nämlich gar nicht hier in die Klasse, das ist nur ein Bruder. Was heißt nur? Er ist ein Bruder von einem, der mit in der Klasse ist. Und wie fandest du denn die Ergebnisse?
6: Die Ergebnisse fand ich eigentlich ganz gut. Ich fand, sie haben alle den Text sehr fließend sagen können und ich habe fast keine Fehler gehört und keine Versprecher. Also fand ich die Ergebnisse eigentlich sehr, sehr positiv.
1: Mhm. Also Daumen hoch.
6: Ja.
1: Wunderbar.
6: Auf jeden Fall.
1: Luke, du wolltest auch noch was zum Ergebnis sagen,
7: ja,
1: oder?
7: Also genau. Ich bin ziemlich happy mit dem Endergebnis, denn wir haben auch ziemlich lange daran gearbeitet. Und ja.
1: Du bist happy.
7: Ja, ich bin einfach happy, dass wir, also dass das so einfach, oder es war nicht einfach, aber ich bin happy, dass ich es geschafft habe.
1: Ja, wunderbar. Genau, wir sind auch alle happy und vor allen Dingen, ich glaube, auch die ganzen Eltern. Hier sind nämlich auch ganz viele Eltern hier im Radio. Die Bude ist nämlich wieder mal voll. Und ich habe auch bisher nur Rückmeldungen bekommen, dass alle irgendwie happy sind. So, und bevor die Abschlussmoderation kommt, machen wir noch mal ganz kurz Musik. Dann bauen wir hier mal kurz um. Okay.

0: Oh no, what a shame. Our program is already over. We hope you enjoyed our podcast. We had a great time here at the radio station.
1: Schade, jetzt ist unsere Sendung schon vorbei. Wir hoffen, dir haben unsere Podcaste gefallen. Wir fanden es hier im Radio toll. Morgen, Montag, früh kannst du die Sendung nochmal hören, falls du was verpasst hast, von 8 bis 9 Uhr, hier im Freien Radio Kassel. Am Mikrofon verabschieden sich jetzt Max, Lina, Alia, Sophia, Chompa, Alma und Lia.
2: Stopp, noch nicht wegschalten.
0: Die Sendung ist noch nicht vorbei. Denn wenn wir schon mal hier sind, wollen wir auch noch ein paar Grüße loswerden. Gleich geht es los. Hold on, don't switch off yet. The program isn't over yet. While we're here, we'd like to send a few greetings. We'll start in a moment.

0: Hallo, hier ist Lina. Ich werde meine ganze Familie grüßen, die da draußen ist, und meine Familie in Berlin und meine zwei besten Freunden Lia und Elisa.
1: Hallo, mein Name ist Moritz und ich grüße Alexander Tolmatschew, Dill Schwarze und Kuno Treiber.
2: Hi, ich bin Max und ich grüße meine Eltern und meine ganze Familie und zwei Freunde von mir.
3: Hallo, ich bin Luke und ich grüße meine Oma, meine Mama, meinen Papa und meine kleine Schwester.
4: Hallihallo, ich bin Sophia und ich grüße meine Familie, auf jeden Fall meine Schwester Alicia und alle Lehrer und Lehrerinnen, die auf unserer Schule sind.
5: Wir sind Alma und Schompa
6: und wir grüßen uns an unsere Familie und
7: Blackpink
8: und Kids.
9: Hallo, ich bin Alia und ich grüße meine ganze Familie und Maneli, weil sie es nicht geschafft hat, hier hinzukommen.
10: Dann grüße ich auch auf jeden Fall noch Lea, die heute auch nicht da sein konnte. Vielen Dank an euch alle für die harte Arbeit.

0: Guten Abend, meine Damen und Herren. Hier ist das freie Radio Kassel auf 105,8 mit einer weiteren Ausgabe der Sendereihe Tanzparkett. Heute am Mikrofon Michael Rolf
1: und Peter Michael. Guten Abend, liebe Damen und Herren. Ausgehend von der Tatsache, dass selbst in Sammlerkreisen das Wissen über französischen Jazz und angejazzte Tanzmusik sehr bruchstückhaft vorhanden ist, haben wir uns entschlossen, diese Wissenslücke aufzubessern. Wir hatten bereits vor 2 Wochen schon eine etwas missglückte Startsendung mit sehr frühen französischen Aufnahmen. Heute Abend und vermutlich dann auch in den nächsten 2 Sendungen werden wir uns mit französischen Aufnahmen aus der Zeit Mitte der 20er Jahre bis zum Beginn der Swingzeit beschäftigen. Wir hören nun als erstes das Orchester des Bal Tabarin und zwar mit den Titeln Hello Jackie, Hello Johnny, Poor Old Train of Billy Bury und You Are Funny, Funny. Aufgenommen wurden diese 3 Stücke vermutlich in Paris im Jahre 1931. Zu erwähnen ist noch, dass alle 3 Stücke englisch gesungen werden, allerdings es sich um französische Kompositionen und französische Textdichtungen handelt. Es ist also kein Amerikaner hier dran beteiligt. Auch die Sänger sind keine englischen Muttersprachler. Diese Aufnahmen gehören wohl zu dem seltensten, was im französischen Tanzmusiksektor zu finden ist.

Nach diesen drei Titeln mit dem Orchester vom Walter Baran, zuletzt Your Funny Funny, hören wir nun das Orchester eines weitgehend Unbekannten, Mayamba et son Jazz. Es singt Mayamba. Vermutlich handelt es sich bei diesem Mann um einen Schwarzafrikaner, der in Paris lebte. Die Aufnahme entstand 1933 in Paris und wir hören den Titel Remember My Forgotten Man. Streckenweise zeigt die Band auf dieser Aufnahme ein sehr schlechtes Zusammenspiel, jedoch wird sie überragt von dem Saxophonsolisten, den wir während des Gesangsteils hören.

kommen wir nach Mayamba et son Jazz nun zu Leopold et son Orchestre. Poll hieß mit vollem Namen eigentlich Polnareff und kam wohl nach der Oktoberrevolution 1917 von Russland aus nach Paris. Er hatte ein sehr jatziges Orchester. Wir hören den Titel Ne tirez pas sur le pianiste, was übersetzt heißt, bitte nicht auf den Pianisten schießen. In Wirklichkeit ist es allerdings eine deutsche Komposition mit dem Titel Ich lass mir meinen Körper schwarz bepinseln, aus dem deutschen Tonfilm Einbrecher, von dem es auch, wie in meinen frühen Tonfilmen üblich, eine französische Version gab, die hieß Flagrant Delict. Im Film selbst wird dieser Titel gespielt vom international besetzten Orchester des Sopransaxophonisten Sidney Bechet. Bechet war im Jahre 1931 noch nicht der Weltstar des Jazz, der er in den 50er Jahren wurde. Er blieb in Berlin damals weitgehend unbeachtet und machte leider keine Plattenaufnahmen. Die Aufnahme von Leopold ist nach dieser überragenden Filmversion die zweitjatzigste Aufnahme, die mir bekannt ist. Aufgenommen wurde sie in Paris im Jahr 1931 für Pathé.

Unsere nächste Platte ist ein Grenzfall zwischen Jazz und Kleinkunst. Sie zeigt deutlich die Beeinflussung der beiden nun zu hörenden Künstler von Paul Whitemans Rhythm Boys, die im Jazzgesang der damaligen Zeit neue Akzente gesetzt hatten. Es handelt sich um Georges Tabet und Jacques Pills. Die beiden gründeten 1932 das Duo Pills und Tabet und schon im gleichen Jahr machte Jean Bérard von der Columbia Plattenaufnahmen mit den beiden. Das Duo gewann sogar den begehrten Prix du Disque. Pills und Tabet blieben bis 1940 zusammen, bei sämtlichen Aufnahmen spielte Tabet auch Klavier. Außer Pills waren Tabets Duettpartner unter anderem Miss Tanguette und Maurice Chevalier. Auch vor der Trennung 1940 hatten beide ab 1937 bereits solistisch gearbeitet. Zu Pills Biografie: er heiratete 1939 Lucienne Boyer, doch die Ehe hielt nicht lange. 1952 lernte er in New York Edith Piaf kennen und heiratete sie, aber auch das ging nicht lange gut. Wir hören nun zwei der frühen Aufnahmen von Pills und Tabet, Doodle-Doo und Sentimental.

kommen wir nun zu einem Musiker, der bereits als Pionier des französischen Jazz von sich reden gemacht hatte. Gemeint ist Billy Arnold. Wir hören ihn nun im Jahr 1931. Er ist noch immer seiner alten Schallplattenfirma, der Pathé-Gesellschaft, treu geblieben. Billy Arnold et son Orchestre spielen die Titel Happy Days Are Here Again und danach Any Time's a Time to Fall in Love.

0: Nach Billy Arnold et son Orchestre hören wir nun ein ungenanntes Orchester. Auf der Kaufhausmarke Doremi erschien der Titel Shuffle Off to Buffalo. Obwohl das Orchester nicht genannt ist, ist ein bemerkenswertes Saxophon-Solo zu hören.
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1: Obwohl die beiden nun folgenden Titel in Paris im Jahre 1936 eingespielt wurden, also auf dem beginnenden Höhepunkt der Swing-Ära, gehören sie stilistisch noch in die Vor-Swing-Zeit. Es handelt sich um zwei äußerst geschmackvoll arrangierte Stücke mit sehr schöner Solistik, vorgetragen vom Orchestre du Jazz Polydor. Vermutlich ist der Leiter dieser Gruppe ein Holländer namens Van Horebeke. Zumindest erscheint er auf allen vier Titeln dieser Platten, also auch auf den zwei Walzerstücken, die wir nicht spielen, als Komponist. Wir hören die Titel Creole und danach Auburn.

Auch unsere nächsten beiden Aufnahmen bringen uns das Hausorchester einer Plattenfirma. Es ist der Jazz Symphonique Salabert unter R. Labie. Der Refrainsänger ist René Errant. Wir hören dieses Orchester mit zwei Aufnahmen aus Paris, ca. 1931 entstanden, Comme Ensemble Citoyen und Depuis que je vous aime. Die Marke Salabert war das Schallplattenlabel eines Musikverlages, das schon um 1932 eingestellt wurde. Als Notenverlag existiert Salabert bis heute.

du Jazz. Es nahm auf dem französischen Ableger der deutschen Kristallschallplattengesellschaft. Die Titel sind La Petite Gare und Moi, il faut la musique, vermutlich aufgenommen 1932 oder 1933.

0: Nach Jacques Pierson stehen wir schon wieder kurz vor dem Ende der heutigen Sendung. Wir hören noch zwei Platten, wiederum Warenhausmarken. Wir hören ein Orchester mit Refraingesang und dem Titel Shanghai Lil aus dem Film Footlight Parade. Danach hören wir Gesang mit Orchesterbegleitung mit dem Titel Parle-moi d'autre chose. Der Arrangeur ist hier Tom Waldham, ein Pionier, der auch in unserer letzten Sendung schon vertreten war. Damit, meine Damen und Herren, dürfen wir uns für heute von Ihnen verabschieden. Am Mikrofon Michael Rolf
1: und Peter Michael.

0: 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Guten Abend, meine Damen und Herren. Hier ist die Freisprechanlage mit
1: Martin Reuter
0: und Gertrud Salm. Wir haben heute das Thema Kinder, wie die Zeit vergeht. Und einen Gast, der sich wie immer selbst vorstellt.
2: Mein Name ist Daniele Dellagli, Schriftsteller, Essayist, Lyriker.
0: Und mit dem Klima beschäftigt.
2: Ja, und zuletzt habe ich mich mit dem Beschluss des Bundesverfassungsgerichts vom 24. März 2021, also bei sozusagen aus Anlass eines 5-jährigen Jubiläums dieses damals sehr weit auch international rezipierten und beachteten, gelobten, seltsamerweise zuerst gelobten Beschlusses. Und ich wollte mal schauen, was ist eigentlich seitdem daraus geworden? Also hat es Spuren hinterlassen? Es gab schon zwischenzeitlich eine kritische Bilanz, die feststellte, dass sich praktisch kein einziges Verwaltungsgericht in Deutschland und auch kein einziges untergeordnetes Verfassungsgericht etwa der Länder bei ähnlichen Klagen unter Berufung auf diesen Grundsatzentscheid des Verfassungsgerichts Erfolg gehabt hätte. Also
0: alle Klagen wurden sozusagen, kamen da nicht weiter.
2: Ja.
0: Und das Bundesverfassungsgericht hat damals ein Urteil, nicht ein Urteil, eine Stellungnahme zu einer Klage von Minderjährigen gemacht.
2: Und Umweltorganisationen.
0: Und Umweltorganisationen, die eingeklagt haben, dass sozusagen die jetzige Generation und die jetzige Regierung auf Kosten der nächsten Generation und die jetzigen auf Kosten der nächsten Generation lebt und dass das nicht geht, richtig?
2: Ja, also zunächst einmal haben Sie das Klimaschutzgesetz der rot-grünen Regierung von 2019 als schlicht verfassungswidrig bezeichnet und wollten das vom Bundesverfassungsgericht bestätigt haben. Genau das ist nicht passiert. Also diese Klage auf Verfassungswidrigkeit des Klimaschutzgesetzes wurde abgewiesen. Es ist ein seltsam widersprüchliches Konstrukt, was damals das Verfassungsgericht abgeliefert hat. In einem Satz wird diese Klage abgewiesen, im nächsten Satz wird aber die Regierung dazu angehalten, die Klimaschutzziele ab 2030 für die Einhaltung der Klimaschutzziele ab 2030 mehr zu tun. Also es konnte nicht feststellen, dass gegenwärtig, damals 2021 oder bis 2021, zu wenig getan wurde. Aber es hat festgestellt, wenn weiter so wenig getan wird, wird es ab 2030 nicht mehr möglich sein, auf der Basis also solcher Maßnahmen die Klimaschutzziele einzuhalten. Das aber jetzt nicht etwa, war jetzt nicht etwa sozusagen ein Urteil im Dienste der Erderwärmung oder des Klimaschutzes, sondern das Verfassungsgericht hat sich vor allen Dingen darum besorgt, dass die Freiheitsrechte der künftigen Generationen ab 2031 überproportional eingeschränkt werden könnten, wenn man nicht heute wesentlich mehr tut, um die Klimaziele zu erreichen. Sozusagen, dass die Freiheitsrechte der jetzigen, das war schon auch dann intendiert in der Klage, also insofern haben sie dem schon stattgegeben, die Freiheitsrechte der jetzigen Generation würden zum Nachteil der künftigen ausgelebt, wenn die Emissionsminderungen, wenn nicht heute schon zum Zwecke der Emissionsminderung auch die Freiheitsrechte der heutigen Generation eingeschränkt würden.
0: Also das heißt zusammengefasst, wir verbrauchen alles im Moment und wir verbrauchen so viel, dass die nächste Generation dann nicht mehr, dass die alles kontingiert, kontingiert?
2: Kontingentiert
0: bekommen.
2: Das ist zwar richtig, war aber nicht die Sorge des Verfassungsgerichts. Die Sorge des Verfassungsgerichts ist, dass man ab 2031 wird Maßnahmen ergreifen müssen, um die Klimaschutzziele zu erreichen, die viel stärker in die Freiheitsrechte der Menschen werden eingreifen müssen als heute. Und das nennt sich dann, dafür wurde dann die interessante Begriffskonstruktion intertemporale Freiheitssicherung.
0: Das muss man sich
2: intertemporale Freiheitssicherung, was aber im Grunde etwas nochmal spezifiziert, was es ja schon gab, nämlich Generationengerechtigkeit.
0: Okay.
2: Zur Generationengerechtigkeit gehört, dass die nicht mehr belastet werden, die künftigen, als die heutigen. Und das ist, und was mich stutzig gemacht hat, ist, dass es immer nur um diese Freiheitsrechte geht. Also erstens geht es nicht primär um Erderwärmung, Naturschutz, Umweltschutz und so weiter. Und zweitens sind die Freiheitsrechte bedroht, in Zukunft bedroht, nicht durch die Erderwärmung, laut Verfassungsgericht, sondern durch die staatlichen Maßnahmen, die man zum Schutz vor der Erderwärmung
0: wird ergreifen müssen.
2: Das heißt, die machen sich, im Grunde ist es sozusagen die Sorge, wenn ihr heute nicht ein moderates Tempolimit erlasst, dann müsst ihr nach 31 ein richtig drastisches Tempolimit erlassen, um noch zu den Klimazielen, wie sie vom Pariser Abkommen über verschiedene dann Anpassungsschritte auch der innerhalb der EU formuliert worden waren. Ja, und das ist, dann damit ist klar.
0: Also ich meine, das ist ein sehr revolutionäres, nicht Urteil, sondern eine sehr revolutionäre Stellungnahme, dass die nächsten Generationen überhaupt in Blick kommen. Ja. Ne? Das habe ich jetzt vorher nicht gehört.
2: Das ist neu. Mhm. Ja. Da wird zum ersten Mal wirklich in Generationen gedacht und nicht in Dividenden, Renditen, Wahlterminen oder all dem, was sozusagen gegenwartsfixiert ist. Mhm. Insofern schon. Also für diese Einbeziehung der Zukunft in die Gegenwart ist das Verfassungsgericht schon zu Recht gelobt worden. Eher liberal-progressiven Öko-Juristen haben allerdings bemängelt, dass es eben tatsächlich nur um den Schutz subjektiver Rechte geht und dass es das nirgendwo die Natur als Rechtsperson, also die Natur mit eigenen Rechten, vorkommt in diesem Urteil waren dann schon auch etwas verblüfft. Ich spreche da von Christian Kallies und Jens Kersten an vorderster Front, sind die sich am ausführlichsten mit diesem Urteil befasst haben.
0: Die Rechte der Tiere und die Rechte der Natur sind ja so gar nicht gefasst. Also doch, du hast erzählt, doch, im Grundgesetz.
2: Doch, eigentlich schon. Das wollte ich nämlich sagen, dass die haben sich gewundert, dass das Verfassungsgericht diese Chance vertan hat, wenn es denn schon die ganze Zeit mit der Artikel 20a des Grundgesetzes operiert. Es geht, also Artikel 20a des Grundgesetzes lautet, der Staat schützt auch in Verantwortung für die künftigen Generationen die natürlichen Lebensgrundlagen und die Tiere im Rahmen der verfassungsmäßigen Ordnung durch die Gesetzgebung und nach Maßgabe von Gesetz und Recht durch die vollziehende Gewalt und die Rechtsprechung. Da wäre es ein leichtes gewesen, sagt der Jens Kersten, doch auch das Recht auf ökologische Integrität oder auf ein ökologisches Existenzminimum oder dann, warum nicht gleich auf ein Eigenrecht der Natur mit in diesen Artikel 20a anzuhängen, dann hätte das grundgesetzliche Bestand und wäre damit, das ist entscheidend, das habe ich bei der Gelegenheit gelernt, in dem Moment, wo das im Grundgesetz verankert wird, ist es eine Gemeinwohlaufgabe, die unabhängig vom Wählervotum ist. Ja, die Wähler können das dann nicht mehr abwählen, den Klimawandel, indem sie AfD oder auch CDU wählen, sondern der Staat ist grundgesetzlich verpflichtet, all diese Maßnahmen zu ergreifen.
0: So, aber weißt du, aber eigentlich hört sich der Artikel 20a genauso an. Also die Grundlagen und die Grundlagen der Natur. Nee, warte mal, wie war's?
2: Nein, der Staat schützt die natürlichen Lebensgrundlagen und die Tiere im Rahmen der verfassungsmäßigen Ordnung. Ja, das wird aber, dieser Artikel muss immer abgeglichen werden mit dem übergeordneten Artikel 2. Die ersten drei Artikel sind ja sozusagen die unantastbaren.
0: Genau, die Freiheit.
2: Jeder hat das Recht auf die freie Entfaltung seiner Persönlichkeit, soweit er nicht die Rechte anderer verletzt und nicht gegen die verfassungsmäßige Ordnung oder das Sittengesetz verstößt. Bislang gibt es keine Einschränkung dieses Artikel 2, was praktisch sozusagen ein Artikel auf uneingeschränkte Konsumfreiheit und Verbrauch der Ressourcen beinhaltet und bedeutet. Das hätte man, einzurahmen, einzuschränken und auch vielleicht auch neu zu definieren, was ist denn überhaupt Handlungsfreiheit, Bewegungsfreiheit, freie Entfaltung der Persönlichkeit. Ich vermute, das Verfassungsgericht ist auch deshalb nicht darauf eingegangen, weil damit hätten sie ein anderes Riesenfass aufgemacht, nämlich wie will man dann die ökologische Perspektivierung einer solchen Einschränkung abgrenzen von all den anderen Beschränkungen der Handlungs- und Bewegungsfreiheit, die es auch gibt. Darauf hat der Verfassungsblock als einziger hingewiesen. Das ganze Feuilleton.
0: Sag mal, der Verfassungsblock, das ist
2: Block. Ich weiß. Das ist ein Block linksliberaler Juristen, junger Juristen überwiegend, nicht? Die dann natürlich auch solche Bundesverfassungsgerichtsentscheidungen kommentieren, auch zum Teil kontrovers kommentieren. Denen ist als Einzige das aufgefallen, dass man das ja dann hätte übertragen können. Nämlich, was ist mit der intertemporalen Sicherung der Studienfreiheit für junge Menschen, die sich nirgendwo mehr, wenn sie nicht Millionäre sind, die Universität aussuchen können oder dort studieren können, wo sie sich eigentlich die Universität mit den für sie geeigneten Studiengängen ausgesucht haben, weil sie die Mieten nicht mehr bezahlen können. Zum Beispiel. Berufsfreiheit, was heißt denn das? Wir haben Millionen Pendler, die gezwungen sind, täglich stundenlang zu pendeln, im Stau zu stehen, weil sie die Mieten nicht an dem Ort bezahlen können, wo sie es
0: wo sie arbeiten.
2: Zeitnah und kurzweilig zu ihrem Arbeitsplatz hätten und. Also vielleicht haben die Verfassungsrichter gesehen, nee, also da gehen wir nicht dran. Lass uns mal das so eng wie möglich fassen und auf diese auf die konzentrieren auf die Freiheiten und beziehungsweise Freiheitseinschränkungen, die sich aus dem Klimawandel ergeben. Interessant ist, dass deswegen wurde das auch zu Recht kritisiert. Es gibt ja seit 2008, seitdem Ecuador etliche Teile, Flüsse, Wälder und so weiter seines Territoriums etlichen dieser Naturressourcen Eigenrechte, Stichwort Pachamama nennt sich das, ja, zugestanden hat, gibt es eine ständig wachsende, weltweit wachsende Initiativen und auch Umsetzungen in Kanada, in Australien, in Bolivien, in Kolumbien und so weiter, in Spanien sogar als einzigen EU-Land, die haben eine Lagune, eine Mar Menor haben sie, der haben sie das, den Status einer juridischen Person zuerkannt. Das nimmt überall zu. Und ich wollte in dem Zusammenhang nur sagen, weil wir in Kassel sind, an vielen Orten in Deutschland gibt es Institute für Nachhaltigkeit, die sich oft kamuflieren unter dem Anglizismus Institute for Sustainability. Was vielleicht
0: also,
2: auch deswegen.
0: Also verstecken sozusagen, hat
2: es ja, aber gesagt. Aber vielleicht muss das auch sein. Es geht da immer auch um Fördergelder und indem sie sich einen englischen Namen geben, können sie wahrscheinlich leichter sich vernetzen mit anderen Akteuren auf der ganzen Welt. Ich weiß, dass zum Beispiel eben das Institute for Sustainability in Kassel mit Ecuador eng zusammenarbeitet. Mhm. Und da hat es Projekt der Deutschen Forschungsgemeinschaft gegeben. Das ist, glaube ich, inzwischen ausgelaufen. Das lief 3 Jahre lang, Natur als Rechtsperson. Geleitet vom Andreas Fischer-Lescano, der als erster, ein Rechtswissenschaftler aus Bremen, der als erster in Deutschland einen bahnbrechenden Aufsatz exakt zu dem Thema, also Andreas Fischer-Lescano, Natur als Rechtsperson, kann man sich über Google runterladen. Mhm. Ist öffentlich zugänglich. Und der hat das geleitet. Der war hier auch in Kassel. Inzwischen ist er wieder in Bremen als Verfassungsrichter. Aber das Institut arbeitet weiter an all diesen Dingen. Wollte ich nur sagen, weil wir gerade in Kassel sind und das nicht so bekannt geworden ist. Ich weiß nicht, ob die HNA über sowas berichtet.
1: Nein. Nein. HNA niemals.
2: Ja.
0: Jetzt hänge ich gerade. Der Ansatz, dass Dinge im Parlament der Dinge von Bruno Latour, wird ja genau das diskutiert und gesprochen.
1: Also ja, wie, zum Beispiel Gewässer als Rechtsperson.
0: Genau. Und auch Experimente in diese Richtung gemacht. Und es ist eigentlich eine Erweiterung des Parlamentes mit Dingen.
1: Ja.
0: Ne, das ist seine Forderung gewesen. Und ich halte die für sehr, sehr sinnvoll. Nur es ist die Frage, wie kriegt man denn die Flüsse zum Sprechen? Weil wir sind Sprachwesen und unsere Rechtsprechung ist auch basiert auf Sprache. Hm. Wie kriegt man die Dinge und Tiere und so weiter zum Sprechen? Hm. Bruno Latour hat damals vorgeschlagen, der ist vorletztes Jahr gestorben, hat damals vorgeschlagen, es muss Stellvertreter für diese Flüsse, ja, für die Berge, ja, Berge geben. Also Menschen sozusagen, ja, ja, die für die sprechen. Auch das ist schwierig, ne?
2: Wir sprechen heute von dem Schritt davor. Wir sprechen nicht vom Parlament der Dinge, sondern vom Gericht, vom Gerichtshof der Dinge. Weil so weit sind wir noch lange nicht, leider, dass man auch im Parlament diese Initiativen hineintragen könnte. Aber das ist sozusagen der Ausweg, den auch diese ganzen Umweltorganisationen, das waren in Deutschland übrigens neben dem BUND auch Greenpeace und andere, ich habe die jetzt nicht alle präsent vertreten, die sagen dann auch, eigentlich ist es ein Unding, dass wir diese Sachen über Gerichte klären lassen müssen, aber wir haben keine andere Wahl, weil die Regierungen nicht die entsprechenden Gesetze erlassen. Mhm. Und natürlich sind auch die Anwälte der Natur vor Gericht, das sind natürlich auch Anwälte, wie zum Beispiel eben Vertreter von Greenpeace oder vom Bund. Mhm. Das ist für Juristen aber kein Neuland, weil es gibt alle möglichen Rechtspersonen. Ein Unternehmen ist auch eine Rechtsperson und die schickt dann auch seine Anwälte, die für das Unternehmen sprechen, nicht für sich. Mhm. Also man kann alles zu einer Rechtsperson machen. Und da ist, beziehungsweise wenn man sich dann anguckt, dass praktisch alles auch schon Rechtsperson ist oder jederzeit werden kann, nur nicht Wälder, Flüsse, Meere, Berge, Tiere, ist das
0: Pflanzen
2: schon ein
0: nicht
2: ziemlich
0: zu vergessen.
2: Ein ziemlicher Skandal. Ne? Also wie gesagt, es gibt 5, 6 Fälle auf der ganzen Welt. Nicht? Neuseeland hat einen Fluss und Bolivien einen Teil des Amazonas und Spanien eine Lagune und Kanada einen See und Ecuador. Schluss. Eigentlich, das ist doch absurd. Na? Also ich meine, wenn man sich anguckt, was weiß ich hier, zum Beispiel der Sender, in dem wir hier sind, ist auch eine Rechtsperson. Wenn die mal Probleme haben, schicken die auch jemanden, der für sie spricht. Warum sollen also die Millionen armen Schweine in den Massentierhaltungsanstalten in den Tier-KZs keinen Anwalt, nicht anwaltlich vor Gericht vertreten werden können, zumal Artikel 20a, das verstehe ich wirklich nicht, Artikel 20a statuiert ganz klar eine Schutzverantwortung des Staates auch für die Tiere. Warum nur für Wildtiere? Weil es ist auch absurd, dass man für ein paar Kröten ist man bereit, eine Autobahn zu untertunneln für 5 Millionen. Aber Millionen Schweine müssen unter den unsäglichsten Bedingungen dahin vegetieren, obwohl sie zum Beispiel zu gut einem Drittel nicht mal der Versorgung der Bevölkerung dienen. Ein Drittel davon geht in den Export. Mhm. Na, könnte man sofort abschaffen. Warum macht das keiner? Warum geht da keiner vor das Verfassungsgericht? Oder ist das passiert und wurde es abgewiesen?
0: Das weiß ich auch
2: nicht. Ich habe mich jetzt also auch, ich habe das jetzt auch noch nie, hatte mich jetzt mit anderen Dingen beschäftigt. Aber wir können ja dann.
0: Wir können jetzt mal Musik machen.
2: Und dann zu dem Punkt übergehen nach der Musik, wo ich dann etwas entdeckt habe, was wirklich sehr interessant und sehr und inspirierend an der Begründung, nicht am Urteil selbst, sondern an der über 100-seitigen Begründung des Verfassungsgerichts zu diesem Urteil. Und ja, und ich sollte jetzt zu der Musik noch was sagen.
0: Sag mal was zur Musik hier.
2: Ich habe heute Cellomusik von David Darling mitgebracht. Darling ist vor ein paar Jahren gestorben, war klassisch ausgebildeter Cellist, hat sich dann selbstständig gemacht und ein eigenes Cello, achtseitiges Cello gebaut. Er hat also dem gewöhnlichen Cello noch eine Bassseite und eine Violaseite hinzugefügt und hat dann erst noch in den 60er Jahren angefangen mit dem Paul Winter Concert und Oregon Ralph Towner, also praktisch in der ersten, kann man sagen, Crossover Jazz Group zu spielen, und später auch hat er gejammt mit vielen anderen Jazzern und ist auf diese Weise dann auch zu ECM gekommen, weil er mit Terry Riptal und Jan Garbarek und diesem ganzen skandinavischen Pluton an ECM Jazzern zusammengearbeitet hat. Aber dann hat er eine Solokarriere gestartet und ich klammere mal aus, dass er in den 80er Jahren auch mal kurz eine New Age Phase hatte, für die er berühmt wurde, obwohl da aus der Phase stammen seine seichtesten Produktionen. Er hat aber in seinen Solo-Cello-Aufnahmen, die bei ECM erschienen sind, man kann sagen, das bedeutendste Solo-Cello-Werk seit Bachs Cello-Suiten aufgelegt. Aufgenommen und vorgelegt. Und
0: wir spielen die jetzt mal.
2: Soll ich nicht noch was dazu sagen zu der Musik? Okay, gut.
0: Kannst du hinterher machen. Okay. Oder die Hörer hören es auch.
2: Ja.

0: Ja, du wolltest noch, also wir sind in der Freisprechanlage mit dem Thema Kinder, wie die Zeit vergeht. Unser Gast ist Daniele Delhaj und wir sprechen gerade über, wir haben gesprochen über das Bundesverfassungsgericht, die Entscheidung, kann man sagen, oder die Vorgabe für die nächste Generation. Für die nächsten Generationen einen Klimaschutz zu entwerfen, also der Hinweis für die Regierung und eigentlich auch über die Erfolglosigkeit dieses bahnbrechenden Urteils.
1: Aber auch halbherzigen Urteils. Das ist ja die Ambivalenz, nicht? Also, weil sie ja doch quasi auf halbem Wege stehen geblieben sind. Ich habe diese Cellomusik von dem David Darling nicht zufällig ausgesucht. Darling ist ein Großmeister des elegischen Tons. Er hat in seinen Cellostücken immer elegische Streichergesänge angestimmt. Mal archaisierend, mal wie in dem, was ich gerade, mal neobarock oder wie wir eben gerade gehört haben, einfach minimalistisch mit extrem geringem Aufwand, aber Erstaunliches erzielt. Und ich habe das Elegische ausgesucht, weil es ja zu unserem Thema passt. Es ist ja doch unendlich traurig, wie das praktisch das ganze Klimathema ist, wurde erst von Corona, dann vom Ukraine-Krieg, dann vom Gaza-Krieg und schließlich von Trumps irrlichternden Aktivitäten und den ganzen geopolitischen Verwerfungen vollkommen ausgeblendet, auch weil diese ganzen geopolitischen Verwerfungen ja auch für jedermann lebenspraktisch spürbar Auswirkungen hatte, energiepolitische Konsequenzen hatte. Und es ist auch traurig, dass wir heute im Grunde andersrum wieder eine gewisse Hoffnung schöpfen können, dass sowas wie der Iran-Krieg sich vielleicht doch ausbremsend auswirkt oder als Warn- und Stoppsignal an die Adresse der jetzigen Regierung auswirkt, zum Beispiel wieder die ganzen klima- und energiepolitischen Maßnahmen der Ampelregierung wieder rückgängig zu machen, was die ja zum Teil schon gemacht haben und jetzt und immer noch vorhaben.
0: Du
1: Es
0: meinst,
1: passt.
0: es hat eine Signalwirkung auf, es ist jetzt klar, wir kriegen kein Öl, ne? Oder wir kriegen nur
1: Ja, wir
0: wenig
1: müssen
0: Öl.
1: mehr denn je auf
0: Ja,
1: alternative Energien
0: genau.
1: setzen,
0: Ja,
1: ne,
0: okay.
1: um endlich von diesen Abhängigkeiten freizukommen. Ne?
0: Ja.
1: Es hat aber noch einen anderen Grund, dass ich das Elegische von dem Darling vorgezogen habe und das hat mit der Begründung des Urteils des Bundesverfassungsgerichts zu tun. In dieser Begründung findet sich von niemandem bislang beachtet 13 Mal der Ausdruck unumkehrbar bzw. irreversibel. Also das ist schon ein starker Tobak. Ja, also das ist so zentral. Es taucht allerdings nicht und es taucht sogar auch einmal in den Leitsätzen. Das möchte ich aber doch. Also das Verfassungsgericht schickt vor solchen Grundsatzentscheidungen immer auch Leitsätze voraus.
0: Und du suchst jetzt gerade nach
1: Ich
0: dem
1: wollte das mal zitieren,
0: Vorlesen,
1: weil
0: ja.
1: da geht das nämlich schon los.
0: Ja.
1: Diese Leitsätze sind im Urteil, wenn man das man kann sich das ja im Internet runterladen, das Urteil. Und Hier sind die Leitsätze. Hier. Leitsatz 1b: Besteht wissenschaftliche Ungewissheit über umweltrelevante Ursachenzusammenhänge, schließt die durch Artikel 20a Grundgesetz dem Gesetzgeber auch zugunsten künftiger Generationen aufgegebene besondere Sorgfaltspflicht ein, bereits belastbare Hinweise auf die Möglichkeit gravierender oder irreversibler Beeinträchtigungen zu berücksichtigen. Und das Verfassungsgericht kommt an 12 weiteren Stellen immer dann in der Begründung auf das Irreversible oder das Unumkehrbare, wenn es um die berühmten Kipppunkte geht. Ich selber bin deswegen über die Häufung der Unumkehrbarkeitsformeln in der Begründung gestoßen, weil, wie es die Koinzidenz so will, es liegt in deutscher Sprache zum ersten Mal ein Werk zu dem Thema vor, und zwar von dem französischen Philosophen Wladimir Jankelevich. Der hat L'irréversible et la nostalgie bereits 1974 geschrieben, und es ist seltsam, dass dieses Werk heute erst übersetzt wird. Man muss so Jankelevich vielleicht noch wissen, er klingt russisch, ist aber in Frankreich geboren. Also seine Eltern sind Anfang des Jahrhunderts nach Frankreich geflohen und er wurde in Frankreich geboren. Trotz auch eher vielfältigster Vernetzung während der Resistance immer ein Einzelgänger geblieben. Also er war erst stand er im Schatten des Existenzialismus, dann des Strukturalismus, dann des Dekonstruktivismus, und er wurde erst im Grunde in den letzten 20 Jahren nach und nach entdeckt. Auch in Frankreich übrigens.
0: Vielleicht war er zu früh dran.
1: Das glaube ich. Ja gut, das kann man aber heute eigentlich, dafür sind wir dann noch zu nahe dran. Mhm. Vielleicht kann man das kann das die nächste Generation besser einschätzen. Und jedenfalls hat Jankelevich, ist in gewisser Weise, kann man in gewisser Weise einen Schüler von Henri Bergson bezeichnen, der über Zeit und Freiheit und Zeit und schöpferisches Werden, das sind zwei seiner Hauptwerke, Denken und schöpferisches Werden und Zeit und Freiheit. Und Jankelevich hat sich immer an Bergson orientiert und deswegen ist auch seine Arbeit über das Irreversible ein zeitphilosophisches Werk oder eine Aneinanderreihung von zeitphilosophischen Essays. Und der definiert eben das Unumkehrbare, das Irreversible als das Wesen der Zeit schlechthin.
0: Das stimmt. Also ich kann das nicht wieder gut machen, was ich vor 2 Minuten gesagt habe. Einfach so ist es.
1: Und nicht nur nicht wieder gut machen, sondern du kannst es nicht ungeschehen machen.
0: Darum muss man immer darauf achten, was das Gehege meiner Zähne verlässt.
1: Und deswegen ist das auch der entscheidende Begriff im Zusammenhang mit den Kipppunkten, die ja bezeichnen sollen eben klimatische Veränderungen, die in der Regel ja sehr schleichend vorangehen, aber irgendwann an einem Punkt erreichen, an dem sie insofern umkippen, als sie nicht zwangsläufig, aber oft dann an Geschwindigkeit zunehmen und nicht mehr dann reversibel sind.
0: Ich stelle mir das so vor, wenn wir an diesem Punkt angekommen sind, geschehen Prozesse, werden Prozesse eingeleitet, die wir nicht überblicken, wo wir noch nicht wissen, was dann passiert, auf verschiedenen Ebenen. Und so habe ich mir das immer vorgestellt. Bruno Latour sagt in seinen Interviews, ich bin ein bekennender Bruno Latour-Fan.
1: Warum auch nicht?
2: Eben. Parlament der Dinge ist doch ein großartiger Titel.
0: Ja. Also auf jeden Fall sagt er, er wird gefragt, seine Enkelin ist gerade auf die Welt gekommen, was wird er ihr in die Wiege legen? Und dann sagt er, naja, die nächsten 30 Jahre werden schlimm, aber danach wird es besser. Das ist das, was er sagt.
1: Ein Optimist.
0: Vielleicht auch ein großes Vertrauen in die Technik. Vielleicht. Gut. Auf jeden Fall sind Kipppunkte ja die Punkte, wo es nicht mehr zurückgeht.
1: Genau.
0: Also wo man nicht mehr mit Sparen und Energie weniger verbrauchen und so weiter hinkommt, sondern wo es dann so ist, dass es finito ist an dem Punkt.
1: Ja, und das Interessante ist, dass die Wissenschaftler alle noch streiten. Also sie sind sich eigentlich einig, auch die Klimaskeptiker, es gibt diese Kipppunkte, aber wir können nicht genau sagen, wann genau sie eintreten. Und dieser Begriff wurde in Umlauf gesetzt von dem berühmt-berüchtigten Potsdamer Klimafolgen Institut, das aber selbst bislang sich nur auf das langsame Wegschmelzen des Eisschildes der Westantarktis festlegen will. Und ich habe mich dann auch gefragt, was ist das für eine Logik? Also wir erleben aktuell, wie die Alpengletscher schmelzen, und was schmilzt, kehrt nicht zurück. Und was einmal mit dem Schmelzen angefangen hat, hört nicht mehr auf. Die Alpengletscher werden in 20 Jahren verschwunden sein.
0: Wir werden nicht mehr in die Alpen gehen können, weil wir erschlagen werden vom Steinschlag.
1: Zum Beispiel, ja genau, die Gletscher halten ja auch die Steine zusammen. Es wird dann Felsbrocken regnen, unentwegt. Es wird sehr, sehr gefährlich sein, jedenfalls darum zu laufen. Oder eben wir erleben den Anstieg des Meeresspiegels und zugleich mit seiner Erwärmung, wobei es ist klar, wenn Wasser sich erwärmt, dann dehnt es sich auch weiter aus. Aber es wird auch insgesamt mehr, weil zum Beispiel das Grönlandeis wegschmilzt. Und da frage ich mich, wieso... Also diesen Kipppunkt haben wir auch hinter uns. Dass der Meeresspiegel wird nie wieder sinken. Es ist vollkommen ausgeschlossen. Er wird immer nur, man kann sich nur darüber streiten, wie schnell wird er steigen.
0: Und welche Inseln werden verschwinden und welche Staaten werden verschwinden.
1: Ja, und was muss man am besten heute schon machen? Wir kennen das von Venedig, da haben die ein System,
2: ja.
1: Mose nennt sich das, nicht? Der die Fluten, Moses, der die Fluten trennte.
0: Das sind
1: 76 gigantische Schleusen, die da jedes Mal geschlossen werden, wenn das Lagunenwasser droht, Venedig zu überfluten. Und man sagt heute schon, das wird ganze 50 Jahre halten. Und danach müssen wir wieder was anderes machen. Das gleiche Schicksal blüht aber auch Amsterdam, New York, Hamburg, Antwerpen, vielen, vielen anderen und auch den Megacities in Asien, die werden noch größere Probleme kriegen. Städte wie Tokio oder wie Shanghai mit 20, 30 Millionen Bewohnern. Das finde ich dann doch merkwürdig, dass man sich immer noch zurücklehnt und streitet, wann die Kipppunkte wohl einsetzen werden. Die haben längst eingesetzt. Der Permafrost taut auf und der wird nie wieder aufhören aufzutauen, bis er weggeschmolzen ist. Weil auch, das muss man auch wissen, die ganzen Klimaschutzmaßnahmen, sprich Emissionsreduktionen, die wir vornehmen, bis zu einer mutmaßlichen Klimaneutralität in Europa von 2050. China hat schon zugesagt 2060, und da das ein totalitärer Staat ist, werden die das auch hinkriegen, habe ich überhaupt keine Zweifel dran. großes Fragezeichen, Schurkenstaat Russland, die werden, sie kümmern sich jetzt nicht drum. Die reparieren auch nicht eine einzige geplatzte Gas- oder Erdölpipeline in Sibirien. Die lassen einfach alles verkommen. Ja? Schließlich ist Sibirien ja auch 30 Mal so groß wie Deutschland. Ne? Auf jeden Fall diese jetzt habe ich den Faden verloren, wieder verflucht.
0: Naja, nein, es geht ja darum, dass diese Kipppunkte eigentlich schon längst da sind.
1: Ja, ja.
0: Und dass genau. Aber die Staaten oder auch wir es so tun, als wäre das nicht der Fall.
1: Ja, und vor allen Dingen verdrängen wir das eben. Das wollte ich in dem Zusammenhang noch sagen, dass selbst wenn wir auf Null kommen, die Erderwärmung, Erwärmung,

0: wenn man noch 2 Billionen Pflanzen anbauen. Also es gibt schon 2000 Milliarden Bäume auf der Welt. Wenn man nochmal 2000 Milliarden anpflanzen würde, ja. Aber es gibt nicht die Fläche dafür.
1: Josef Beuys schlug Russland dafür vor.
0: Ja.
1: Ja, ich meine, der war schon auch federführend in dieser
0: Richtung. Dazu müssen wir Russland erstmal wieder besetzen, ne?
1: Ah, nein, das müssen wir nicht. Also vor allen Dingen wir nicht. Und ich glaube, das lassen wir lieber. Du platzt gerade den Hörern das Trommelfell.
0: Nein.
1: Ja. Gut, wir waren bei den Kipppunkten und die Irreversibilität. Ich glaube, wir können ja dieses menschliche Wesen hat ja das Prinzip Hoffnung. Und die Schwierigkeit ist zu verstehen.
2: Das war Bloch, nicht das menschliche Wesen. Das war Bloch. Bloch hatte die Hoffnung.
1: Ich weiß nicht, Martin, ob Bloch kein menschliches Wesen war.
2: Doch.
1: Also das können wir uns einigen drauf. Okay.
0: Bloch hat das die Hoffnung prinzipialisiert, aber das genau. Ist.
1: Ja, ich meine, die Frage wird ja stellt sich ständig, warum gibt es nicht die Einsicht in diese Notwendigkeit, dass es nicht so weitergehen kann wie bisher. Aber das ist, glaube ich, jetzt nicht der Rahmen, wo wir das diskutieren können. Oder hast du darauf eine Antwort?
0: Ich habe ein paar Mutmaßungen, die ich auch in meinem Essay ausgeführt habe. Nebenbei bemerkt, ob der Essay im Perlentaucher nächste Woche veröffentlicht wird.
1: Das haben wir noch gar nicht gesprochen. Wir diskutieren hier auf der Grundlage eines...
0: Ich darf doch wohl mal ein bisschen Eigenwerbung machen.
1: Ja. Nein, wir diskutieren auf einen Essay, den du geschrieben hast und der vermutlich im Perlentaucher veröffentlicht wird. Das darf
0: vielleicht
1: man.
0: Ich habe noch keine Zusage, wie gesagt.
1: Ja. Ich habe ja auch nur vermutlich gesagt.
0: Ja, und das hat etwas mit der Wahrnehmung dieser Unumkehrbarkeit zu tun. Wir sind nicht geschult worden, überhaupt, das Irreversible oder das Unumkehrbare unserer ablaufenden Lebenszeit wahrzunehmen, aus guten Gründen. Wenn man sich wirklich ernsthaft damit beschäftigt, kann man wirklich ziemlich trübsinnig werden. Naja, es geht... nichts verdrängen wir so gründlich wie unsere Endlichkeit. Und zwar auch schon aus Selbstschutz. Man kann nicht ständig daran denken, dass man eines Tages stirbt und trotzdem fröhlich und heiter oder sonst wie produktiv weiterleben. Das geht nicht.
1: Oh.
0: Philosophen können das.
1: Wir haben da was davor. Und was davor ist, ist unsere Nachkommen. Das heißt, in dem Moment, wo wir Nachkommen haben, haben wir die Illusion, dass wir in den Nachkommen weiterleben. Und das ist übrigens eine sehr befreiende Geschichte. Also die habe ich selber erlebt bei der Geburt meiner Enkelin, wo ich so das Gefühl hatte, aha, ich habe meine Pflicht getan. Es ist geschafft. Ne?
0: Da warst du aber noch jung.
1: Da war ich, ach, keine Ahnung, warum sollte ich dann noch jung gewesen sein?
0: Ja, das wäre aber doch interessant. Wenn man Kinder gerade zur Welt gebracht hat und mitten im Erziehungsprozess ist, ist man auch beglückt darüber zu sehen, ja, also man hat sich nicht nur körperlich fortgesetzt, sondern man arbeitet auch daran, dass es...
1: Dieses Gefühl hat sich erst eingestellt, als die Enkelin da war.
0: Ah ja.
1: Nicht die eigenen Kinder.
0: Ah ja.
1: Die Enkelin war es.
0: Ja. Ah,
1: also gut. Das hast du sozusagen, da drin hast du dann die Garantie, dass es weitergeht. Und
2: Professor Küssi hat gesagt, es braucht 3 Generationen.
1: Ja. 3.
2: Bis was angekommen ist, ja.
1: Okay.
0: Du musst noch auf deine

0: Urenkeln sozusagen warten.
1: Da bin ich guten Mutes.
0: Restlos überzeugt davon zu sein, dass etwas von dir weiterlebt auf dieser Erde.
1: Das ist nicht das Wichtige, sondern dass es weitergeht. Und das meine ich, dass dadurch, dass wir Kinder kriegen und unsere Kinder kriegen, haben wir sozusagen so etwas wie eine Garantie auf Fortbestand. Und dass dieser Fortbestand ausgelöscht werden könnte, das kann nur über Katastrophen gehen. Mhm. Und ich glaube, diese Kontinuität, also dieses Wissen, dass es weitergeht über die eigenen Nachkommen, das ist das, was hindert daran, diese Katastrophe zu denken, weil für seine eigenen Nachkommen kann man diese Katastrophe nicht denken.
2: Weißt du übrigens, was Katastrophe eigentlich heißt?
1: Ja, das weiß ich.
2: Gut.
1: Bitte.
2: Es ist nämlich gar nicht die Katastrophe, die wir meinen.
1: Sondern? Ja,
2: okay. Aufdeckung heißt das.
1: Ja.
2: Griechisch.
1: Ja.
0: Das ist interessant, dass du das so aufziehst. Aber das ergänzt also meine andere Vermutung, die ich gewonnen hatte, auch bei der Lektüre von Sloterdijk's Die schrecklichen Kinder der Neuzeit. Es gibt in der Moderne diesen nicht nur den antigenealogischen Affekt, sondern auch immer weiter zunehmende Verweigerung, sich fortzupflanzen,
1: ja.
0: Was durchaus auch, sagen wir mal, eine weitere Desensibilisierung gegenüber den Zumutungen, Drohungen, Anfechtungen des Irreversiblen bedeutet. Und ich könnte mir vorstellen, dass auch ich habe das den Rausch des Irreversiblen, nicht? Also dieses, was man auch beobachten kann heutzutage, jetzt erst recht oder nach mir die Sintflut.
1: Und nochmal einen Suff kaufen.
0: Das ist sogar noch, das noch beschleunigt. Also objektiv beschleunigt und für einen selber aber umso gründlicher ausblendet.
1: Ja, ich meine, es gibt ja Pläne, auf dem Mars dann auszuwandern und so weiter.
0: Das würde ich sehr begrüßen, wenn Musk verschwinden würde auf dem Mars. Also das Ding, auf den können wir gerne verzichten hier.
1: Wir sind fast am Ende der Sendung. Es wird irreversibel sein, dass ich diese wunderbare Musik von David Jarlings nochmal abspielen kann. Ja, wir stehen eigentlich mitten im Thema und vielleicht sollten wir das weiter bearbeiten im Sender.
0: Habe ich noch Zeit? Ich habe im Lichte dieser Überlegung über das Irreversible, habe ich die Leitsätze des Bundesverfassungsgerichts nochmal neu formuliert. Ja? Mhm. Und zwar in drei Teilen. Erstens. Alle politischen Entscheidungen und gesetzlichen Maßnahmen zum Klimaschutz müssen zum Ziel haben, die irreversibel eingeleiteten Veränderungen der Atmosphäre zu verlangsamen. Mehr können wir nämlich nicht tun. Mhm. Man kann das Irreversible nicht aufhalten, man kann es aber verlangsamen. Und die mit den Kipppunkten drohenden neuen unumkehrbaren Prozesse zu vermeiden. Alles, was von nun an gebaut, gefördert, implementiert, installiert, reguliert werden soll, steht unter einem Reversibilitätsvorbehalt, auf Deutsch Nachweis. Es dürfen keine unumkehrbaren Tatsachen mehr geschaffen werden. Als kategorischer Imperativ formuliert, handle so, dass die Folgen deines Handelns keinen irreversiblen Schaden am Menschen, Natur und Gesellschaft verursachen.
1: Das ist doch ein absolutes Schlusswort.
0: Finde ich auch.
1: Dann hören wir uns nochmal Darling an. Und auf Wunsch von Daniele Delay wird das jetzt die Abschiedsmusik sein.

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Der gute Willie Nelson mit einer etwas ja, leidenschaftslos country-poppig dahin gesungenen Version eines Klassikertitels der Musik- und Eisenbahngeschichte. Er hat uns da die Geschichte des City of New Orleans erzählt, einer der berühmtesten Passagierzüge der Menschheitsgeschichte, wenn man das so nennen will. Es geht um die letzte Reise eines berühmten, tja, sonst früher Linienverkehrszuges von Chicago nach New Orleans und wieder zurück. Der Verkehr auf der Linie wurde eingestellt und darüber hat sich jemand Gedanken gemacht auf der letzten Fahrt und Reise. Ein ganz berühmter Folky, ein Singer-Songwriter, nämlich Steve Goodman. Um genau den geht es in dieser Folge. Das Stück weltberühmt gemacht hatte allerdings in den 70er Jahren jemand ganz anderes. Das war der gute Arlo Guthrie, der Sohn des legendären Folkies Woody Guthrie, dessen 100. Geburtstag wir hier in den letzten Wochen ausführlich zelebriert haben. Wie gesagt, heute in dieser Sendung, tja, der Singer-Songwriter, der leider nicht mehr unter uns weilt. Steve Goodman. Und der hat wirklich eine ganze Perlenkette echter, toller Songs für uns eingespielt und hinterlassen.

Ein herrlich schräger, witziger Blick auf die Dinge des alltäglichen Lebens. Tja, so kann man natürlich auch Songs verfassen. Und wer hat das gemacht? Steve Goodman. Um den dreht sich heute hier alles. Steve Goodman, der mit dem Stück City of New Orleans mal Musikgeschichte geschrieben hatte. Man könnte die Subheadline heute auch nennen: American Songs of Railroads, Highways and Byways. Steve Goodman, der wurde am 25. Juli 1948 in Chicago geboren. Mitte der 60er Jahre schrieb er sich an der University of Illinois für politische Wissenschaften ein. Etwas später ging er dann nach New York, um in den Parkanlagen dort für ein Trinkgeld Straßenmusik zu machen. Nach der harten Schule des Tingelns begann er ab Ende der Dekade intensiv zu komponieren. 1971 erschien dann seine erste Platte. Sein Folk-Stil war zumeist von der Country-Music beeinflusst. 1973 spielte beim Titelsong der nächsten LP »Somebody Else's Troubles«, das Stück, das wir da eben hörten, ein gewisser Robert Milkwood Thomas am Klavier mit. Hinter dem Pseudonym verbarg sich niemand geringerer als Bob Dylan, der Goodman als politischen Liedermacher verehrte.

So Leute, ihr habt es natürlich erkannt. Das war das unerreichte Original des berühmten Titels City of New Orleans. Das war der Autor und Komponist selber mit seiner Version, Steve Goodman. Der Künstler Goodman hinterließ weit mehr als lediglich diesen einen Ohrwurm. Einen klassischen Railroad-Song, der ja sprichwörtlich um die ganze Welt reiste. In Steve Goodmans Persönlichkeit waren großartige Stücke Schreiberkunst, sozial-kritisch-journalistische Beobachtungsweise und zugleich witzig entspannte Bühnenpräsenz vereint. Steve Goodman galt als Meister der urbanen Folkszene, so seinerzeit das Musikmagazin Rolling Stone. Er konnte jedoch nie seinen Insider-Status ablegen. Viele Musikerkollegen und Kolleginnen übernahmen etliche seiner Songs und wurden berühmt damit. Bestes Beispiel: Arlo Guthrie. Seine eigenen Produktionen sprachen dagegen nur eine kleine, vorwiegend intellektuelle Folk-Gemeinde an, die Goodman auch nach seinem frühen Tode noch kultartig verehrten.

Steve Goodman, von Kollegen hochgeschätzt. Unter anderem von solchen Promis wie Willie Nelson, den wir eingangs hörten, und auch von Johnny Cash. Der gute Steve Goodman begleitete unter anderem Jimmy Buffett auf mehreren Platten, unterstützte Bonnie Collock, Tom Paxton und förderte damals auch diesen eigenwilligen Sänger, seinen Kollegen aus Chicago, John Prine. Er wechselte mit seinen Alben mehrmals seinen gekonnten Gitarrenstil, behielt jedoch eine stets wiedererkennbare eigene Handschrift bei. Und seine Bühnenpräsentation entbehrte nicht eines gewissen leicht schrägen Humors. Der Typ war echt klasse. Steve Goodman litt seit den frühen 70er Jahren an Leukämie und starb im Januar 1984. Freunde wie John Prine, Arlo Guthrie und Bonnie Raitt würdigten sein Werk mit dem Doppelalbum A Tribute to Steve Goodman. Wie alle Originalalben des Künstlers ein Klassiker, der in keiner anständigen Folk-Singer-Songwriter-Sammlung fehlen sollte.

Über Steve Goodmans Stil hatte ich vorhin gesagt, er sei country-orientiert, country-angelehnt. Und wir hörten soeben ein wunderschönes Beispiel für meine Behauptung. Das war eben die ultimative, ja, Zweitfassung eines Hank Williams-Klassikers. Oder gibt es da irgendwelche Einwände? Und wenn wir schon dabei sind, Steve Goodman, der hat nicht nur über Eisenbahnen geschrieben und übers Reisen, sondern eben auch das Reisen und Mitreisen, zum Beispiel das Trampen auf den Highways und Byways in Amerika. Und hier kommt jetzt gleich eine absolut schräge, abgefahrene Geschichte. Ein richtiges Highway-Märchen. Wunderschön.

0: im Freien Radio Kassel heute eine kleine Erinnerung an einen ganz großen Folkie, einen ganz großen Stückeschreiber. Steve Goodman, der eben diesen Ohrwurm City of New Orleans geschrieben und eingespielt hatte. Seine Version unerreicht. Ich verabschiede mich schon mal von euch. Bis zum nächsten Mal. Da dreht sich dann alles um. Tja, Charlie Poole. Ein Name aus der sogenannten Old-Time-Music. Das sind sozusagen die Vorläufer der modernen Country-Music gewesen. Die ersten Schallplattenaufnahmen, die damals in den 20er und 30er Jahren in dieser Richtung entstanden. Und nochmal kurz zurück zu Steve Goodman. Ich hatte vorhin erwähnt, dass Promis wie Uli Nelson und andere Künstler, Bob Dylan und so weiter, ihn als Stückeschreiber regelrecht verehrten und nannte unter anderem auch den Man in Black, Johnny Cash. Und hier kommt genau der mit seiner Version des Klassikers. Bis demnächst, folks. Take care, everybody. Have a good week. Bye-bye.
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0: Ja, das war Nagelfahr. The Mirrors of My Soul.
1: Ja. Ja, schönen guten Abend.
0: Oh, wir sind zu laut.
1: Hier bei Devil's Kitchen.
0: Im freiesten Radio.
1: Im freien Radio Kassel, genau.
0: Mach mal den Gain ein bisschen zurück, ja?
1: Okay.
0: Gut, dann mache ich dann hier ein bisschen höher.
1: Ja.
0: Weißt du denn, was Nagelfahr heißt? Habe ich auch erst heute erfahren.
1: Nein.
0: Drachenboot.
1: Ach so, okay.
0: Du weißt, wer es mir erzählt hat.
1: Ich denke, jetzt könnte unser
0: lieblicher Mithörer. Dem ich ganz viel Bier zu verdanken habe heute, sonst hätte ich nicht gesendet.
1: Ah, gut. Wir machen mal was hier von dem Accept-Tribute-Album, würde ich sagen.
0: Das können wir machen, wenn ich davon was höre.
1: Genau.
0: Ich habe ja Ohr. Also ich habe einen Pfropfen im Ohr.
1: Du also, könntest Teutonic Titans 1976 bis 2026 heißt das Ding. Genau, sind viele Gäste drauf, Accept selber musizieren auch mit. Also man hört auch immer mal Mark Torillo mit Trillern.
0: Ist doch schön.
1: Und wir spielen jetzt mal Restless and Wild.
0: Das ist schön, ja.
1: Und zwar am Gesang Chris Jericho, das war der bei Fosse und wie ist denn die andere Band, wo der noch gesungen hat?
0: Das weiß ich jetzt nicht mehr, Mr. Krabs.
1: K.K. Downing ist dabei, ehemals Judas Priest, Billy Sheehan.
0: Der Schneehahn.
1: Unter anderem Mr. Big und Ray Lucier, der ist der Drummer von Korn. Und ja, hier ist Restless and Wild.

0: Ja, es war Helford, Rob Helford mit Solo-Band.
1: Ja.
0: Made in Hell. Live in Anaheim.
2: Ah, da unten. Da ja. Drüben, meine ich.
0: Tja.
2: Ich muss immer was Komisches machen, Klaus. Ich geh mal an meinem Rucksack. Weil der Gordon, den haben wir immer alles vergessen, ja? Deswegen will ich mir schönen Gruß sagen.
0: Ah ja. Prost, Gordon.
2: Genau. Und auch die anderen. Auch die Friedhofscrew.
0: So, jetzt gibt es hier eine kleine Konzertankündigung. Und zwar spiele ich mit Barrel of Dirt am 26.09. in Reiershausen.
2: Wo ist denn das? Reiershausen? Da komme ich mit.
0: Reiershausen mit Y.
2: Aha.
0: Auf dem Nuts for Rock Festival.
2: Aha.
0: In der Glückaufhalle. Das ist, glaube ich, bei Göttingen da. Bovenden da in der Nähe.
2: Ah ja, okay.
0: Und genau, außer uns spielen auch vor uns spielen noch die Pfandpiraten. Sollte ich sehr ansprechen, der Name.
2: Wann ist das? 26.09.
0: Samstag.
2: Ah, scheiße, das kann ich nicht. Da muss ich ja den Übungsraum ausräumen, rauben.
0: Und es gibt noch eine Saxon-Tribute-Band, die heißen Crusader, und eine Maiden-Tribute-Band, die heißen Powerslave.
2: Okay.
0: Ja.
2: Schade, dass der nicht kann.
0: Ja. Vorverkauf 22 Euro, Abendkasse 26.
2: Gut, dass ich nicht kann. Ganz schön hab ich.
0: Ja, Tickets könnt ihr beordern. Ja, unter www.nuts4rock.com, also nuts4rock.com,
2: ja,
0: alles zusammengeschrieben.
2: Ja.
0: Ja.
2: Ja, schön.
0: Also. Deswegen spielen wir jetzt mal Saxon, The Eagle Has Landed und Maiden mit Phantom of the Opera, würde ich sagen.
2: Und Barrel of Dirt?
0: Habe ich ja keine Aufnahmen, keine Aufnahmen.
2: Ach so.
0: Das ist ja immer das Elend, dass wir es nie gebacken kriegen, mal was Aktuelles aufzunehmen.
2: Aber ihr habt da eine Bandkasse, oder?
0: Ja, ja.
2: Da könnt ihr doch mal was aufnehmen.
0: Ja, das Problem ist,
2: Kassettenrekorder ist.
0: Das Problem ist nicht die Bandkasse, sondern das Problem ist, sich mal aufzuraffen und sich mal die Zeit zu nehmen dafür. Das ist eher das Problem.
2: Ach, ich verstehe. Faul.
0: Ja, faul weiß ich nicht. Wir hätten auf jeden Fall schon längst gebacken kriegen können, aber naja.
2: Das ist ein anderes Thema.
0: Genau.
2: Gut, dann mach mal.
0: Mal so Eagle has landed, ne?
2: Ja.
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0: Ja, Iron Maiden, Phantom of the Opera.
1: Ja.
0: Und wie gesagt, eine Maiden-Coverband gibt es am 26.09. in Reiershausen. Bei Göttingen, also Bovenden, Reiershausen, ja, mit Y, wenn er es irgendwie ins Navi oder Google Maps eingibt oder so. Genau, wir spielen Power Slave, Tribute to Maiden, Crusader, Tribute to Saxon, Barrel of Dirt, wo ich dabei bin, und die Pfandpiraten.
1: Ja, hört sich interessant an.
0: Geht um 18:30 Uhr los und genau, guckt mal unter www.nuts4rock.com.
1: Genau. Und am 28. Oktober müssen wir ins Kino alle.
0: Genau, da wollte ich später noch zu kommen.
1: Gut, dann sprechen wir später.
0: Ich dachte, jetzt haben wir Maiden gespielt, jetzt spielen wir mal Paul DiAnnos letzteres Werk, nämlich Architects of Chaos, hat er damals gesungen. Und davon hören wir jetzt mal aus dem Jahr 2015, Switched Off.

0: Ja, Testament, Neptuns Bier.
1: Ja,
0: Neptuns Bier.
1: ja. Und auch Wasser trinken macht auch Spaß.
0: Nein, Bier natürlich gemeint. Und
1: Ja.
0: ja, jetzt hast du nochmal was aufgelegt.
1: Für unseren Kai.
0: Ja.
1: Nämlich The Section mit Kali und Salz.
0: Mahakali.
1: Und Salz. Für unseren Kai Ragnar. Olve.

0: Ja, The Exorcist von Possessed haben wir gerade gehört. Vom Seven Churches Album
1: Ja.
0: von wann eigentlich?
1: Ach, Ende der 80er, 90er.
0: 85.
1: Ja, dann Mitte der 80er.
0: Ja.
1: Ich hatte die mal original von Roadrunner rausgekommen. Nun habe ich sie halt verbaselt. So.
0: Ja.
1: So. Da-düdel-di-di.
0: Ja, Possessed gibt es übrigens, glaube ich, sogar immer noch.
1: Ja.
0: Ja, das letzte
1: Ja.
0: Album war
1: Die haben da auch in Wacken schon gespielt.
0: 2019. Ja.
1: Ich sah sie doch da.
0: Ja.
1: Ja, das Album habe ich leider nicht mehr. Hatten wir jetzt Detente gespielt?
0: Nee, haben wir noch nicht. Wer würde ich jetzt das nächste spielen?
1: Ja, damit ich mich nämlich selber Gast da. Das war nämlich auch in dem Bundle drin, was ich dir geschenkt habe.
0: Genau.
1: Eigentlich wollte ich ja noch nur dir die Venom und Bathory-Platten schenken, aber ich war da irgendwie dabei.
0: Die Tent spricht sich das, glaube ich, aus, ne?
1: Ja, kann sein, ich sage Detente dazu,
0: Ja,
1: weil ich habe
0: dann
1: keine
0: wird es
1: Ahnung.
0: ja DED.
1: Ach, ist mir
0: Aber
1: doch
0: wird es
1: scheißegal, wie es
0: DET?
1: ausgesprochen wird. Jedenfalls war das mal mein Mädchen, bevor sie sich. Don Crosby aber noch dabei.
0: Genau, am Gesang und ja, das haben auch nur 3.330 monatliche Hörer, ja.
1: Ja, weil die anderen haben keine Ahnung von Musik, die wir nicht kennen. Komm, mach's da drauf.
0: Ja, genau, vom
1: Ich werde bitterlich jetzt weinen.
0: genau, Don Crosby inzwischen verstorben, auch die gibt es noch, also ich meine die Tent und zwar mit
1: Und neuer
0: neuer
1: Besetzer, ein bisschen
0: Besetzung, neuer
1: Sängerin.
0: Sängerin, genau. Aber das Klassiker-Album war Recognize No Authority.
1: Richtig.
0: Davon hören wir jetzt mal. Holy War.
1: Und ich grüße damit mein neues Mädchen, was ich gestern vom Rewe gesehen habe, die sich die Flasche Bier mit den Zähnen aufgemacht hat.
0: Wunderbar.
1: Respekt.
0: Gut.
1: Schöner kann es nicht sein.

Metallica waren dabei, Slayer waren dabei, Pantera, dann alle möglichen All-Star-Bands, mit Ron Wood und Steven Taylor.

0: Ja, Snowblind Black Sabbath.
1: Richtig.
0: So, du hast einen Vorschlag gemacht.
1: Ja, Coven wäre das.
0: Coven, genau. Die haben ja auch mal in der Goldgrube gespielt.
1: Haben sie doch in der Goldgrube gespielt?
0: Ja, haben in der Goldgrube gespielt, meine ich. Ja, zweimal,
1: haben sie
0: ich
1: doch
0: sogar
1: da gespielt, ja.
0: Haben zwei Alben raus. Das erste kam 1969, das zweite 1974.
1: Ja, ist das schön.
0: Ja, und passt jetzt so ein bisschen vielleicht auch zu Black Sabbath.
1: Und zur Friedhofsgruppe.
0: Die haben übrigens ja auch einen Song, der heißt Black Sabbath, das ist aber ein anderer Song.
1: Ja, könnte man machen, muss man nicht. Oder wollen wir?
0: Weiß ich nicht. Ich kenne ihn nicht, ganz ehrlich gesagt. Also hier, unter Vorschlag kommt Wicked Woman, Woman, Black Sabbath, White Witch of Rose Hell.
1: Ja, das finde ich
0: Coven
1: gut.
0: Coven in Charing Cross und Pact with Lucifer.
1: Nee, dann nehmen wir den. Also der letzte. Pact to the, ne? Das machen wir doch jetzt.
0: So, dann spielen wir den mal.
1: Den spielen wir jetzt.

0: Tja, das waren Dust.
1: Ja.
0: Passte so ganz gut dahinter, fand ich.
1: Richtig.
0: Aus 1972. Und zwar Pull Away So Many Times hieß der Song.
1: Ja. Ja.
0: Da wollen wir da ein bisschen moderner werden.
1: Ein bisschen heavier, oder?
0: Ne, pass auf, ich dachte, wir werden das ein bisschen moderner. Wir spielen jetzt neuere Bands, die so einen ähnlichen Sound machen. Nämlich, ich dachte, wir spielen mal Plot Ceremony.
1: Oh ja, die sind auch.
0: Mit Goodbye Gemini. Und danach gibt's Witchcraft mit It's Not Because of You.
1: Das ist schön.

0: Ja, Witchcraft haben wir gehört. It's not because of you. Hieß der Song.
1: Ja, zu jeder.
0: Ja, aus dem Jahre 2012.
2: So, genau. Wo wir bei Witch sind.
0: Haben die überhaupt seitdem dann 2000, da haben sie nochmal ein Album rausgebracht, 2018, mal gerade gucken. Ach, es gibt sogar ein aktuelles, siehst du?
2: Ja, kann man mal sehen.
0: Da sind aber auch nur, oder fast nur, Songs drauf, die irgendwie finnisch oder so sind.
2: Ja,
0: sind die aus Finnland oder wo sind die her?
2: Witchcraft weiß ich jetzt nicht genau, müsste googeln.
0: Nee, Schweden, dann sind das wahrscheinlich Okay. Schwedische Songs.
2: Ja, dann halt so. So Norwegisch kann nur der Kai. Wo wir bei Witch sind. Wir haben es zwar schon oft gespielt, aber ich habe einen Wunsch.
0: Ja.
2: Ich möchte nochmal Angel Witch hören, von Angel Witch.
0: Gut, dann machen wir das jetzt.
2: Flux
0: vonstatten.
2: Genau, war auch mal eine Band, die...
0: Das war eine Band, die damals, wir haben ja damals an der Siggingstraße geprobt und vorne war das autonome Zentrum, die Bazille.
2: Genau.
0: Und da ist mir in Erinnerung geblieben, dass ich gelesen habe, dass da eine Band gespielt hat, die Flux vonstatten hieß.
2: Ja, das ist ein geiler Band.
0: Ja, fand ich auch.
2: Wir hören jetzt Angel Witch gleich von Angel Witch. Ja. Die wir auch voriges Jahr in Wacken, also vor 2 Jahren in Wacken gesehen haben, stimmt's?
0: Richtig.
2: Teilweise.
0: Richtig, in der Goldgrube habe ich die auch schon gesehen.
2: Okay, aber konnte ich
0: nicht. Sehr cooles Konzert gewesen.
2: Gleich haben wir es.
0: Ich gucke gerade.
2: New Wave of British Metal.
0: Gibt es denn da irgendwie...
2: Eine Master-Version?
0: Na, die ist ja schon gut so, die Version, wie sie ist, aber...
2: Oh, weil du guckst.
0: Ja, ich gucke
2: Live-Version.
0: Eine Live-Version. Die haben auf jeden Fall ein Live-Album rausgebracht. Das habe ich zu Hause auf Vinyl. Aber das ist hier nicht drauf.
2: Vinyl geht bei Spotify nicht drin.
0: 82 Revisited.
2: Ja, wir haben nur noch 10 Minuten gleich.
0: Hier ist Angel Witch. Wir gucken mal, was das für eine Version ist.
2: Genau.
0: Die ist auf jeden Fall von der Länge her länger als
2: die normale.
0: Als die Originalversion. Von daher könnte das dürfte eine Live-Version vielleicht sein. Wir werden es sehen. Wir machen mal Angel Witch von Angel Witch.
2: Richtig.
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0: Ja, Angel Witch von Angel Witch.
1: New Wave of British Metal.
0: New Wave of British Heavy Metal, genau. Immer noch eine

0: geile Liveband, muss ich sagen.
1: Wir sahen ja teilweise vorletztes Jahr in Wacken.
0: Ja, also letztes.
1: Letztes war ja jetzt im August, davor das Jahr.
0: Letztes Jahr.
1: Ja, also beim
0: letzten. Das war dieses Jahr in Wacken.
1: Ja, ja, ich bin beim mathematischen Lernkurs, ist mir scheißegal. Wir haben sie jedenfalls nicht auf dem letzten Wacken gesehen, sondern eins davor.
0: Ja, letztes Jahr.
1: Ja, letztes Jahr.
0: Das ist das vorletztes Jahr, oder?
1: Lass uns nicht die ganze Zeit verblabbern. Lass uns Tschüss sagen.
0: Gut, also genau. Geht zu Ozzy und Black Sabbath, Back to the Beginning im Kino eurer Stadt.
1: Eures
0: in Klasse müsst ihr warten, bis wir die Karten.
1: Richtig, ihr geht da erstmal nicht hin, weil wir
0: und
1: brauchen fünf.
0: Vor allen Dingen hier in Kassel geht zwei Tage später in die Goldgrube.
1: Ja, weil
0: zu
1: du da spielst.
0: Zu den Ugly Earthlings gibt es ein Black Sabbath Tribute-Programm, genau, das spiele ich.
1: Bin ich da eigentlich akkreditiert oder auf der GL?
0: Weiß ich nicht, können wir mal gucken.
1: Wie kann man mal gucken? Du kannst mich da einfach auf der Gästeliste setzen.
0: Ja, da muss er was sprechen.
1: Ja. Also, du glaubst doch wohl nicht. Ja, ich spreche es dir mit. Ja, ich komme auf die GL, so.
0: Gut. Wir spielen zum Abschluss nochmal die Helicopters.
1: Das können wir machen. Was? Weil der Keyboarder hat nämlich...
0: ein Song, der fast 30 Jahre alt ist schon wieder. Vom Album Paying the Dues, also 97.
1: Ja.
0: Gibt es jetzt zum Abschluss nochmal den Song Hey, heißt er.
1: Und damit sagen wir Tschüss, bis
0: nächstes
1: Mal.
0: Genau, wir sagen Tschüss, bis zum nächsten Mal und ja, bis dann.

0: Das waren Stratovarius mit Hunting High and Low und dann begrüßen wir euch bei Welcome to Hell.
1: Ja, wunderschönen guten Abend hier zum Ausklang dieses wunderschönen Wochenendes, diese wunderschöne Sendung.
0: Wettertechnisch gebe ich dir da völlig recht, das war ja doch sehr angenehm.
1: Ja, fußballtechnisch gebe ich dir nicht recht.
0: Ja, ich wollte gerade sagen, na gut, wir wissen jetzt noch nicht, wie, weil wir produzieren vor, wir wissen noch nicht, wie wir gespielt haben, aber ihr habt ja leider gegen Elversberg noch ein Spiel aus der Hand gegeben,
1: Schwamm
0: was man
1: drunter
0: nicht abgeben musste. Egal, genau, das ist ja hier auch nicht Teil der Sendung. Ja, Hunting High and Low von Stratovarius am Anfang, das ist ein oder mein persönlicher Vorgucker auf nächstes Wochenende, denn ich werde mich im wunderschönen warmen Athen befinden, bei 31 bis 33 Grad Tagestemperatur, so 25 Grad nachts. Und Stratovarius gucken auf dem Rock Hard Grease. Freue ich mich sehr drauf tatsächlich. War so eine Band, die wir in den 90er Jahren echt mal ziemlich abgefeiert haben. Die haben mal einige sehr, sehr tolle Platten damals gemacht. Und erst als der Timo Tolki dann irgendwie, ja, weiß ich nicht mehr so coole Sachen geschrieben hat und dann auch ausgestiegen ist, ging es mit der Band ein bisschen bergab. Und jetzt wollen sie aber ein Set aus lauter alten Perlen spielen. Und da freue ich mich dann schon sehr drauf, muss ich sagen.
1: Na, gucken wir mal.
0: Genau, was haben wir heute in der Sendung für euch? Unter anderem Neuigkeiten von Temple of Dread, Mastodon sind dabei, die Hollywood Vampires, Revel in Flesh und vieles mehr. Und wir gucken natürlich nochmal auf Mittwoch vor, wenn Savage Oath, Against Evil und Procession in der Goldgrube spielen werden. Aber heute ist eine pickepackevolle News-Sendung. Deswegen fangen wir mit einer Band an, die wir letztes Mal schon angekündigt haben. Dann aber irgendwie ist sie aus Zeitgründen rausgefallen und es ist nicht mehr aufgefallen. Ich habe nur hinterher, als ich das dann wieder gehört habe, gedacht, oh, Night Ranger haben wir ja auch angekündigt. Ist dann aber leider rausgefallen. Deswegen heute gleich als erstes Night Ranger.
1: Na gut, das Ganze ist nicht so neu bei Night Ranger. Die Scheibe heißt Best Of. Das umfasst jetzt quasi auch das Programm. Der geneigte Night Ranger-Fan wird die Werke also schon haben, wobei die ersten 5 Songs der Platte irgendwie auch neu aufgenommen wurden. Warum nur die ersten 5? Habe ich tatsächlich keine Ahnung. Stand jetzt auch nicht beim Plattenfirmen-Info dabei. Ja, das Ganze ist seit Ende August draußen und für all diejenigen, die es nicht haben, stellt euch erstmal in die Ecke und geißelt euch, weil das ist eine Verfehlung. Also Night Ranger muss man einfach kennen, wenn man AOR mag. Diese Best of bildet zwar quasi auch einen super Einstieg, weil alle wichtigen Songs drauf sind, die man so braucht, in einem sehr guten Soundgewand. Genau das Richtige, um einen Spätsommertag über die Autobahn oder die Landstraße zu cruisen. Und wir fangen an mit einem alten Klassiker, den wir hier immer wieder gerne spielen, nämlich You Can Still Rock in America.

0: Jawohl, You Can Still Rock in America von Night Ranger, von ihrer neuen Best-of-Scheibe. Ja, es, natürlich ist das für die Leute, die Night Ranger schon seit 50 Jahren verfolgen, oder vielleicht sind es auch nur 40, also die gibt es ja schon Ewigkeiten. Aber für Neuansteiger ist das auf jeden Fall eine gute Sache, weil gerade wenn man die ganzen Night Ranger-Klassiker auf einer CD vereint, dann ist das eine ganze Menge Hitpotenzial definitiv.
1: Das ist es und das kann man gut eine Stunde investieren und hat eigentlich fast nur Hits drauf. Das ist super, geht gut ins Ohr. Genau, und deshalb machen wir jetzt ja auch gar nicht viele Worte drum und spielen noch einen zweiten, nämlich No Time to Lose.

0: Beim Song No Time to Lose frage ich mich nur, was haben die Jungs von Night Ranger mit Frankreich zu tun? Aber das ist ja eine ganz andere Geschichte. Das war
1: Ja.
0: die Best-of von Night Ranger. Und ja, ich sag mal, alle, die es nicht so gut kennen bisher, kauft's euch, es ist wirklich ein Schätzchen.
1: Genau, und jetzt ist ganz gut, kann ich die Überleitung ganz gut hinkriegen, von einem schlechten Scherz zum nächsten, denn Dänen lügen nicht.
0: Ah
1: Auch
0: ja,
1: in dieser
0: schön.
1: Sendung ist es wieder soweit. Eigentlich müsste man so einen Einspieler machen, wenn man eine dänische Band hat.
0: Das
1: Weißt du,
0: könnten, das
1: so ein
0: könnten,
1: Jingle, so mit Dänen lügen
0: das
1: nicht.
0: könnten wir mal machen, ja. Das ist
1: Das wäre
0: wirklich
1: ganz
0: eine ganz
1: cool, das
0: schöne
1: wäre
0: Idee,
1: cool, ne?
0: ja.
1: Ja, Raunchy sind wieder da. Wer hätte das gedacht? Der ein oder andere mag sie vielleicht noch kennen, wenn ihr etwas älter seid und dem Metal auch in den 90ern gefolgt seid. Als die ganze Göteborg-Sache so hochkam, waren zwar südlich von Göteborg, aber sie waren so mit drinne irgendwie. So auch ein bisschen besonders, weil die, du sagtest jetzt, mehr so Industrial-Zeug mit drinne hatten und so Synthesizer. Die Synthesizer sind immer noch sehr, sehr da und ich kannte sie damals tatsächlich nicht. Die sind irgendwie an mir vorbeigegangen. Aber Melo Death Metal mit sehr variablen Vocals, also manchmal singt er auch clean, ist nach wie vor der Fall. Prisoner heißt die neue Scheibe. Ist seit Mitte August draußen und ja, ist es jetzt nicht so unbedingt mein Hyperding, aber ich kann mir schon vorstellen, dass viele Leute vor Freude juchzen werden, das zu hören. Ja, wer weiß das so genau. Genau, und wir spielen jetzt einen Song der Scheibe. Wie gesagt, Prisoner heißt die Scheibe, Raunchy heißt die Band. Aus Dänemark kommen sie und lügen nicht. Und wir spielen Stranded.

0: Das waren die Dänen von Raunchy. Ja, die waren in den End-90er so ein bisschen der modernere Teil des Melodic Death Metal, würde ich mal sagen. Und auch ein bisschen mit eben Industrial-Effekten. Das haben sie sich aber eigentlich ganz gut beibehalten. Der Gesang ist ein bisschen besser geworden als zumindest der Clean-Gesang. Der andere fand ich jetzt auch eher nicht so prickelnd. Stranded war das, der Song. Und das Album heißt Prisoner. So, wir kommen zu einer weiteren Neuvorstellungen und zwar zu den Hollywood Vampires. Die waren gerade kurzfristig vor wenigen Tagen hier in Deutschland und haben Konzerte gespielt in, ich glaube, Köln und Hamburg und bringen jetzt eine CD, eine Live-CD raus, at Montreux Jazz Festival 2018. Jetzt kann man böse sein und sagen, da sind sehr viele ältere Musiker in der Band. Hätte schon sein können, dass zwischen 18 und 26 der eine oder andere schon tot ist. Das ist aber auch so ein bisschen Konzept bei den Hollywood Vampires, denn eigentlich ist das ein die bestbezahlte Tribute-Band der Welt. Die besteht halt aus ausschließlich großen Namen. Tommy Henriksen, Alice Cooper, Johnny Depp, Joe Perry, um nochmal so vier in die Runde zu schmeißen. Und das Konzept hinter Hollywood Vampires ist ja so ein bisschen, dass das alles, also dass sie diese Songs, die sie, also doch eigene Songs von ihnen, sie covern nicht nur, dass diese Songs, die sie selber quasi geschrieben haben, so ein bisschen erinnern an alte, große Musiker, die aber irgendwann, also die in Hollywood auch sehr groß waren und die irgendwann mal gestorben sind und quasi zu Vampiren geworden sind. Wie Lemmy, wie verschiedene andere Leute, und deswegen gibt es ganz viel Coverversionen auf dieser Doppel-CD, by the way, aber auch ein paar eigene Stücke. Und das finde ich auch eine sehr schöne Mischung insgesamt. Das Publikum ist super auf dem Festival damals gewesen. Ich meine, es ist auch schon 8 Jahre her. Aber die Live-CD ist wirklich echt, also so echt sie zumindest für den Hörer klingen kann. Und wirklich eine sehr, sehr schöne Songauswahl von Motorhead, Ace of Spades, von AC/DC, The Jag, von Aerosmith sind mehrere Songs drauf, Combination und Train Kept the Rollin'. Dann haben wir noch was von The Who und. Pink Floyd ist dabei, David Bowie. Also sie covern sich schon so ein bisschen durch den Gemüsegarten der großen Rockklassiker. Und aber das auf eine sehr sympathische Art und Weise. Und mir hat das wirklich sehr gut gefallen. Und wir machen jetzt so als Tipp 4 Songs, aber die ineinander gespielt. Sodass ihr also quasi so ein bisschen Live-Atmosphäre auch mitschnuppern könnt und halt dann direkt wisst, wo wir gerade stehen. 2 eigene Songs, 2 Coverversionen habe ich mich für entschieden. Fangen mit dem Song Welcome to Bushwalkers an. Das ist ein sehr lustiger Ort, den Alice Cooper auch gleich noch beschreibt. Das ist der erste Song. Dann kommt ein Cover-Teil, nämlich von den Doors, 5-to-1 und Break On Through. Ich dachte mir, Doors spielen wir ja nicht so oft in der Sendung. Das kann man durchaus mal machen. Dann gibt es Klassik von Alice Cooper, nämlich School's Out, aber zusammengemischt mit, jetzt muss ich gerade gucken, Another Brick in the Wall. Und dann als letzten Song gibt es noch den Song My Dead Drunk Friends. Und da sind wir wieder bei dem Thema, was ich am Anfang sagte, dass sie sich thematisch so ein bisschen mit den großen Legenden auseinandersetzen, die halt über die Jahre hinweg einfach verloren gegangen sind. Ja, ich habe gesagt, was passiert jetzt? Und jetzt passiert's. Hollywood Vampires von Montreux live at the Jazz Festival. Und hier geht's los mit Welcome to Bushwalkers.
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0: Das war My Dead Drunk Friends und davor habt ihr gehört Schools Out zusammen mit Another Brick in the Wall. Davor 5 to 1 und Break On Through und als erstes Song Welcome to Bushwalkers von den Hollywood Vampires von at Montreux Jazz Festival 2018. Ist bereits im Laden jetzt erhältlich, diese CD. Lohnt sich auf jeden Fall für Freunde und Fans der größten und bestbezahltesten Coverband dieses Planeten.
1: Jawohl, wir machen mal weiter mit einer Band, die von einer kleinen Insel kommt. Temple of Thread kommen aus Spiekeroog. Das ist ja schon eher nicht so groß. Aber dafür machen sie sehr große Musik, nämlich ziemlich heftigen Death Metal. Auch schon ein bisschen länger, sind fast 10 Jahre aktiv. Also schon ein Name in der Szene. Dreadspawn Dominion heißt die neue Scheibe. Ist seit Anfang August draußen und setzt so ein bisschen da an, wo sie zuletzt aufgehört haben. Sehr mächtig das Ganze, sehr brutal. Ja. Aber so ein bisschen mehr Abwechslung finde ich, glaube ich, ganz gut. Dann ist auf jeden Fall auch mehr drin, glaube ich. Weil man muss schon Ausdauer haben, um sich die Platte komplett laut durchzuhören, weil das, also mir zumindest fällt es dann schwer. Und so nach 3 Songs ist super. Ja, wir hören aber einen Song. Den machen wir. Vom neuen Album Dreadspawn Dominion von Temple of Thread, nämlich Born to Rot.

0: Schöne Grüße gehen auf die Nordseeinsel, beziehungsweise an die Jungs von Slaughter Day auch, nämlich unter anderem Jens, der ja auch da mit dabei ist. Das war ein Temple of Dread mit dem Song Born to Rot vom neuen Album Dread Spawn Dominion. Und jetzt gehen wir in die USA und ich muss ganz stark sein, oder?
1: Musst du, es muss richtig stark sein. Die Rede ist von Beartooth, einer Band, die im Metalcore-Bereich tatsächlich ziemlich groß ist. Und da sieht man mal wieder, wie so vieles an uns vorbeirauscht. Ne? Ich habe die vor ein paar Jahren mal auf dem Reload-Festival gesehen und kannte überhaupt nichts. Beartooth, keine Idee. Und die Leute sind völlig abgegangen bei dem und ich fand es ziemlich unerträglich, das weiß ich noch. Also irgendwie live kam das für mich so gar nicht an. Und ich bin jetzt, ich sag mal so, ich bin dem Metalcore nicht ganz so abgeneigt wie mein werter Kollege hier. Aber das war irgendwie überhaupt nichts für mich. Tatsächlich ist die neue Scheibe Pure Ecstasy, heißt sie. Aber ziemlich cool geworden. Das liegt daran, dass der Sänger, der so das Mastermind des Ganzen ist, so ein bisschen die Richtung ein bisschen verändert hat und weg ist von diesem, naja, schlecht gelaunten, sag ich mal, sondern auch mehr so ein bisschen fröhlichere Sachen mit drin hat, was ich, also es ist jetzt weit hergeholt, ne? Aber wo ich da, oh, ey, kann ich ja mitgehen, das ist ja ganz cool so irgendwie. Und macht mehr so gute Laune. Also jetzt nicht Freedom Call, gute Laune, ne?
0: Wo ich wollte jetzt sagen, Metalcore macht gute Laune. Ein Zitat, das wir in unser großes Zitatebuch übernehmen müssen.
1: Ja, naja. ich fand es jedenfalls gut tatsächlich. Deshalb ist es auch ein Tipp geworden für mich. Durchaus auch variabel. Also kann man gut hören. Also alle außer meinem Kollegen.
0: Außer mir, ja genau.
1: Natürlich, aber du musst stark sein, das schaffst du.
0: Ja.
1: Wir hören vom neuen Album Pure Ecstasy den Song Bullshit.

0: Oh mein Gott, das waren ja 3 Minuten 10 Rohstoffverschwendung hoch 30. Also, sorry, aber da bin ich echt raus. Das ist, also, wenn die ja nur so Metalcore machen würden, dann könnte ich das wenigstens noch ignorieren. Aber dieser ganze alternative Bullshit zwischendrin, das ist schon ganz schön anstrengend, muss ich sagen.
1: Ja, ich finde es gar nicht so anstrengend. Ich finde, das lockert die Sache schön auf. Mir hat das durchaus gefallen.
0: Wenn das ja gute Musik wäre, mit der man das auflockern würde, wäre das okay. Aber es ist ja so ein Gescratche und so ein geilen. Na, nee, nix für mich. Also ich bin raus.
1: Okay, ich bin drin. Ja, Beartooth vom Album Pure Ecstasy, den Song Free.
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Ja, so klinge ich morgens auch immer, wenn ich Bertus vorher gehört habe. Bertus waren das vom neuen Album, das da heißt Pure Ecstasy mit dem Song Free. Und das lasse ich jetzt einfach mal so stehen. Wir kommen zu etwas völlig anderem, wobei es musikalisch durchaus auch ein bisschen moderner ist. Auch wenn die Grundausrichtung der Band, glaube ich, eher aus dem Stoner-Metal kommt, haben sie sich über die Jahre hin doch ein bisschen verändert und sind ein wenig sphärischer geworden, könnte man vielleicht sagen. Also ich rede jetzt von Mastodon, auch eine sehr, sehr bekannte Band, gerade in den USA riesig groß. Hier in Europa durchaus auch mit guten Reaktionen, aber ich glaube, die Größe, die sie in den USA haben, haben sie in Europa noch nicht erreicht. Aber das ist jetzt auch nicht schlimm. Vielleicht passiert es mit der nächsten Platte. Marrow Deep ist das mittlerweile neunte Studioalbum der 2000 gegründeten Band aus Atlanta. Und das Besondere bei der neuen Scheibe ist, es sind neue Musiker an Bord. Es gab da wohl in den letzten Jahren gewisse Umwälzungen und sie haben jetzt einen neuen Keyboarder. Das ist der junge Mann namens Sono Noguera. Und Nick Johnston ist neu an der Gitarre. Und man merkt auch, dass die beiden Neuen sehr stark involviert waren ins Songwriting. Denn besonders die Keyboards sind sehr, sehr stark auf der neuen Scheibe. Man hat sich thematisch ein bisschen den drei Schicksalsgöttinnen der griechischen Mythologie verschrieben auf der neuen Platte. Und es soll schon von der Attitüde her ein eher düsteres, auch ein bisschen trauriges Werk sein. Aber es soll auch Widerstandskraft und Solidarität zeigen, dass man seine Probleme auch besiegen kann. Und da haben die Musiker auch im Plattenfirmeninfo ein bisschen was Längeres zu intoniert, dass sie tatsächlich auch da eine besondere Ebene mit ihren Fans erreichen, weil das eben Leute sind, die genau dieselben Probleme durchmachen und dieselben Unfälle, Verluste durch Krebs etc. pp. Halt ja, selber hinnehmen müssen. Wir hören das mal rein, das ist ein Tipp geworden. Gibt zwei Songs, also von der neuen Scheibe von Mastodon. Marrow Deep heißt sie und hier ist Barbarians Blood.

0: Barbarian Blood von Mastodon vom neuen Studio Marrow Deep. Ja, es sind einige Gastmusiker auf der Platte, das ist vielleicht den einen oder anderen von euch noch interessant. Unter anderem sind dabei Josh, oh, jetzt habe ich gar nicht den Nachnamen, den heißt der Hammer? Könnte sein. Ich glaube von Queens of the Stone Age. Der ist dabei, Randy Black ist dabei von Lamb of God und ein junger Mann namens Geezer Butler.
1: Tatsächlich.
0: Der ist bei Mastodon dabei, finde ich auch sehr spannend, aber macht auch Sinn, denn wenn ihr euch erinnert, letztes Jahr haben Mastodon auch auf diesem Ozzy-Tribute-Tag gespielt, also wo Black Sabbath ja nochmal gespielt haben. Und ich denke mal, da ist der Kontakt auch entstanden. Und Geezer Butler hat ein schönes Bass-Intro für einen Song geschrieben und das wollte ich gerne euch präsentieren, deswegen gibt es diesen Song gleich als nächstes und als zweites. Kurz noch die Info, dass das Ganze natürlich, wie ihr schon gehört habt, sehr fett produziert ist. Und zwar von Patrick Berger und Kurt Ballow. Und der Mix ist dann gemacht worden von Andrew Sheps. Sagte mir auch nichts, aber in Klammern dahinter stand Metallica und Black Sabbath. Also ist durchaus jemand, der weiß, wie das zu klingen hat. Und das merkt man eben auch. Songs sind so zwischen 4 und 8 Minuten lang. 12 Songs sind drauf. 65 Minuten Musik. Also Mastodon können auch nicht kurz und wollen das, glaube ich, auch einfach nicht. Nee. Und ja, wir hören nochmal rein. Mir hat es, wie gesagt, gut gefallen. Es ist auf jeden Fall Musik, mit der man sich ein bisschen beschäftigen muss und der man ein bisschen Zeit geben muss. Und ich hoffe, ihr habt die Zeit und werdet das tun. Hier ist The Vanishing von Mastodon mit dem geilen Intro von Geezer Butler.

0: Ja, es war so ein bisschen die andere Seite der neuen Mastodon-Scheibe The Vanishing, der Song, und die Platte heißt Marrow Deep. Und ja, das Ganze ist tatsächlich auch schon 3 Wochen draußen. Könnt ihr euch da kaufen, wenn ihr wollt. Ist so, dass so zwischen die Band auch so hin und her wabert. Also die etwas härteren Momente und dann eher das etwas sphärische. Aber ich finde das gut, also mir macht das Spaß.
1: Okay, machen wir weiter. Halten wir die Stimmung hoch und gehen nach Süddeutschland zu einer Band namens Revel in Flesh. Die gibt es auch schon länger. Die witzigerweise dann wieder eher nördliche Musik machen, nämlich musikalisch schon sehr an den schwedischen Death Metal erinnernd der alten Tage. Flesh for the Cult of Death heißt die Scheibe. Ist richtig, richtig gut geworden, wie ich fand. Durchaus sehr variabel. Ist seit dem 22. August draußen und bietet so klassischen schwedischen Death Metal, sage ich mal, aber auch so Einsprengsel, wo sie die Sachen halt einfach auflockern. Zum Beispiel eine Hommage an einen ihrer großen Vorbilder, nämlich Judas Priest, was sie so musikalisch ein bisschen da vermengt haben mit schwedischen Death Metal, was ich ziemlich cool finde. Und einer sehr geilen Coverversion, zu der kommen wir später. Deshalb ist es jetzt ein bisschen ungewöhnlich, es ist ein Tipp geworden, wir spielen aber trotzdem 3 Songs. Das liegt daran, dass ich an einer guten Coverversion einfach nicht vorbeigehen kann.
0: Ja, zu Recht.
1: So ist das halt.
0: Und wir lieben Coverversionen hier in der Sendung.
1: So ist das. Wir spielen jetzt aber erstmal ihren eigenen Song, nämlich das Bodybag Inferno von Revel in Flesh.

0: Revel in Flesh mit Bodybag Inferno vom neuen Album Flesh for the Cult of Death. Und ja, hat mir tatsächlich gut gefallen, bin ich ganz ehrlich. Ist auch tatsächlich gar nicht so, ich bin ja nicht so ein Freund von Bands, die klingen wie, also die sehr, sehr klingen wie andere Bands. Und Revel in Flesh war für mich immer so ein bisschen diese Entombed Nachahmer, so wie Lick Dismember mehr schlecht als recht, finde ich, nachahmen. Aber das hat mir gut gefallen, der Song. Also ich bin gespannt, was da jetzt da noch kommt. Denn jetzt kommt der Priest-Song, ne?
1: Genau,
0: ich mal sagen
1: ihr, in Anführungsstrichen Priest-Song. Man wird schon merken, dass es in die Richtung geht. Nämlich Priest of Flesh von Revel in Flesh.

0: Priest in Flesh, nee, Off Flesh, so heißt er. Von Revel in Flesh, von Flesh for the Cult of Death. Also ganz viel Fleisch ist hier.
1: Ja.
0: Also eine Band, der die Fleischbeschau sehr, sehr nahe geht und der Fleisch generell wichtig ist. Und ist ja auch ein Stück Lebenskraft, haben wir früher mal in den 80er Jahren
1: gelernt,
0: dass es im Fernsehen immer so uns beigebracht worden. Deswegen tut mir leid, aber wir können keine Vegetarier werden oder Veganer. Weil Fleisch ist ein Stück Lebenskraft und so ist das eben.
1: So sieht's aus. Und wir spielen jetzt so quasi als Sahnehäubchen eine Coverversion der Band. Da war ich sehr überrascht, ne, weil das jetzt so ein Song ist, der nicht so oft gecovert wird, denke ich mal.
0: Ja, und vor allem auch eher von dieser Band gecovert ist ja eher ungewöhnlich, weil der Song ist eigentlich, findet eher so im Bereich Pantera statt, sag ich mal. Ganz grob Pantera mit Doom-Elementen, also eigentlich mit Down-Elementen.
1: Genau, also sagen wir schon Crowbar natürlich.
0: Genau, natürlich sind wir bei Crowbar.
1: Und All I Had I Gave ist ein großer Hit, den wir beide schon immer toll fanden.
0: Sehr mögen, ja.
1: Und den auch immer wieder gerne spielen. Und da sind wir jetzt gespannt, was Revel in Flesh draus machen. Und ab dafür, ne?

0: So, das waren sie. All I Had I Gave von Revel in Flesh von der neuen Scheibe, die schon draußen ist. Nein, die noch draußen kommt.
1: 22.8. Doch, ist schon draußen. Ist tatsächlich draußen.
0: Okay, ja gut, dann ist es so. Wir kommen nochmal ganz kurz zurück zu einer Vorstellung oder einem Preview eines Konzerts, nämlich nächsten Mittwoch, also diesen Mittwoch eigentlich genauer gesagt, quasi in 3 Tagen, am 9.9. ist in der Goldgrube ein sehr, sehr spannendes Konzert mit 3 tollen Bands, nämlich zum einen Procession, Epic Doom Metal aus Chile, dann Against Evil, Heavy Speed Metal aus Indien und Savage Oath, Epic Metal aus den USA. 3 wirklich tolle Bands, die jeweils auch einen richtigen Headliner-Slot spielen werden, obwohl sie natürlich einer immer anfangen muss. Aber alle spielen über 50 Minuten, deswegen seid in der Goldgrube am Mittwoch ab 19 Uhr ist Einlass, 19.30 Uhr ist Beginn und 26,85 Euro kosten die Tickets im Vorfeld. Ich glaube 30 an der Abendkasse, habe ich aber nicht mehr ganz genau im Kopf. Und einen Song wollen wir euch nochmal spielen dafür als Vorgucker, nämlich von Savage Oath, über die ich mich sehr, sehr, sehr, sehr freue. Denn die wollten wir eigentlich letztes Jahr schon in der Goldgrube präsentieren, aber da hat es nicht geklappt, weil die Tour abgesagt wurde. Und jetzt kommen sie tatsächlich und hier ist Blood for the King.

0: Großartig, Blood for the King von Savage Oath. Diese sind zusammen mit Against Evil und Procession am Mittwoch, den 9.9., also 9. September, in der Goldgrube ab 19 Uhr. Es gibt auch noch Abendkassentickets. Also wenn ihr euch jetzt im Vorverkauf nichts mehr kaufen wollt, ist das möglich. Aber wie gesagt, kommt vorbei. Es wird ein großartiger, epischer Abend.
1: Ja, episch machen wir weiter. Gehen wir nach Holland. Wir haben ja auch ein Herz für holländische Bands, vor allem wenn sie in ihrer Landessprache singen. Das ist immer so ein bisschen possierlich. Röde voor de Borst heißt die neue Scheibe, die Anfang, also die jetzt quasi am Freitag rausgekommen ist. Das Ganze ist Folk Metal. Das ist ja auch immer so unsere Lieblingsmusikrichtung. Und das Großartigste, das hat mit der Musik im Prinzip nichts zu tun, aber ich könnte mich so beömmeln. Ne? Der Schlagzeuger von denen heißt Trommelin mit Nachnamen. Das ist so geil. Ne? Sowas kannst du nicht erfinden. Ne? Das passiert einfach. Und ich finde es super. Das ist echt, also man kann das auch gut hören und es zaubert mir ein Lächeln ins Gesicht. Ja.
0: Entschuldigung, ich bin gerade ein bisschen lustig derangiert, könnte man sagen.
1: Ja, aber nichtsdestotrotz, sie bieten gute Qualität für diese Art Musik. Und wenn man die mag, sollte man das unbedingt anchecken. Also, die Band heißt Vanaheim, Röde voor de Borst heißt die Scheibe. Und wir hören den Song Eendracht, Markt, Macht. Mhm.

0: Ich möchte auch mal. Das war ein Warnerheim vom Album, jetzt hat es ja weggeblendet gerade, Röde vor der Borst mit dem Song Eendracht Markt macht. Und ja, bei Eendracht habe ich dazu ja an Eintracht gedacht.
1: Sofort ist es ja auch
0: Ne?
1: wahrscheinlich
0: Ist
1: auch.
0: wahrscheinlich Eintracht. Und dann hat man für mich aber logischerweise entweder Braunschweig oder Frankfurt zu folgen. Aber das war jetzt in dem Fall nicht so. Nein, das war ziemlich lustig. Wenn man sich den Gesang ein bisschen wegdenkt, hat das sehr viel von Rhapsody gehabt, fand ich. Also es war sehr, sehr folkloristisch. Hat mich so ein bisschen an die Power of the Dragon Flame Phase erinnert. Aber der Gesang macht es eben härter. Also es ist eher
1: Das
0: was
1: stimmt
0: für
1: wohl.
0: die
1: Harten.
0: Hartwurst-Freunde,
1: Die
0: genau.
1: Harten. Was für die Fricke-Freunde kommt jetzt als nächstes? Ian Parrys Rock-Konsortium. Ist schon der Name, ne? Weißt du schon Bescheid? Das ist keine Black-Metal-Band.
0: Weiß Bescheid.
1: Ne? Legacy of Empires heißt die Scheibe und ist ein Projekt von auch mit recht vielen Gastmusikern, die auch durchaus bekannt sind, die in Bands wie Vandenblass, Camelot oder Pain of Salvation tätig sind. Das ist ja schon mal was. Seit dem 28.08. ist sie draußen, die Scheibe, und bietet, wer hätte es gedacht, Prog Metal. Ich glaube, das sagte ich schon. Und da möchten wir jetzt reinhören. Und zwar in den Song A Declaration of Independence.

0: Sehr wohl, das war eigentlich gar nicht schlecht. Das Konsortium von Ian Parry vom Album Legacy of Empires mit dem Song A Declaration of Independence. Ja, wir werden heute Abend wissen, wie weit die Independence geht, denn in Sachsen-Anhalt sind ja heute Wahlen. Wenn ihr das jetzt hört, ist es schon entschieden. Wir sind jetzt kurz vor 18 Uhr.
1: Genau, wir müssen uns beeilen, um unseren Flieger noch zu kriegen.
0: Genau, damit wir hier noch rechtzeitig, nein. Also sei es drum, am Ende des Tages wollen wir einfach hoffen, dass die blaue Welle von rechts nicht allzu viele Stimmen bekommt. Aber leider muss man damit rechnen, dass ein Drittel der Leute aus Sachsen-Anhalt Minimum diese Partei wählt. Und das ist sehr, sehr erschreckend. Und das möchten wir an dieser Stelle auch nochmal so kommunizieren. Jetzt kommst du mit dem letzten Song.
1: Ja, von der Band Static Abyss. Das ist eine US-Death-Metal-Band um den Necrot-Schlagzeuger. The Dying Hand. Dankeschön. Ende August draußen und bietet schönen Death-Metal. Damit verabschieden wir uns, entlassen euch in die Nacht und hoffen auf das Beste.
0: Ja, bevor du was sagst, wir haben noch 20 sage. Sekunden. Deswegen, genau, am 9.9. ist das Konzert, also lasst euch das nicht entgehen. Am Mittwoch Savage Oath Against Evil und Procession. Und ja, mal gucken, was der Wahlabend heute so bringt. In diesem Sinne, wir hören uns nächste Woche nicht. Da bin ich in Griechenland und der Kollege ist auch zu Hause. Und das Wochenende drauf sind wir beide weg. Das heißt, die nächste Sendung ist erst am 27. Das heißt, nächste Woche gibt es nochmal eine Wiederholung. Und am 20. machen wir nochmal Best of 2019.
1: Das klingt doch super.
0: Genau, und jetzt kommt Static Abyss
1: mit Lobotomized at Last.
0: Gute Nacht.

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1: Genau so ist es, liebe Freundinnen und Freunde. Hier ist das Freie Radio Kassel mit dem Nachtprogramm und heute Nacht eine weitere Folge unserer Feierlichkeiten zum 100. Geburtstag von Miles Davis. Er ist am 26. Mai 1926 geboren, wird also oder würde im Jahr 2026 genau 100 Jahre alt und deswegen wird er überall gefeiert, so auch bei uns hier im Freien Radio Kassel. Und wir feiern ihn richtig ganz groß mit mehreren langen Nächten. Jeweils von 0 Uhr bis morgens um 6 Uhr gibt es hier Musik von Miles Davis und Informationen zu ihm, jeweils aus einem bestimmten Bereich seiner Karriere, ein bestimmter Aspekt oder eine bestimmte Phase seiner Karriere werden hier abgedeckt, jeweils in den Nächten. 5 Nächte insgesamt, die ganze Woche über oder fast die ganze Woche bis auf 2 Tage. Da gibt es dann andere Nächte, aber ansonsten von 0 Uhr bis 6 Uhr Miles Davis satt hier im Freien Radio Kassel. Und das wird es auch in den nächsten Wochen noch geben. Die Sendungen werden jeweils in den Nächten dann wiederholt. Heute Nacht gibt es die großen klassischen LPs von Miles Davis, die Klassiker. Unter anderem Alben wie Kind of Blue oder Catches of Spain oder On the Corner oder Bitches Brew und noch einige andere. Die klassischen Original-LPs, die der große Meister hinterlassen hat. Also sozusagen das Grundprogramm, der Grundstock für jede Miles Davis Sammlung. Die Sendung, die Lange Nacht, die wir hier jetzt hören, ist schon ein paar Jahre alt. Die lief hier schon mal vor einigen Jahren, aber sie ist immer noch gültig und die Platten sind ja immer noch großartig, das ist völlig klar. Und natürlich gehören die großen Klassiker in ein Feierprogramm, in ein Jubiläumsprogramm für Miles Davis mit dazu. Also denn hier in den nächsten 6 Stunden Musik von Miles Davis im Freien Radio Kassel. Ich wünsche viel Spaß.

Selten hat ein Musikstück so gut zur Tageszeit gepasst, zu der es ausgestrahlt wird, hier im Freien Radio Kassel. Das war eben Round Midnight, geschrieben von Thelonious Monk und gespielt hier von Miles Davis. Aus dem Jahr 1955 stammt diese Aufnahme, aus der ersten Session, die Miles Davis damals für Columbia Records gemacht hat. Legendäre Aufnahme. Und damit begrüße ich euch, liebe Freundinnen und Freunde, zu einer langen Nacht hier im Freien Radio Kassel, zum Nachtprogramm. Heute ausnahmsweise mal tatsächlich Jazzmusik, kein Rock oder kein Blues, kein Pop, kein Country, sondern Jazzmusik. Und ich glaube aber, dass es einige gibt, insbesondere Jazzpuristen, die vielleicht einen Großteil von dem, was wir heute Nacht hier hören, nicht unbedingt als Jazz bezeichnen würden. Aber egal, es geht um einen der ganz, ganz Großen der Musikgeschichte der letzten 50, 60, 70 Jahre. Es geht genau um den, den wir gehört haben, um Miles Davis. Er eben mit seiner Trompete und in seiner Band hat damals auch schon John Coltrane gespielt. Er hat das Saxophon bedient, aber damals noch relativ gesittet und gepflegt und jazzig. Später hat ja John Coltrane mit seinem Saxophon ganz andere Dinge angestellt. Aber das ist vielleicht ein Thema für eine andere Nacht. Heute Nacht also Miles Davis. Und natürlich ist es völlig wahnwitzig, in einer einzigen Nacht von 6 Stunden das gewaltige Werk dieses Mannes hier auch nur halbwegs würdigen zu wollen. Über 40 Jahre lang ist Miles Davis aktiv gewesen. Und er zählt ganz ohne Zweifel, man sagt das so immer so locker, aber in diesem Fall stimmt das ganz bestimmt. Er ist einer der einflussreichsten und wichtigsten Musiker des 20. Jahrhunderts. Er ist sozusagen das, was Picasso für die Malerei war. Das war Miles Davis für den Jazz oder auch für die amerikanische Musik insgesamt. Die Einflüsse, die er ausgeübt hat, sind überhaupt nicht kalkulierbar und überhaupt nicht zu überschätzen. Und heute Nacht, wie gesagt, Musik von Miles Davis. Normalerweise müsste man, um ihn auch nur halbwegs würdigen zu können, mindestens 3 oder 4 Nächte machen, um sich seinem gewaltigen Werk widmen zu können. Wir wollen aber zunächst mal hier eine Nacht machen und wollen für Einsteiger vielleicht so ein klein bisschen die wichtigsten Werke von ihm spielen, zumindest was die Phase in den 60er und frühen 70er Jahren angeht. Das heißt, wir werden uns heute also auf die Musik beschränken, die er zwischen ungefähr 1960 und 1971, 72 ungefähr gemacht hat. Aus dieser Ära stammen seine bedeutendsten und heute auch noch bekanntesten Platten. Und einige von denen werden wir heute Nacht hier hören. Also es wird legendäre Werke geben wie Bitches Brew oder natürlich auch das berühmte Kind of Blue und noch einige andere große Klassiker von Miles Davis, die auch die Spannbreite zeigen, die dieser Mann abgedeckt hat mit seiner Musik und auch die Entwicklung, die er genommen hat. Wie gesagt, eben die Aufnahme aus dem Jahr 55 fällt so ein bisschen aus dem zeitlichen Rahmen. Jetzt bewegen wir uns mal gleich in der Zeit, die wir heute hier abdecken wollen. Wir gehen ins Jahr 1968 und da ist die LP In a Silent Way erschienen. Damals eine Platte, die den Wechsel oder den Wandel markierte von klassischen traditionellen Jazzformen hin zum Jazzrock oder zu stärker improvisierten Sachen auch. Miles Davis ist mit seiner Band, mit seinem damaligen Quintett ins Studio gegangen für, ich glaube, 1 oder 2 Tage und die haben da gejammt, haben also über bestimmte Harmoniefolgen oder über kleine Tonfolgen haben sie improvisiert und aus diesen Jam-Sessions ist dann später am Schneidetisch das Album In a Silent Way entstanden und man hat dann quasi verschiedene Stücke genommen, verschiedene Passagen und die zusammengeschnitten und daraus das Album In a Silent Way gemacht, das zu den großen Klassikern zählt. Hier also Miles Davis mit seinen Mitmusikanten Wayne Shorter, John McLaughlin, Herbie Hancock, Chick Corea, Dave Holland, Joe Zawinul und Tony Williams, also allein schon diese Namen, jeder von denen ist ein Gigant der Jazzmusikszene und der Rockmusikszene. Und da kann man schon mal sehen, wie Miles Davis damals vom Status her schon anzusiedeln war, wenn er es geschafft hat, diese Leute in seine Begleitband unterzubringen. Hier also das Album In a Silent Way, Miles Davis in der langen Miles Davis Nacht hier im Freien Radio Kassel.

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1: Hier ist das Nachtprogramm im Freien Radio Kassel. Heute eine Nacht mit Musik von Miles Davis. Eben gehört ganz wunderschöne Musik, passend wirklich zur Tages- bzw. Nachtzeit. Die LP In a Silent Way von Miles Davis aus dem Jahre 1969, glaube ich, 68 oder 69 ist sie erschienen. Und das war eine von den ersten Platten, bei der er dann elektrische Instrumente verwendet hat. Wir haben es ja gehört, dieses E-Piano und elektrischer Bass und so weiter. Und das war schon sehr ungewöhnlich für einen Jazzmusiker, wo man normalerweise gewöhnt ist, dass Jazz mit Saxophon und Trompete und Kontrabass und Klavier gespielt wird, also mit weitgehend akustischen Instrumenten. Und Miles Davis hat es damals gewagt, und das haben ihm auch viele Traditionsjazzer übel genommen, hat es gewagt, dann elektrische Instrumente zu benutzen. Und das hat sich in den nächsten Jahren dann auch noch verstärkt. Wir werden das in nächster Zeit, in den nächsten Stunden hier im Freien Radio auch noch hören. Wir gehen dann richtig in den Bereich des Jazz-Rock, wo er dann wirklich mit Rockmusikern gespielt hat und da eben auch wirklich sich sehr weit vom normalen, in Anführungsstrichen traditionellen Jazz entfernt hat. Ja, Miles Davis hat im Laufe seiner Karriere sehr oft sein Publikum verwirrt bis entsetzt. Er hat einige Wendungen vorgenommen im Laufe der 40 oder über 40 Jahre, in denen er Musik gemacht hat.

Gebieten, sondern er kam aus Illinois. Sein Vater war, wie gesagt, Zahnarzt in der Großstadt. Und das hat er auch sein Leben lang immer so ein bisschen mit dokumentiert auch, dass er eben nicht unbedingt so dieser arme alte Blueser ist, den man normalerweise kennt, sondern er hat einem eher selbstbewussten Bürgertum angehört. Und das hat man auch dann gemerkt in seiner ganzen Art und Weise, wie er sich gegeben hat und auch wie er musiziert hat. Er hat sich nie irgendetwas sagen lassen und hat sich auch nie von Weißen beeinflussen lassen. Er war ein, sagen wir mal, stolzer Schwarzer. Er war sehr stark auch den schwarzen Bewegungen, den Bürgerrechtsbewegungen verbunden und hat auch immer wieder dann darauf hingewiesen, dass es ihm auch als Schwarzen darauf ankommt, eben auch Erfolg zu haben und nicht sozusagen als der arme Mann da auf der Veranda, wie die im alten Blueser quasi, dieses Klischee, was man von denen hat oder auch von Jazzleuten, dass er dieses Klischee nicht bedienen wollte. Und er hat auch seinen Wohlstand, den er im Laufe der Zeit sich erarbeitet hat, den hat er auch präsentiert und hat den auch ganz offen zur Schau gestellt. Also er hat ein anderes Rollenmodell sozusagen verkörpert als viele von den Musikern und gerade aus dem Jazz und auch aus dem Bluesbereich von den schwarzen Musikern der damaligen Zeit. Ja, wir machen weiter mit Musik von Miles Davis und zwar gehen wir zurück zu einem weiteren interessanten Schwenk in seiner Karriere. Er hat ja angefangen in den 40er Jahren eigentlich mit normalen Jazzbands, mit den üblichen Kombos, also wie gesagt mit Saxophon, Trompete, Schlagzeug, Klavier und so weiter. Und er hat da einigen Erfolg gehabt, hat auch einige erfolgreiche Platten schon veröffentlicht in den 50er Jahren. Und im Jahre 1960 hat er dann eine Platte aufgenommen namens Sketches of Spain. Und das ist auch was ziemlich Besonderes gewesen. Er ist damals von einem Orchester begleitet worden. Er hat eine ganze Reihe von Platten damals mit dem berühmten Komponisten, Arrangeur, Orchesterleiter Gil Evans produziert. Und dieser Gil Evans hatte schon vorher mit ihm einige Aufnahmen gemacht, beispielsweise die LP Porgy and Bess, ist schon vorher erschienen. Und im Jahr 60 hat man dann sozusagen das klassische Werk aus dieser Ära geschaffen, Sketches of Spain, mit einigen Einflüssen von spanischer Musik. Es gab da eine Komposition von einem spanischen Musiker, die man bearbeitet hat und die dann auch ziemlich ungewöhnlich klang für die damaligen Verhältnisse. Und Miles Davis wurde eben nicht hier von seiner üblichen Band begleitet, von seinem Quartett oder von seinem Quintett, sondern von einem ganzen Orchester, von einem Jazzorchester, also von Bläsern, Holzbläsern, Blechbläsern und so weiter. Gil Evans hat die Songs größtenteils komponiert und arrangiert, zusammen mit Miles Davis. Und herausgekommen ist eine der fantastischsten Platten aus dem Jazzbereich überhaupt, wobei das weit über den Jazz, den man damals kannte, hinausgeht. Also hier im Freien Radio Kassel in der langen Nacht. Sketches of Spain, Miles Davis mit großer Begleitung. Viel Spaß.

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1: Liebe Freundinnen und Freunde, hier ist das Freie Radio Kassel mit der aktuellen Nachtsendung, mit unserem Nachtprogramm Heute Nacht Musik von Miles Davis, dem großen Trompetenvirtuose und dem Erneuerer des Jazz. Jedenfalls wird er von vielen so bezeichnet, vielleicht der einflussreichste und wichtigste Jazzmusiker der Jazzgeschichte überhaupt. Eben gehört aus dem Jahr 1960 das berühmte Album Sketches of Spain, das er mit dem Arrangeur und Orchesterleiter Gil Evans zusammen produziert hat. Damals Miles Davis Trompete, umgeben von einem großen Orchester, einem Jazzorchester, Swingorchester. Ganz wunderbare Sounds, natürlich mit leichten spanischen Touch, deswegen auch Sketches of Spain, wir haben es gehört. Ganz witzig ist übrigens das Cover von dieser Platte, wenn man da drauf guckt aus der Entfernung, da sieht das aus wie die deutsche Fahne, also schwarz-rot-gold, aber ich glaube nicht, dass das absichtlich gewesen ist damals. Wir machen weiter hier in der langen Miles Davis Nacht und wir kommen jetzt zu dem zentralen Werk. Für viele jedenfalls ist das das zentrale Werk in der Diskografie von Miles Davis. Andere sagen, es ist der Anfang vom Ende gewesen. Die Traditionalisten sind nicht begeistert und die Fans, die etwas auf etwas modernere Jazzmusik stehen und vor allem auch auf Jazzrock stehen, die feiern diese Platte als eines der großen Meisterwerke überhaupt in der Musikgeschichte. Bitches Brew heißt das Album. Ein Doppelalbum erschienen im Jahre 1970. Damals ein kommerzieller Erfolg, eine goldene Platte, was relativ ungewöhnlich war für eine Jazzplatte damals. Aber ob das überhaupt noch Jazz ist, da gibt es wie gesagt einige etwas konservative Jazzfans, die der Ansicht sind, das ist eigentlich gar kein Jazz mehr, das ist eigentlich eher Rockmusik mit Jazz-Einflüssen. Und wenn man sich die Platte anhört, dann stellt man zunächst mal fest, das Instrumentarium ist eindeutig aus der Rockmusik damals entliehen worden sozusagen, mit elektrischer Gitarre, elektrischen Klavier, E-Bass und so weiter. Also quasi mit einer richtigen Rockband, nichts mehr mit nur lediglich akustischen Instrumenten, wie das im Jazz üblich war, sondern hier wurde richtig gerockt. Und auch die Art und Weise, wie die Platte aufgenommen wurde, entsprach eher dem typischen der Arbeitsweise von damaligen Rockbands, von Psychedelik-Rockbands. Da wurde improvisiert und gejammt und aus den Ergebnissen wurde dann das Album zusammengestellt, zusammengeschnitten sozusagen. Also vieles ist sozusagen in der Improvisation entstanden. Vieles ist aber auch komponiert. Die Motive, Melodieverbindungen, Harmonien und so weiter sind teilweise auskomponiert. Aber darüber wurde dann eben, wie gesagt, frei improvisiert und später wurde das dann zusammenmontiert. Bitches Brew ist damals, wie gesagt, ein kommerzieller Erfolg gewesen und war der Startschuss sozusagen des Jazzrock. Wobei, wir haben das ja vorhin gehört, Miles Davis und auch andere vorher auch schon mit elektrischen Instrumenten experimentiert hatten. Wir haben ja vorhin schon In a Silent Way gehört und auch davor gab es schon elektrische Instrumente in der Besetzung von Miles Davis. Jetzt bei Bitches Brew fallen insbesondere die drei Pianisten oder Keyboarder auf, drei der ganz, ganz Großen der Musikszene, Herbie Hancock, Chick Corea und Joe Zawinul, alle drei selber große Stars. Und dazu kommen noch der Gitarrist John McLaughlin, einer der wirklich virtuosesten Gitarristen überhaupt. Jack DeJohnette ist noch mit dabei gewesen am Schlagzeug. Ich glaube Dave Holland am Bass und noch einige andere, die dann Percussion und verschiedenes andere bedient haben. Wayne Shorter hat Saxophon gespielt. Das ist einer der wenigen übrig gebliebenen aus der alten Miles Davis Band damals. Und natürlich der Meister persönlich, Miles Davis, der die Trompete bedient hat und diese Trompete, wie auch viele andere Instrumente, durch verschiedene Effektgeräte geschickt hat, durch Verzerrer und Wah-Wah und so weiter. Also es klang schon sehr rockorientiert und hat damit auch ein neues, jüngeres Publikum angesprochen. Nicht nur die Jazzfreunde, sondern eben auch die Rockfreunde. Doppelalbum heißt ungefähr 80 Minuten und ich wünsche viel Spaß mit Bitches Brew, dem legendären Album von Miles Davis, hier in der langen Miles Davis Nacht im Freien Radio Kassel.